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1: Und den Anfang macht jetzt musikalisch das Beste von heute. Hier ist Tiffany Aris mit Vertigo.

0: klappt zusammen. Schön, dass ihr zuhört. Es gibt neue Mucke von Miley Cyrus. Nein, Momeng. Die heißt ja jetzt nur noch Miley. Also es gibt neue Musik von Miley. Hat ihren Namen jetzt geändert. Der Nachname wurde sozusagen aussortiert. Und passend zu dieser Neuerung erscheint auch schon bald ein brandneues Album von Miley. Die erste Single daraus ist letzten Freitag schon rausgekommen. Bass Persuades, auf Deutsch in etwa der Bass überzeugt. Warte mal, habe ich hier irgendwo so eine kleine Hörprobe? Ja, hier da. Ja. Ihr hört's, das Ding hat ordentlich Wumms, zeigt musikalisch auch nochmal so eine neue Seite von Miley. Bisschen 80s inspirierter Beat, elektrische Gitarre, damit reitet sie ja voll auf dem Zeitgeist. Und wir sind auf jeden Fall gespannt, wie der Rest des Albums dann klingen wird. Das erscheint am 18. September, dann hören wir auch auf jeden Fall mal hier rein. Bis dahin jetzt erstmal Miley mit ihrer neuen Single Bass Persuade.
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0: das Wetter.
1: 13 bis 9 Grad sind es jetzt in der Nacht. Dazu kann es noch regnen. Das lässt aber zum Morgen hin nach. Tagsüber heute dann einige Wolken, ab und an Regen bis 21 Grad. Am Donnerstag dann ähnlich warm, dazu weiter bewölkt, aber meist kein Regen.
0: NRW Verkehr.
2: A44 Dortmund-Kassel zwischen Büren und Kreuz Wünnenberg-Haaren. 1 Kilometer Stau, 21 Minuten Zeitverlust. Wir wünschen allen unterwegs gute Fahrt.
1: Weißt du, früher, ne? Früher, da konntest du noch irgendwie jeden Tag bis 6 Uhr morgens feiern gehen und bis danach dann noch zur Uni oder so und dann schön aus dem Club raus um 6, noch Sonnenaufgang gucken, herrlich. Heute sehe ich auch häufiger mal den Sonnenaufgang, aber nicht, weil ich bis dahin wach bin, sondern weil ich da schon nicht mehr pennen kann. Alt werden ist auch nichts für schwache Nerven, ne? Echt. Kommt gut in den Morgen mit uns.
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1: Und wir bleiben jetzt aber nochmal, egal wie alt wir sind oder egal wie jung, einmal bleiben wir noch zusammen wach, bis die Wolken lila sind.

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1: Ich bin Katrin Müller. Im Zollkonflikt zwischen den USA und Kanada geht es Schlag auf Schlag weiter. Nach den jüngsten Zöllen aus Ottawa kommt prompt eine Antwort aus Washington. Die Trump-Regierung kündigte Einfuhrverbote für bestimmte Produkte aus dem Nachbarland an. 3 Tage nach dem haushohen Sieg der AfD über die regierende CDU in Sachsen-Anhalt treffen die Chefs der beiden Parteien im Bundestag aufeinander. Die AfD-Partei und Fraktionsvorsitzende Weidel eröffnet heute als Oppositionsführerin die Generaldebatte in der Haushaltswoche. Anschließend redet Bundeskanzler und CDU-Chef Merz. Gestern hatte bereits Finanzminister Klingbeil seine Pläne für das kommende Jahr verteidigt.
2: Kanzler Merz und Finanzminister Klingbeil sind in der Haushaltsdebatte von der Opposition scharf kritisiert worden. Sie warf der Regierung Rechentricks und rekordverdächtiges Chaos vor. Klingbeil hielt dagegen. Die Koalition habe schmerzhafte Kompromisse machen und bei Finanzhilfen und Subventionen kürzen müssen. Nur so entstünden Spielräume für Investitionen in die Zukunft. Die AfD kritisierte vor allem die hohe Verschuldung und warf der Regierung verfassungswidrige Buchungstricks vor. Fürs kommende Jahr sind Ausgaben von über 550 Milliarden Euro und insgesamt mehr als 200 Milliarden Euro neue Schulden geplant. Aus Berlin, David Riemer.
1: Der mutmaßliche Saboteur hinter den Angriffen auf Stromleitungen in 3 Bundesländern wollte offenbar weitermachen. NRW-Innenminister Reul sagte, im Moment spreche alles für einen Einzeltäter. Festgenommen wurde der 48-Jährige bei Aachen, nachdem er einer Polizistin verdächtig aufgefallen war.
3: Als die Polizei den Mann schnappte, hatte er weitere Sprengmittel dabei. Auch in einem Zelt im Unterholz fanden die Beamten Sprengladungen. NRW-Innenminister Reul sagt deshalb ziemlich deutlich, der war immer noch unterwegs und wollte weitermachen. Dieses Spiel ist beendet worden. Die Ermittler prüfen trotzdem weiter, ob noch jemand beteiligt war. Zoe Tassovali, Nachrichtenredaktion.
1: Zum Sport. Borussia Dortmund hat zum Auftakt der Ligaphase der Fußball-Champions League mit viel Mühe gewonnen. Gegen den spanischen Erstligisten FC Villarreal siegte der BVB mit 3:2. Und Deutschlands Basketballerinnen haben erstmals in ihrer Geschichte das Viertelfinale bei der WM erreicht. Das Team besiegte Außenseiter Südkorea bei dem Heimturnier in Berlin ungefährdet mit 94:56.
0: Das Wetter.
4: Ja, so langsam zieht der Regen aus der Nacht ab und es lockert auf. Die Tiefstemperaturen liegen zwischen 13 und 9 Grad. Und der Tag selbst startet dann mit einem Mix aus Sonne und Wolken und bis zu 21 Grad. Später kommt dann aber auch wieder Regen dazu.
0: NRW Verkehr.
5: A44 Dortmund-Kassel zwischen Büren und Kreuz Wünnenberg-Haaren. 1 Kilometer Stau, 19 Minuten Zeitverlust. Wir wünschen allen unterwegs gute Fahrt.
4: Hallo zusammen, ich wünsche euch eine ganz schöne Nacht mit uns. Wir sind bei euch. Johanna Tänzer ist hier. Hi!
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0: Das Wetter.
1: Der Regen aus der Nacht wird langsam weniger, die Wolken machen Platz und dann kann es auch mal sternenklar sein. Dazu haben wir Tiefstwerte von 13 bis 9 Grad. Der Mittwoch startet mit Sonne und Wolken im Wechsel und maximal 21 Grad gibt's.
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2: Hier die aktuelle Verkehrslage. A1 Dortmund-Münster zwischen Hamm-Bergkamen und Hamm-Bockum-Werne. Dichter Verkehr, 6 Minuten Zeitverlust. Weiterhin auf der A40 Dortmund-Essen zwischen Dortmund-Hombruch und Dortmund-Barow. 1 Kilometer stockender Verkehr. Zusätzlich auf der A44 Dortmund-Kassel zwischen Büren und Kreuz-Wünnenberg-Haaren. 1 Kilometer zähfließender Verkehr, 19 Minuten längere Fahrzeit. Und darüber hinaus auf der A61 Mönchengladbach-Koblenz zwischen Rheinbach und Kreuz-Meckenheim 2 Kilometer Stau. Wir wünschen allen unterwegs gute Fahrt.
1: Hallo zusammen, Johanna Tänzer ist hier. Herzlich willkommen im ganz frühen Mittwoch. Und ich habe jetzt hier gleich richtige 2000er-Vibes für euch. Dank Weedes und Teenage Dirtbag.
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1: Ich bin Katrin Müller. In der Haushaltswoche im Bundestag steht heute Vormittag der Etat des Kanzleramts auf der Tagesordnung. Die Debatte wird von der Opposition traditionell für eine Abrechnung mit der Politik der Regierung insgesamt genutzt.
2: Finanzminister Klingbeil plant fürs kommende Jahr Ausgaben von über 555 Milliarden Euro. Gleichzeitig soll die Neuverschuldung deutlich steigen. Insgesamt sind mehr als 200 Milliarden Euro neue Schulden vorgesehen. Ein großer Teil des Geldes soll in die Verteidigung fließen. Mehrere Milliarden Euro sind auch für die Unterstützung der Ukraine vorgesehen. Finanziert werden soll ein Teil der Mehrausgaben unter anderem durch höhere Steuern auf Tabak, Alkohol, Sekt und eine neue Plastikabgabe. Ab 2028 drohen allerdings Milliardenlücken im Haushalt. Aus Berlin, David Riemer.
1: Im Zollkonflikt zwischen den USA und Kanada geht es Schlag auf Schlag weiter. Nach den jüngsten Zöllen aus Ottawa kommt prompt eine Antwort aus Washington. Die Trump-Regierung kündigte Einfuhrverbote für bestimmte Produkte aus dem Nachbarland an. In Oslo wird heute der norwegische König Harald beigesetzt. Es werden Gäste aus verschiedenen europäischen Königshäusern und aus der Politik erwartet. Harald war Ende August im Alter von 89 Jahren gestorben.
3: Der norwegische König war im Volk sehr beliebt. Deshalb rechnet man damit, dass bis zu 200.000 Menschen in die Osloer Innenstadt strömen werden. Das gesamte Zentrum ist abgesperrt und die Polizei spricht von einem der größten Einsätze ihrer Geschichte. Um 12 Uhr wird der Sarg des Königs in einer Prozession vom Schloss bis zur Domkirche gebracht, wo mit einem Gottesdienst Abschied von ihm genommen wird. Beigesetzt wird er im Mausoleum in der Akershus Festung. Aus Oslo, Sigrid Harms.
1: Zum Sport. Borussia Dortmund hat zum Auftakt der Ligaphase der Fußball-Champions League mit viel Mühe gewonnen. Im Duell mit dem spanischen Erstligisten FC Villarreal siegte der BVB mit 3:2. Überschattet wurde die Partie von der Auswechslung des Neuzugangs Konstantinos Karezas, der in der ersten Hälfte nach Kreislaufproblemen mit einer Trage vom Feld und ins Krankenhaus gebracht werden musste. Und Deutschlands Basketballerinnen haben erstmals in ihrer Geschichte das Viertelfinale bei der WM erreicht. Das Team besiegte Außenseiter Südkorea bei dem Heimturnier in Berlin ungefährdet mit 94:56 und trifft am Donnerstag auf Europameister Belgien.
4: Das Wetter.
5: Der Mittwoch startet mit Sonne und Wolken im Wechsel. Ab dem Nachmittag kann es dann aber nass werden. Und es ist ein bisschen kühler als die letzten Tage. Nur noch 21 Grad werden es maximal.
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6: Hier die aktuelle Verkehrslage. A1 Dortmund-Münster zwischen Kamener Kreuz und Hamm-Bockum-Werne. 1 Kilometer Stau, 5 Minuten Zeitverlust. Im weiteren Verlauf zwischen Flughafen Münster-Osnabrück und Münster-Nord 1 Kilometer stockender Verkehr. Und zusätzlich auf der A44 Dortmund-Kassel zwischen Büren und Kreuz-Wünnenberg-Haaren 1 Kilometer zähfließender Verkehr, 19 Minuten längere Fahrzeit. Wir wünschen allen unterwegs gute Fahrt.
5: Hallo, schönen guten Morgen. Johanna Tänzer ist hier, bin bei euch. Grüße gehen raus an alle, die jetzt schon wach sind oder die gerade von der Nachtschicht vielleicht nach Hause kommen. Wir machen das hier alles ganz entspannt zusammen, okay? Jetzt zum Beispiel mit dem Rag & Bone Man und Skin.
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0: Ach, einfach schön, ne? Mr. Elton John, Can You Feel the Love Tonight? 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

0: Wetter.
1: Der Tag heute startet bewölkt, die Sonne kann aber auch zwischendrin mal rausgucken und ab dem Nachmittag zieht sich's dann aber so richtig zu und dann kann eben auch Regen runterkommen. Dazu bekommen wir so um die 21 Grad heute.
0: NRW Verkehr.
2: A40 Dortmund-Essen zwischen Dortmund-Hombruch und Dortmund-Barup. 1 Kilometer Stau. Wir wünschen allen unterwegs gute Fahrt.
1: Hallo zusammen, guten Morgen. Johanna Tänzer ist hier. Ich wünsche euch einen ganz schönen, ganz frühen Mittwoch.
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1: Ich bin Katrin Müller. Im Zollkonflikt zwischen den USA und Kanada geht es Schlag auf Schlag weiter. Nach den jüngsten Zöllen aus Ottawa kommt prompt eine Antwort aus Washington. Die Trump-Regierung kündigte Einfuhrverbote für bestimmte Produkte aus dem Nachbarland an. 3 Tage nach dem haushohen Sieg der AfD über die regierende CDU in Sachsen-Anhalt treffen die Chefs der beiden Parteien im Bundestag aufeinander. Die AfD-Partei und Fraktionsvorsitzende Weidel eröffnet heute als Oppositionsführerin die Generaldebatte in der Haushaltswoche. Anschließend redet Bundeskanzler und CDU-Chef Merz. Gestern hatte bereits Finanzminister Klingbeil seine Pläne für das kommende Jahr verteidigt.
2: Kanzler Merz und Finanzminister Klingbeil sind in der Haushaltsdebatte von der Opposition scharf kritisiert worden. Sie warf der Regierung Rechentricks und rekordverdächtiges Chaos vor. Klingbeil hielt dagegen. Die Koalition habe schmerzhafte Kompromisse machen und bei Finanzhilfen und Subventionen kürzen müssen. Nur so entstünden Spielräume für Investitionen in die Zukunft. Die AfD kritisierte vor allem die hohe Verschuldung und warf der Regierung verfassungswidrige Buchungstricks vor. Fürs kommende Jahr sind Ausgaben von über 550 Milliarden Euro und insgesamt mehr als 200 Milliarden Euro neue Schulden geplant. Aus Berlin, David Riemer.
1: Der mutmaßliche Saboteur hinter den Angriffen auf Stromleitungen in 3 Bundesländern wollte offenbar weitermachen. NRW-Innenminister Reul sagte, im Moment spreche alles für einen Einzeltäter. Festgenommen wurde der 48-Jährige bei Aachen, nachdem er einer Polizistin verdächtig aufgefallen war.
3: Als die Polizei den Mann schnappte, hatte er weitere Sprengmittel dabei. Auch in einem Zelt im Unterholz fanden die Beamten Sprengladungen. NRW-Innenminister Reul sagt deshalb ziemlich deutlich, der war immer noch unterwegs und wollte weitermachen. Dieses Spiel ist beendet worden. Die Ermittler prüfen trotzdem weiter, ob noch jemand beteiligt war. Zoe Tassovali, Nachrichtenredaktion.
1: Zum Sport. Borussia Dortmund hat zum Auftakt der Ligaphase der Fußball-Champions League mit viel Mühe gewonnen. Gegen den spanischen Erstligisten FC Villarreal siegte der BVB mit 3:2. Und Deutschlands Basketballerinnen haben erstmals in ihrer Geschichte das Viertelfinale bei der WM erreicht. Das Team besiegte Außenseiter Südkorea bei dem Heimturnier in Berlin ungefährdet mit 94:56.
0: Das Wetter.
4: Der Mittwoch startet mit Sonne und Wolken im Wechsel. Ab dem Nachmittag kann es dann aber nass werden. Und es ist ein bisschen kühler als die letzten Tage. Nur noch 21 Grad werden es maximal.
0: NRW Verkehr.
5: A40 Dortmund-Essen zwischen Dortmund-Hombruch und Dortmund-Barup. 1 Kilometer Stau. Wir wünschen allen unterwegs gute Fahrt.
4: Hallo, guten Morgen zusammen. Ja, wir starten zusammen. Ganz zerknautscht und vielleicht noch ein bisschen müde in diesen frühen Mittwoch rein. Johanna Tänzer ist hier. Hi.
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0: mit Habit. Guten Morgen zusammen.
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0: So, die Hälfte der Woche kommt heute auf die Haben-Seite. Der frühe Mittwoch, wie schön. Und Kollege Kevin Zimmer, du weißt jetzt schon, was heute wichtig ist, ne?
2: Ja, heute wieder mal ein unangenehmer Tag für Kanzler Merz. Der hat ein paar mehr in der letzten Zeit davon.
0: Ja.
2: So, der muss zur Generaldebatte antreten. Es geht um den Etat im Kanzleramt. Aber traditionell nutzt die Opposition die Gelegenheit auch, um gegen die Politik der Regierung zu wettern und um mit der Politik abzurechnen. Also für Kanzler Merz gibt es sicherlich ein paar schönere Termine als der nachher im Bundestag.
0: Dann könnte das heute der Tag werden, an dem wir den klassischen Personalausweis begraben. Also zumindest ein bisschen irgendwie, ne?
2: Ja, heute wird der digitale Personalausweis vorgestellt. In Zukunft können wir dann unseren Personalausweis via App auf dem Handy dabei haben.
0: Wow.
2: Und müssen nicht mehr diese Scheckkarte irgendwie einstecken. Die App wird heute in Berlin vorgestellt. Sie könnte schon ab nächsten Jahr eingeführt werden.
0: Und die haben wir dann natürlich auf unserem neuesten iPhone.
2: Ja, die Apple-Jünger sind schon ganz aufgeregt. Heute stellt Apple sein neues iPhone vor. Es soll klappbar sein.
0: Boah, ey, mit diesen Klapphandys, ne? Die 2000er haben angerufen und wollen ihr Handy zurück. Ich hatte so eins. Dieses
2: ehrlich?
0: Pinke von Motorola.
2: Ach,
0: kennst du das?
2: Ja, nicht schön, muss ich ganz ehrlich sagen.
0: Doch, war toll. Was feiern wir denn heute noch bei uns im Programm?
2: Ja, nicht nur das Klapphandy, sondern auch noch ein bisschen älter. Biene Maja, 50 Jahre wird sie alt und sie ist nicht gealtert, oder?
0: Ja, du natürlich auch nicht.
2: Ach, das ist aber lieb von dir.

0: Das Wetter.
1: Der Tag heute startet bewölkt, die Sonne kann aber auch zwischendrin mal rausgucken und ab dem Nachmittag zieht es sich dann aber so richtig zu und dann kann eben auch Regen runterkommen. Dazu bekommen wir so um die 21 Grad heute.
0: NRW Verkehr.
2: A4 Aachen-Köln zwischen Kreuz Köln-West und Köln-Eiffeltor 1 Kilometer Stau. Und A40 Dortmund-Essen zwischen Dortmund-Hombruch und Dortmund-Barup 1 Kilometer stockender Verkehr. Wir wünschen allen unterwegs gute Fahrt.
1: Hallo zusammen, Johanna Tänzer ist hier. Ich wünsche euch einen ganz schönen Mittwochmorgen. Wir sind bei euch.
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0: Pink Floyd, Another Brick in the Wall. Ich wünsche euch einen ganz schönen guten Morgen. Gleich geht's weiter hier mit der neuen Single von Lea, Mit dir alleine sein. Vorher noch?
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2: Es melden sich Menschen, vor allem Ältere, die es selbst nicht mehr schaffen, die Ernte einzuholen. Und dann rücken die Pflückteams aus, sammeln das Obst auf oder pflücken das Obst.
3: Und verarbeiten es dann zu Konfitüren, Säften oder was sich gerade anbietet. Markus Lahmann von der Zeitschrift Caritas in NRW. Und genau dort ist dieses besondere Engagement gerade ausführlich beschrieben. Als eine von vielen Geschichten, die eben auch Caritas zeigen. Denn soziale Arbeit ist mehr als nur Krankenhaus oder Pflege.
2: Soziale Arbeit, das ist auch Kreativität, Engagement und der Wunsch, Menschen miteinander zu verbinden. Caritas hat ungewöhnliche Geschichten, manchmal auch ein wenig skurril oder abseitig, aber immer zutiefst sozial.
3: Und genau das sind auch die Obstretter. Während sie aktiv sind, entstehen jedes Mal Begegnung, Gespräche, Zuwendung und es sind jede Menge Begegnungen.
2: Mehr als 40 Pflückerinnen und Pflücker sind in Steinfurt und Umgebung im Einsatz. Und es gibt immer mehr Ehrenamtliche, die dazustoßen.
3: Allein im vergangenen Jahr wurden so etwa 10 Hektoliter Apfelsaft und mehr als 1000 Einmachgläser produziert. Und durch den Verkauf werden wiederum andere soziale Projekte unterstützt. Ein in vielerlei Hinsicht nachhaltiges Engagement.
2: Die Erntefreunde in Steinfurt und Umgebung bewirken viel Nachhaltiges, Soziales und Gerechtes. Das sind soziale Projekte, die wirken.
3: Mehr bei uns auf augenblickmalonline.de. Stefan Klinkermann von der katholischen Kirche für Augenblick mal.
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1: Mit Maite Albrecht. Guten Morgen. Der Wahlsieg der AfD in Sachsen-Anhalt beschäftigt die Menschen in NRW weiterhin. Schon am Montag hat es in mehreren Städten Demos gegeben, gestern dann auch in Köln. Das Bündnis Köln stellt sich quer hatte dazu aufgerufen. Danny Hoppe aus dem News-Team. Die Polizei sprach am Abend von etwa 9000 Teilnehmern.
2: Genau, stoppt den Rechtsextremismus in Sachsen-Anhalt und überall Demokratie stärken. Das war das Motto der Demo. Demonstriert wurde für Vielfalt und Menschenwürde gegen Rassismus, Antisemitismus, Hass und Gewalt. Und auch gegen jede Form der Normalisierung oder Zusammenarbeit mit der AfD, Stichwort Brandmauer. Das Bündnis fordert, dass die bestehen bleibt. Denn bei einigen ist die Sorge groß, dass sie immer mehr bröckelt. CSU-Chef Söder sagte am Abend in der ARD, das Konzept der Brandmauer sei gescheitert.
1: Am Vormittag dürfte es auch im Bundestag hitzig werden. Dann gibt es dort das Rededuell Bundeskanzler Merz gegen AfD-Chefin Weidel.
2: Genau, sie treffen in der Generaldebatte in der Haushaltswoche aufeinander und das Rededuell dürfte ganz im Zeichen der Wahl in Sachsen Anhalt stehen. Weidel wird wohl in den Frontalangriff gehen und mit der Bundesregierung abrechnen. Spannend wird sein, wie Merz auftreten wird. Denn für das Wahldebakel wird er auch in der CDU mitverantwortlich gemacht. Weidel dürfte dagegen vor Selbstbewusstsein strotzen, denn in der Nacht gab es jetzt auch noch Glückwünsche von US-Präsident Trump. Die Bewegung befinde sich im Aufwind. Auf seiner Plattform To Social schrieb er noch MGGA. Das dürfte für Make Germany Great Again stehen.
1: Danke, Danny. Und das sind weitere Nachrichten. Saarlands Ministerpräsidentin Rehlinger will, dass der Eigenanteil an den Kosten für einen Platz im Pflegeheim gedeckelt wird. In den Funke-Zeitungen spricht sie sich dafür aus, dass das Teil der Pflegereform wird. Konkret ist sie dafür, den Eigenanteil bei 1.500 Euro zu deckeln. Im Zollkonflikt zwischen den USA und Kanada geht es Schlag auf Schlag. Die US-Regierung hat Einfuhrverbote für bestimmte Produkte aus dem Nachbarland ab dem 29. September angekündigt. Präsident Trump reagiert damit auf Gegenzölle Kanadas, die schon eine Reaktion auf US-Zölle waren. Die Ligaphase der Fußball-Champions League hat begonnen und für Borussia Dortmund war es ein guter Start. Der BVB gewann am Abend gegen den spanischen Erstligisten FC Villarreal mit 3:2. Bundesweit pendeln immer mehr Menschen zur Arbeit in eine andere Stadt. In einigen Großstädten in NRW ist es genau umgekehrt. Das zeigt eine Auswertung des Bundesinstituts für Bau-, Stadt- und Raumforschung. Demnach ging vor allem in Neuss die Zahl der täglichen Einpendler im letzten Jahr um 2,3% zurück. Das entspricht rund 1.300 Beschäftigten. Auch Düsseldorf und Wuppertal verzeichnen leichte Rückgänge. Unter anderem nach Münster, Mönchengladbach und Dortmund kamen dagegen mehr Berufspendler. Deutschlandweit arbeiten inzwischen mehr als 20 Millionen Menschen außerhalb ihres Wohnortes. Das sind 60% aller Beschäftigten. Und das waren die Nachrichten mit Maite Albrecht.
3: Das Welle-Niederrhein-Wetter zeigt sich ja heute mal so ein bisschen wechselhaft. Ne? Sonne, viele Wolken, im Tagesverlauf ist auch immer wieder Regen mit dabei. Die Temperaturen, die kommen auf knapp 18 Grad am Elfrater See in Krefeld oder auch bei euch in Tönesforst am Wasserturm. Morgen, am Donnerstag, bleibt es aktuell im Stand trocken und es wird auch etwas freundlicher. Gleich haben wir es 8:03, der beste Verkehrsservice für den Niederrhein. Noch ist nichts los, keine Staus, keine Blitzer gemeldet. Wenn ihr aber etwas seht, ihr wisst es, gerne kurz melden. Per WhatsApp oder Telefon 02151 50 60 70. Das ist die Welle Niederrhein Hotline. Euch eine gute und sichere Fahrt. Im Jahr 2000, ja, da machte man das erste Mal Berührung oder Bekanntschaft mit der sogenannten PISA-Studie. Ne? Damals hieß es ja, viele Schülerinnen und Schüler, die können nicht gut lesen, in Mathe sind sie auch schlecht, Naturwissenschaften haben sie auch nicht drauf. Gestern, da kam ja wieder so eine PISA-Studie raus und das Ergebnis war sogar noch schlechter als damals, zu unserer Schulzeit. Deshalb haben wir uns mal angeguckt, ja, was passiert denn eigentlich gerade so an den Schulen, auch hier bei unserem Niederrhein, in Krefeld, in Kempten, in Niederkrüchten. Wie soll das alles besser werden? Ist mein Thema gleich um 6:10. Ich bin Sebastian Raab. Guten Morgen.
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0: Der Mittwochmorgen hier bei Welle Niederrhein mit Sebastian Raab. 6:11 haben wir's. Ja, was machen die da eigentlich mittlerweile in der Schule? In Krefeld, Viersen oder Willig? Könnte man jetzt fragen, ne, wenn man sich die neuesten Ergebnisse der PISA-Studie anguckt. Die sind ja gestern rausgekommen und sie zeigt, Schülerinnen und Schüler in ganz Deutschland, die schneiden so schwach ab wie noch nie zuvor. Ne, in den Bereichen Lesen, Mathe, Naturwissenschaften. Sogar noch schlechter als beim ersten PISA-Schock aus dem Jahr 2000. Experten, die sprechen sogar von einem mittlerweile besorgniserregenden Befund. José Nasiandi aus unserem Landtagsstudio in Düsseldorf. Wie dramatisch sind die Zahlen denn?
1: Ja, man muss sagen, die Zahlen sind wirklich ernüchternd. Seit 2022 sind deutsche Schülerinnen und Schüler noch mal deutlich schlechter geworden. Jedem Dritten fehlen Grundkenntnisse in Lesen und Mathe. Und wer aus einem bildungsfernen Elternhaus kommt, hat kaum eine Chance auf echt gute Leistungen in der Schule. Diese soziale Schere geht immer weiter auseinander. Bundesbildungsministerin Prien sagt deshalb sinngemäß, dass das Aufstiegsversprechen in Deutschland aktuell nicht funktioniert. Und auch NRW-Schulministerin Feller reagiert deutlich. Sie spricht von einem erschreckenden Ergebnis.
0: Ja, die NRW-Schulministerin hatte ja für dieses neue Schuljahr viele Maßnahmen angekündigt. Was tut sich da so?
1: Ja, NRW setzt gezielt bei den Basiskompetenzen in der Grundschule an. Nach Lesen und Rechnen ist jetzt das Schreiben dran, und zwar ausdrücklich mit der Hand. Ministerin Feller sagte mir, viele Lehrkräfte würden ihr Dinge berichten, gegen die sie jetzt etwas unternimmt.
2: Wir kriegen viele Rückmeldungen, dass Lehrkräfte sagen, die Kinder, die können gut wischen, aber sie sind nicht mehr in der Lage, den Stift zu halten.
1: Bis diese Maßnahmen wirken, wird es aber noch ein bisschen dauern. Übrigens, Tablets sollen weiter im Unterricht ergänzend eingesetzt werden. So weit gehen wie in Dänemark oder Schweden, die ihre Klassenzimmer inzwischen wieder stärker entdigitalisieren, will man hier in NRW nicht.
0: Danke, José, für die Infos. Ja, gucken wir mal, ne, wie wir unsere Kinder wieder irgendwie auf Kurs bringen. Das ganze Interview mit NRW-Schulministerin Feller findet ihr auf unserer Website welleniederrhein.de. Also wenn euch das Thema interessiert, wenn es wichtig ist für euch, dann gerne da mal reinklicken. welleniederrhein.de. 13:06 haben wir es jetzt am ganz frühen Mittwoch. Kommt gut in den neuen Tag mit uns. Hey.

Das ist Musik von Holly Humberstone, To Love Somebody. Am Mittwochmorgen hier bei Welle Niederrhein. Heute Nachmittag und heute Abend habt ihr eine Verabredung. Und zwar mit der guten Laune in Nettetal-Breil. Da ist nämlich wieder Feierabendmarkt angesagt. Ist übrigens der letzte Feierabendmarkt in Nettetal für dieses Jahr. War ja wieder eine Erfolgsgeschichte. Und wenn euch das bisher immer richtig gut gefallen hat da, dann solltet ihr heute auf jeden Fall nochmal dahin. Gibt natürlich wieder lecker Essen, Trinken, Musik und alles, was man für einen ziemlich coolen Feierabendmarktabend so braucht. Geht wieder von 16 bis 22 Uhr. Wenn ihr hingeht, wünsche ich euch natürlich viel Spaß, ne, wenn es wieder auf den Lamberti-Markt geht. Und wie immer gilt, noch mehr Tipps für eure Freizeit findet ihr jederzeit auf unserer Website.

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2: Mit Judith Deussen. Schönen guten Morgen. Der Kampf zwischen den USA und dem Iran um die Kontrolle in der Straße von Hormus eskaliert aufs Neue. Das US-Militär zerstörte nach eigenen Angaben 5 iranische Tanker und versenkte einen davon. Dies sei Vergeltung für Teherans Angriffe auf ein US-Kriegsschiff gewesen, hieß es. Irans Revolutionsgarden reagierten nach eigenen Angaben umgehend mit schweren Raketenangriffen auf US-Militärstützpunkte in Jordanien. Laut der staatlichen jordanischen Nachrichtenagentur fing die Armee 20 ballistische Raketen ab. Auf der A40 zwischen Strahlen und Wachtendonk starten heute umfangreiche Sanierungsarbeiten, die sich zum Beispiel auch auf Kempen auswirken. Darauf weist jetzt die Stadtverwaltung hin. Demnach ist die Autobahn zwar weiterhin befahrbar, Autofahrer müssen aber mit Einschränkungen rechnen. Julia Rosendahl hat weitere Infos dazu.
3: Gesperrt sind laut der zuständigen Autobahn GmbH die Anschlussstellen Strahlen und Wachtendonk, genau wie die Parkplätze Tom Heide in beide Richtungen. Der Verkehr wird dann unter anderem über die Anschlussstelle Kempen umgeleitet, heißt es vom Ordnungsamt der Stadt. In dem Bereich ist maximal Tempo 50 erlaubt. An der Kreuzung am Kempener Außenring wird außerdem eine mobile Ampel aufgestellt. Der Verkehr soll dadurch besser fließen können. Nach Angaben der Autobahn GmbH dauert die gesamte Maßnahme voraussichtlich bis April 2029. Autofahrer brauchen also Geduld.
2: Hat es in Krefeld möglicherweise auch einen versuchten Angriff auf einen Hochspannungsmast gegeben? Gestern Abend waren rund um die Felder der Müllverbrennungsanlage in Krefeld-Fennekel Polizeikräfte im Einsatz. Zeugen sollen dort Verdächtige beobachtet haben. Das Ganze konnte allerdings nicht bestätigt werden. In dem Bereich sollen Unbekannte Feuerwerk gezündet haben, heißt es von der Polizei Krefeld. Demnach waren nördlich des Charlottenrings auf einem Feld Rückstände gefunden worden. Von einem Sabotageakt kann also nicht die Rede sein. Die möglichen Täter konnten nicht gefunden werden. An mehreren Orten in Nordrhein-Westfalen, Brandenburg und Sachsen soll ein Mann versucht haben, mit selbstgebauten Raketen einen dünnen Draht über Hochspannungsleitungen zu schießen und so einen Kurzschluss auszulösen. Das war in Krefeld aber nicht der Fall. Heute Abend steht der KFC Uerdingen wieder auf dem Rasen. In der Krefelder Grotenburg empfängt der Verein die U23 von Fortuna Düsseldorf. Die U23 musste nach dem Abstieg der Profis in die dritte Liga ebenfalls absteigen, obwohl sie sportlich den Klassenerhalt geschafft hatte. In der Oberliga ist Düsseldorf allerdings glänzend gestartet. 3 Spiele, 3 Siege und noch kein Gegentor bedeuten aktuell Platz 3. Für den KFC Uerdingen wird es also eine schwierige Aufgabe. Anpfiff ist um 19.30 Uhr. Und das waren die Nachrichten mit Judith Deussen. 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
4: Das Welle-Niederrhein-Wetter. Ja, bei uns geht es heute deutlich frischer und windiger weiter. Es gibt zwar ein paar trockene Phasen, später ziehen aber wieder ein paar Schauer durch. Mehr als 18 Grad sind heute nicht drin am Krefelder Hauptbahnhof oder bei euch in Viersen an der Festhalle. Morgen am Donnerstag, da wird es auf jeden Fall trockener mit vielen Wolken, etwas Sonne und wieder etwas angenehmeren Temperaturen. 3 Minuten nach 6:30 jetzt, der beste Verkehrsservice für den Niederrhein. Da ist noch nichts los, keine Staus, keine Blitzer gemeldet. Wenn ihr aber was seht, sagt gerne kurz Bescheid per WhatsApp oder Telefon 02151 50 60 70. Das ist die Welle Niederrhein Hotline. Ich wünsche euch eine gute und sichere Fahrt. So, und wir starten gemeinsam wunderbar in diesen neuen Tag. Es ist ein Mittwoch und ich freue mich, dass ihr dabei seid. Ich bin Sebastian Raab, guten Morgen.
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0: Viertel vor sieben haben wir es. 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
1: Mit Malte Albrecht. Guten Morgen. Viele von uns sitzen gerade im Auto oder im Zug, um zur Arbeit zu kommen. Gerade jetzt in der Rush-Hour ist das vor allem in NRW kein Spaß. Und immer mehr Menschen versuchen, das offenbar auch zu umgehen. Danny Hoppe aus dem News-Team, denn in gleich mehreren NRW-Großstädten ist die Zahl der Berufspendler zurückgegangen.
2: Ja, das zeigt eine neue Auswertung des Bundesinstituts für Bau-, Stadt- und Raumforschung. In Düsseldorf zum Beispiel ist das der Fall. Da ist die Zahl der täglichen Pendler im vergangenen Jahr um gut 1.700 gesunken. Und auch nach Wuppertal und Neuss sind weniger Menschen gependelt. In anderen NRW-Großstädten gibt es aber auch die genau andere Entwicklung. In Köln ist die Zahl der täglichen Pendler um 2.900 gestiegen, in Münster waren es 2.800. Prozentual gesehen gab es in der Westfalen-Metropole damit sogar den stärksten Anstieg. Aber auch nach Essen, Dortmund und Mönchengladbach sind mehr Menschen gependelt als im Vorjahr.
1: Das Bundesamt hat auch ausgerechnet, wie viele Menschen in ganz Deutschland pro Tag pendeln. Es sind mehr als 20 Millionen.
2: Ja, und etwas mehr als ein Drittel pendelt in die deutschen Großstädte. Der durchschnittliche einfache Arbeitsweg lag bundesweit zuletzt bei 17,3 Kilometern, war damit nochmal etwas länger als im Vorjahr. Rund 7 Millionen Pendler legen vom Wohnort bis zur Arbeit mehr als 30 Kilometer zurück, bei 4 Millionen sind es mehr als 50 Kilometer und knapp 2,5 Millionen Menschen fahren mehr als 100 Kilometer zur Arbeit. Und da braucht man oft viel Geduld, Zeit und gute Nerven, gerade in NRW. Wegen der vielen Baustellen, maroder Brücken und den vielen Pendlern gab es bei uns im vergangenen Jahr insgesamt 280.000 Kilometer Stau. Das hat der ADAC ausgerechnet. Umgerechnet haben die Autofahrer damit 7.000 Tage im Stau verbracht.
1: Danke, Danny. Und jetzt weitere Nachrichten. In Köln haben am Abend nach Angaben der Polizei rund 9.000 Menschen gegen Rechtsextremismus demonstriert. Zu der Kundgebung unter dem Motto Demokratie stärken hatte das Bündnis Köln stellt sich quer aufgerufen. Anders war der Wahlsieg der AfD in Sachsen-Anhalt. Wegen einer technischen Störung bei der Flugsicherung sind in Großbritannien bis zum Abend über 600 Flüge ausgefallen. Betroffen waren unter anderem Flughäfen in London, Manchester und Birmingham. Auch in Deutschland mussten Flüge nach Großbritannien gestrichen werden. Borussia Dortmund ist mit einem Erfolg in die Ligaphase der Champions League gestartet. Der BVB setzte sich gegen FC Villarreal mit 3:2 durch. Paracetamol ist das am häufigsten genommene Schmerzmittel während der Schwangerschaft. Es könnte bei Mädchen aber möglicherweise zu einer geringeren Fruchtbarkeit und früheren Menopause führen. So steht es in einer neuen Studie von internationalen Forschern. Demnach hatten Mädchen, deren Mütter Paracetamol genommen hatten, im Alter von 3 Monaten unter anderem kleinere Eierstöcke und weniger Eibläschen. Die Ergebnisse passten zu Tierstudien, heißt es. Ob es aber tatsächlich negative Folgen gibt, müsse länger beobachtet werden. Und das waren die Nachrichten mit Malte Albrecht.
3: Das Welle-Niederrhein-Wetter. Ja, bei uns ist heute eher Jackenwetter angesagt. Es bleibt kühl, windig und besonders so um den Mittag, Nachmittag rum ziehen immer wieder Regenschauer durch. Maximal gibt es heute 18 Grad in Krefeld am Neumarkt oder auch in Schiefbahn am Gänsebrunnen. Morgen am Donnerstag, da sieht es auf jeden Fall trockener aus mit Wolken und auch mit Sonne. Jetzt der beste Verkehrsservice für den Niederrhein. Da gibt es aktuell eine Meldung von der A57 Nimwegen Richtung Köln. Zwischen Mörskapellen und dem Kreuz Meerbusch hier aktuell 5 Kilometer stockender Verkehr. Dauert ungefähr 6 Minuten länger zur Arbeit. Wenn ihr sonst was seht, Blitzer zum Beispiel, gerne kurz Bescheid sagen per WhatsApp oder Telefon 02151 50 60 70. Das ist die Welle Niederrhein Hotline. Gute Fahrt euch!
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3: Jawohl, und ich bin Sebastian Raab. Guten Morgen am Mittwoch.

0: Quelle Niederrhein ist hier gleich 10 Minuten nach 7. Es gibt zwei frische Blitzer. Zwei in Krefeld, Nieperstraße und auch Oberschlesienstraße. Da wird jeweils stadtauswärts und auch stadteinwärts geblitzt. Danke sehr an Sabine und an Thomas fürs Bescheid sagen.
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2: Die Äpfel vom Niederrhein haben jetzt alle irgendwie so eine weiße Schicht, so einen weißen Belag. Das sieht ganz komisch aus.
3: Ist aber überhaupt nicht schlimm. Das ist nämlich kein Spritzmittel oder so, sondern einfach ein bisschen Kalk und damit auch ein Ergebnis von dem heißen Sommer, den wir hatten. Die Obstbauern, die mussten an den heißen Sommertagen die Obstbäume mit viel frischem Brunnenwasser bewässern. Und wenn die Wassertropfen trocknen, bleibt eben der Kalk auf der Schale zurück. Aber das ist alles ganz harmlos und gar kein Problem für euch. Einfach mal eben unter Wasser halten, abwaschen und gut ist. Schmecken tun die Äpfel vom Niederrhein nämlich so genauso gut wie immer.
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0: 17 Minuten nach 7 haben wir es, Welle Niederrennes hier im Dezember. Da spielen die Toten Hosen nur für euch ganz exklusiv.
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2: Mit Judith Deussen, schönen guten Morgen. 3 Tage nach der deutlichen Wahlniederlage der CDU in Sachsen-Anhalt kommt es heute im Bundestag zu einem Showdown. Bundeskanzler und CDU-Parteichef Friedrich Merz trifft in einem Rededuell auf die Chefin der siegreichen AfD. Alice Weidel eröffnet als Oppositionsführerin die Generaldebatte in der Haushaltswoche. Anschließend redet Merz. Der Schlagabtausch dürfte ganz im Zeichen des Wahlsiegs der AfD und des dramatischen Absturzes der CDU stehen. Für das Ergebnis wird der Kanzler in der CDU mitverantwortlich gemacht. Auch bei uns am Niederrhein gibt es Reaktionen auf die schwachen Ergebnisse der aktuellen PISA-Studie. Die Lehrergewerkschaft GEW Viersen spricht von einer bildungspolitischen Bankrotterklärung, die GEW in Krefeld von einer Katastrophe. Als Gewerkschaftsvorsitzender im Kreis Viersen nennt Björn Dexheimer verschiedene Gründe für das schlechte Abschneiden der deutschen Schüler.
3: Auch im Kreis Viersen herrscht durch die Schulformen weg ein Mangel an ausgebildetem Personal, besonders bei den Lehrerinnen und Lehrern. Auch die technische Ausstattung, zum Beispiel mit Tablets, ist eher schlecht.
2: Schon im Kleinen werde deutlich, es gebe keine gleichförmigen Bedingungen für Schülerinnen und Schüler. Die internationale PISA-Vergleichsstudie zeigt, in Lesen, Mathe und Naturwissenschaften schneidet Deutschland so schlecht ab wie noch nie. Auf der A40 zwischen Strahlen und Wachtendonk starten heute umfangreiche Sanierungsarbeiten, die sich unter anderem auch auf Kempen auswirken. Darauf weist jetzt die Stadtverwaltung hin. Demnach ist die Autobahn zwar weiterhin befahrbar, Autofahrer müssen aber mit Einschränkungen und Umleitungen rechnen. Weil die Anschlussstelle Wachtendonk dicht ist, wird der Verkehr über die Anschlussstelle Kempen umgeleitet. In dem Bereich ist dann maximal Tempo 50 erlaubt. An der Kreuzung am Kempener Außenring wird außerdem eine mobile Ampel aufgestellt. Die gesamte Maßnahme soll laut Autobahn GmbH bis April 2029 dauern. Hat es in Krefeld möglicherweise auch einen versuchten Angriff auf einen Hochspannungsmast gegeben? Gestern Abend waren rund um die Felder der Müllverbrennungsanlage in Krefeld-Verninkel Polizeikräfte im Einsatz. Zeugen sollen dort Verdächtige beobachtet haben. Das Ganze konnte allerdings nicht bestätigt werden. In dem Bereich sollen Unbekannte Feuerwerk gezündet haben, heißt es von der Polizei Krefeld. Demnach waren nördlich des Charlottenrings auf einem Feld Rückstände gefunden worden. Von einem Sabotageakt kann also nicht die Rede sein. Die möglichen Täter konnten nicht gefunden werden. An mehreren Orten in Nordrhein-Westfalen, Brandenburg und Sachsen soll ein Mann versucht haben, mit selbstgebauten Raketen einen dünnen Draht über Hochspannungsleitungen zu schießen und so einen Kurzschluss auszulösen. Das war in Krefeld demnach nicht der Fall. Und das waren die Nachrichten mit Judith Deussen. 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
4: Das Welle-Niederrhein-Wetter, ja, heute meistens unbeständig bei uns und es ist auch spürbar kühler als die letzten Tage. Viele Wolken sind mit dabei, Regen ist auch immer wieder ein Thema. Das Ganze heute bei bis 18 Grad am Hülserberg oder bei euch in Nettetal am De Wittsee. Morgen ist dann schon Donnerstag und da beruhigt sich das Wetter langsam aber sicher wieder. 3 Minuten nach 8:30. Guten Morgen auf die Straßen. Der beste Verkehrsservice für den Niederrhein. A52 Romont Richtung Düsseldorf. Zwischen dem Kreuz Mönchengladbach und Mönchengladbach Nord 1 Kilometer stockender Verkehr. Und A57 Nimwegen Richtung Köln. Zwischen dem Kreuz Moers und dem Kreuz Meerbusch gute 20 Minuten plus. Zurzeit hier 11 Kilometer stockend. Blitzer gibt es. Ganz frisch aufgebaut in Krefeld, Hawkesgard, beide Richtungen. Dann noch auf der Nieperstraße stadtauswärts und in Krefeld auf der Oberschlesienstraße, da wird stadteinwärts geblitzt. Danke sehr an Sabine, an Gabi und Thomas fürs Bescheid sagen. Wenn ihr auch was seht, Staus oder Blitzer, gerne kurz melden per WhatsApp oder Telefon 02151 50 60 70. Das ist die Welle Niederrhein-Hotline. Gute Fahrt! Also wer sagt Karneval, kann man eigentlich das ganze Jahr über feiern? Gibt ja so Verrückte, ne? Die sind auf jeden Fall jetzt am Samstag in Krefeld. Da bin ich mir zumindest sehr, sehr sicher. Da steigt ja wieder die kölsche Party Jeco Mio, präsentiert von uns, von Welle Niederrhein. Und die Organisatoren, die versprechen, das wird wieder eine ordentliche Karnevalsparty, auf der man unbedingt dabei gewesen sein muss. So, die konnten schon in die Zukunft gucken. Wie gut, dass es noch Tickets gibt. Alle Infos findet ihr auf welleniederrhein.de und da sprechen wir natürlich auch gleich drüber. Machen wir um 7:45. Ich bin Sebastian Raab. Guten Morgen.
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0: 8:15 haben wir es. Welle Niederrhein ist hier mit einem anderen Blitzer noch, der gerade gemeldet wurde. Krefeld-Heideckstraße, beide Richtungen. Danke, Siggi, fürs Bescheid sagen. So, wenn draußen die Sonne scheint, das Thermometer wahrscheinlich ein bisschen mehr als 20 Grad anzeigt, ja, dann wird am Wochenende wieder ordentlich Karneval gefeiert. Und zwar in Grefrath.
1: Ich bin der Karnevalsmaus. Und ich geh nicht ohne Kölsch aus dem Haus.
0: Ja, die Karnevalsmaus, Druckluft, der Karnevalshit der letzten Session, ne? Jetzt am Wochenende könnt ihr die Jungs aber nochmal live hier am Niederrhein sehen, und zwar bei Jekko Mio, die kölsche Party im Grefrather Eissport- und Eventpark, präsentiert von uns von Welle Niederrhein. Und wenn Mitorganisator Martin Rütter an das letzte Jahr zurückdenkt, dann bekommt er wieder richtig Bock auf das anstehende Wochenende.
2: Wir zwei Frauen werden dann bestimmt eine halbe Stunde Späßchen, weil die Enkelin, ich glaube 19 oder 20, und die Oma knappe 80. Und die kamen halt zusammen dahin. Die waren gemeinsam verkleidet als Pippi Langstrumpf und Annika. Und die Oma war natürlich Pippi Langstrumpf. Und das fand ich total süß. Und die hatten wirklich gute Laune. Und ich fand, dass die so ein Sinnbild der Veranstaltung waren.
0: Ja, also die erste Auflage letztes Jahr war schon richtig gut. Und vielleicht gibt es dieses Jahr auch eine Überraschung von den beiden Mitorganisatoren Martin Rütter und von Detlef Steves.
2: Wir beide werden da im Bikini mal schön die Karnevalsmaus
3: ja,
2: geben.
3: Ja, genau. Ich werde ein Bikini anziehen, wenn du einen anziehst. Hallo.
0: So, also, ob es wirklich passiert, ihr könnt es euch am Samstag angucken. Jekko Mio im Grefrather Eissport- und Eventpark, präsentiert von uns von Welle Niederrhein. Und am besten sichert ihr euch noch ganz schnell Tickets. Ein paar gibt's noch. Wie ihr drankommt und alle Infos zur Veranstaltung könnt ihr online nachlesen auf welleniederrhein.de. Nico Santos ist das jetzt mit Play With Fire.

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1: Mit Malte Albrecht, guten Morgen. Bei einigen Lkw, die auf unseren Straßen unterwegs sind, fragt man sich manchmal, ob sie überhaupt fahren dürfen. Und der neue Nutzfahrzeugreport des TÜV-Verbands bestätigt dieses Gefühl, denn etwas mehr als jedes fünfte dieser Fahrzeuge hat erhebliche oder sogar gefährliche Mängel. Danny Hopper aus dem News-Team, das liegt auch daran, dass die Fahrzeuge immer älter werden.
2: Ja, unter Nutzfahrzeuge fallen ja unter anderem Lastwagen, Transporter, Sattelzüge oder auch Busse. Inzwischen haben die in Deutschland im Schnitt knapp 9 Jahre auf dem Buckel. Zum Vergleich, beim TÜV-Report 2017 war es noch ein Jahr weniger. Eines der häufigsten Probleme, die auftreten, sind laut TÜV Ölfeuchte und Ölverlust. Das nimmt eben auch mit steigendem Alter der Fahrzeuge zu. Und dieses austretende Öl belastet natürlich die Umwelt, kann aber auch bei einem Unfall wie ein Brandbeschleuniger wirken. Das andere große Problem, das immer wieder auftritt, sind Mängel an der Beleuchtung, vor allem hinten.
1: Der TÜV-Report zeigt auch, dass immer mehr Nutzfahrzeuge auf unseren Straßen unterwegs sind.
2: Genau, Anfang des Jahres waren bei uns in Deutschland knapp 3,9 Millionen solcher Fahrzeuge gemeldet. Das ist ein Anstieg um 34% im Vergleich zu 2017. Und das wirkt sich natürlich auch auf unsere Straßeninfrastruktur aus, denn ein vollbeladener 40-Tonner belastet die Straßen und Brücken deutlich stärker als ein normaler Pkw. Und die Folgen spüren wir dann eben durch die vielen Baustellen und marode Brücken. Die allermeisten Nutzfahrzeuge, die bei uns unterwegs sind, sind laut TÜV allerdings Kleintransporter bis 3,5 Tonnen. Aber auch die Zahl der Laster über 7,5 Tonnen hat demnach in den letzten Jahren zugenommen.
1: Danke, Danny. Jetzt weitere Nachrichten. Im Bundestag wird es gleich wohl härter zur Sache gehen. 3 Tage nach dem haushohen Wahlsieg der AfD in Sachsen-Anhalt treffen deren Bundesvorsitzende Weidel und Bundeskanzler Merz aufeinander. Bei der Generaldebatte in der Haushaltswoche wird ein Schlagabtausch erwartet. Die USA haben nach eigenen Angaben 5 iranische Öltanker in der Golfregion zerstört. Die Schiffe seien Teil eines milliardenschweren Schattennetzwerks gewesen, durch das sich die iranischen Revolutionsgarden finanzierten, hieß es. Der Iran griff daraufhin offenbar einen US-Stützpunkt in Jordanien und mehrere Schiffe in der Straße von Hormus an. Borussia Dortmund hat sein Auftaktspiel in der neuen Champions-League-Saison gewonnen. Gegen den FC Villarreal aus Spanien hieß es am Ende 3:2. Immer mehr Menschen holen sich ihr Mittagessen direkt beim Einkaufen. Ob es zum Beispiel der Hotdog im Möbelhaus ist oder die Currywurst am Baumarkt. Die Gastronomie im Handel eilt aktuell von Rekord zu Rekord. Das zeigt eine Studie des Handelsforschungsinstituts EHI. Demnach wurden im vergangenen Jahr rund 13,3 Milliarden Euro umgesetzt, so viel wie nie zuvor. Ein Grund für den Boom sind die vergleichsweise niedrigen Preise. Während Fleischgerichte in der Handelsgastronomie im Schnitt gut 9 Euro kosten, sind es in Restaurants mehr als 13 Euro. Für dieses Jahr wird ein weiteres Umsatzplus erwartet. Und das waren die Nachrichten mit Malte Albrecht.
3: Das Welle Niederrhein Wetter. Bei uns gibt es heute einen frischen Mix aus Wolken, Sonne, immer wieder etwas Regen. Das Ganze heute bei bis 18 Grad in Krefeld am Kaiser-Wilhelm-Museum oder auch in Niederkrüchten am Hariksee. Morgen am Donnerstag bleibt es trocken bei uns. Die Sonne zeigt sich zwischendurch aber auch mal wieder ein bisschen öfter. 8:03. Guten Morgen auf die Straßen. Der beste Verkehrsservice für den Niederrhein. Bisschen was los. A52 Romont Richtung Düsseldorf zwischen Mönchengladbach-Hart und Mönchengladbach-Nord. +8 Minuten, 3 Kilometer Stau. Dann rüber auf die A57 Köln in Richtung Krefeld zwischen Bovert und Krefeld-Oppum. 2 Kilometer stockender Verkehr. Und die Gegenrichtung zwischen Mörskapellen und dem Kreuz Meerbusch. Hier müsst ihr ungefähr 20 Minuten mehr einplanen, sagt der ADAC. 8 Kilometer Stau. Geblitzt wird auch, und zwar 4-mal in Krefeld, Heideckstraße und Hawkesgard, jeweils in beide Richtungen. Dann noch auf der Nieperstraße stadtauswärts und auf der Oberschlesienstraße, da blitzt es stadteinwärts. Danke sehr an Gabi, Sabine und Siggi fürs Melden. Wenn ihr sonst was seht, Staus oder Blitzer, gerne kurz Bescheid sagen per WhatsApp oder per Telefon 02151 50 60 70. Das ist die Welle Niederrhein Hotline. Ich wünsche euch eine gute und sichere Fahrt. Im Jahr 2000, da hat man das erste Mal von der sogenannten PISA-Studie gehört. Ja, damals kam raus, viele Schülerinnen und Schüler, die können nicht richtig gut lesen. In Mathe sind sie schlecht, Naturwissenschaften haben sie auch keine Ahnung. Sehr überspitzt dargestellt, ne? Gestern kam wieder so eine PISA-Studie raus und das Ergebnis, das war sogar noch schlechter als damals zu unserer Schulzeit. Und deshalb haben wir mal geguckt, was passiert eigentlich aktuell an den Schulen bei unserem Niederrhein in Krefeld, Kempten, Niederkrüchten? Das ist mein Thema, gleich um 8:10. Ich bin Sebastian Raab. Guten Morgen.
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0: 11 Minuten nach 8 haben wir es. Der Mittwochmorgen hier bei Welle Niederrhein mit Sebastian Raab. Was machen die da eigentlich mittlerweile in der Schule? Zum Beispiel in Krefeld, bei euch in Viersen oder auch in Willig. Könnte man jetzt fragen, wenn man sich die neuen Ergebnisse der PISA-Studie anguckt. Die sind ja gestern rausgekommen und sie zeigt, Schülerinnen und Schüler in ganz Deutschland, die schneiden so schwach ab wie noch nie zuvor in den Bereichen Lesen, Mathe, Naturwissenschaften. Ja, und das sogar noch schlechter als beim allerersten PISA-Schock im Jahr 2000. Und die Experten sagen sogar, naja, das ist schon ein besorgniserregender Befund, der da jetzt festgestellt wurde. Hossein Asyandi aus unserem Landtagsstudio in Düsseldorf. Wie dramatisch sind die neuen Zahlen denn?
1: Ja, man muss sagen, die Zahlen sind wirklich ernüchternd. Seit 2022 sind deutsche Schülerinnen und Schüler noch mal deutlich schlechter geworden. Jedem Dritten fehlen Grundkenntnisse in Lesen und Mathe. Und wer aus einem bildungsfernen Elternhaus kommt, hat kaum eine Chance auf echt gute Leistungen in der Schule. Diese soziale Schere geht immer weiter auseinander. Bundesbildungsministerin Prien sagt deshalb sinngemäß, dass das Aufstiegsversprechen in Deutschland aktuell nicht funktioniert. Und auch NRW-Schulministerin Feller reagiert deutlich. Sie spricht von einem erschreckenden Ergebnis.
0: Ja, die NRW-Schulministerin hatte ja für dieses neue Schuljahr, das jetzt gestartet ist, viele Maßnahmen angekündigt. Was tut sich da?
1: Ja, NRW setzt gezielt bei den Basiskompetenzen in der Grundschule an. Nach Lesen und Rechnen ist jetzt das Schreiben dran, und zwar ausdrücklich mit der Hand. Ministerin Feller sagte mir, viele Lehrkräfte würden ihr Dinge berichten, gegen die sie jetzt etwas unternimmt.
2: Wir kriegen viele Rückmeldungen, dass Lehrkräfte sagen, die Kinder, die können gut wischen, aber sie sind nicht mehr in der Lage, den Stift zu halten.
1: Bis diese Maßnahmen wirken, wird es aber noch ein bisschen dauern. Übrigens, Tablets sollen weiter im Unterricht ergänzend eingesetzt werden. So weit gehen wie in Dänemark oder Schweden, die ihre Klassenzimmer inzwischen wieder stärker entdigitalisieren, will man hier in NRW nicht.
0: Danke, José. Ja, gucken wir mal, wie wir unsere Kinder wieder auf Kurs bringen, ne? Das ganze Interview mit der NRW-Schulministerin Feller könnt ihr euch auf jeden Fall anhören auf unserer Website welleniederrhein.de. 13 Minuten nach 8 jetzt. Kommt gut in den neuen Tag mit uns.

8:21 Uhr. Guten Morgen am Mittwoch. Welle Niederrhein ist hier. So, und wenn ihr vielleicht jetzt schon mal an euren Feierabend denkt, dann fahrt doch einfach nach Nettetal-Breil. Wenn ihr eh in der Ecke seid, dann ist da heute wieder Feierabendmarkt. 16 Uhr geht's los. Ist übrigens der letzte Feierabendmarkt in Nettetal für dieses Jahr. Also wenn ihr beim krönenden Jahresabschluss mit dabei sein wollt, dann solltet ihr da heute hin. Gibt natürlich auch wieder lecker Essen, Trinken, Musik und alles, was man für einen coolen Abend brauchen kann. Ne? So, bis 22 Uhr geht das Ganze. Wir wünschen euch viel, viel, viel, viel Spaß, wenn ihr heute da auf dem Lamberti-Markt seid. Und wie immer gilt, noch mehr Tipps für eure Freizeit findet ihr jederzeit bei uns auf der Website welleniederrhein.de. Jetzt Musik von Blue, das ist All.

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1: Mit Judith Deussen, schönen guten Morgen. Rund 9000 Menschen haben nach Polizeiangaben in Köln unter dem Motto Stopp den Rechtsextremismus in Sachsen-Anhalt und überall Demokratie stärken demonstriert. Das Bündnis Köln stellt sich quer hatte nach dem Wahlsieg der AfD in Sachsen-Anhalt dazu aufgerufen. Es wolle den Menschen Raum geben für erste Reaktionen, Proteste und Analysen, teilte das Bündnis mit.
2: 25 Jahre PISA-Schock, Schock, Schock. 25 Mal müsste man es aufzählen.
1: Das ist das Urteil von Philipp Einfall zu den Ergebnissen der internationalen PISA-Studie. Er ist Vorsitzender der Gewerkschaft für Erziehung und Wissenschaft in Krefeld. Er spricht von einer Katastrophe. Die Lehrergewerkschaft Viersen von einer bildungspolitischen Bankrotterklärung. Deutschland hat in der aktuellen Studie so schlecht abgeschnitten wie noch nie zuvor. Und das Bild zeigt sich auch in Krefeld und im Kreis Viersen, sagen die Gewerkschaften. Vor allem nennen sie zu wenig Personal als Gründe. Das wenige Schulpersonal könne die Kinder und Jugendlichen nicht ausreichend auffangen und abholen. Zudem laufe die Digitalisierung zum Teil nur sehr schleppend. Bei der PISA-Studie werden alle 3 Jahre Schüler auf ihre Kompetenzen in Lesen, Mathe und Naturwissenschaften geprüft. Auf der A40 zwischen Strahlen und Wachtendonk starten heute umfangreiche Sanierungsarbeiten, die sich zum Beispiel auch auf Kempen auswirken. Darauf weist jetzt die Stadtverwaltung hin. Demnach ist die Autobahn zwar weiterhin befahrbar, Autofahrer müssen aber mit Einschränkungen rechnen. Julia Rosendahl hat weitere Infos dazu.
3: Gesperrt sind laut der zuständigen Autobahn GmbH die Anschlussstellen Strahlen und Wachtendonk, genau wie die Parkplätze Tom Heide in beide Richtungen. Der Verkehr wird dann unter anderem über die Anschlussstelle Kempen umgeleitet, heißt es vom Ordnungsamt der Stadt. In dem Bereich ist maximal Tempo 50 erlaubt. An der Kreuzung am Kempener Außenring wird außerdem eine mobile Ampel aufgestellt. Der Verkehr soll dadurch besser fließen können. Nach Angaben der Autobahn GmbH dauert die gesamte Maßnahme voraussichtlich bis April 2029. Autofahrer brauchen also Geduld.
1: In Viersen-Döken hat die Polizei jetzt eine kuriose Entdeckung gemacht. Einen schlafenden Mann in einem Schnellimbiss. Eine Zeugin hatte dort gestern Morgen eine eingeschlagene Scheibe gemeldet. Als die Einsatzkräfte in dem Lokal an der Viersener Straße eintrafen, fanden sie den 35-Jährigen schlafend vor. Nach dem Aufwachen gab er laut Polizei den Einbruch zu und wurde festgenommen. Der Mann ohne festen Wohnsitz war demnach bereits Polizei bekannt und wurde kurz darauf wieder entlassen. Und das waren die Nachrichten mit Judith Deussen. 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
4: Das Welle-Niederrhein-Wetter heute im Herbstmodus. Viele Wolken, immer wieder so ein bisschen Regen und ein frischer Wind. So sieht dieser Mittwoch aus bei uns. Die Temperaturen steigen auf maximal 18 Grad an der Grotenburg in Krefeld oder in Waldnil am Marktplatz. Morgen am Donnerstag geht es dann trockener weiter mit einem freundlichen Mix aus Sonne und Wolken. Jetzt haben wir es 3 Minuten nach 8:30. Der beste Verkehrsservice für den Niederrhein. Bisschen was los. A52, Romont Richtung Düsseldorf. Zwischen Mönchengladbach-Hart und Mönchengladbach-Nord. Hier müsst ihr ungefähr 10 Minuten mehr einplanen. 2 Kilometer Stau. Und eine Ecke weiter zwischen dem Kreuz Neersen und Karst-Nord nochmal 2 Kilometer stockender Verkehr. A57, Köln in Richtung Krefeld, zwischen Bovert und Krefeld-Oppum, 1 Kilometer Stau. Und in der Gegenrichtung zwischen Mörskapellen und dem Kreuz Meerbusch, hier dauert es 20 Minuten länger zur Arbeit, aktuell 9 Kilometer Stau. Blitzer gibt es auch in Krefeld, Heideckstraße und Horkesgard. Da wird jeweils in beide Richtungen geblitzt. Danke an Gabi und Sigi. Außerdem noch ein Blitzer auf der Nieperstraße statt auswärts und auf der Oberschlesienstraße statt einwärts. Das haben noch Sabine, Chris und auch Thomas gemeldet. Auch euch besten Dank. Wenn ihr auch noch was seht, Staus oder Blitzer, sagt gerne kurz Bescheid. Per WhatsApp oder Telefon 02151 50 60 70. Das ist die Welle Niederrhein Hotline. Euch eine gute und sichere Fahrt. Wir starten in den Mittwoch. Die Sonne scheint, wir genießen es und ich freue mich, dass ihr mit dabei seid. Ich bin Sebastian Raab. Guten Morgen.
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0: Gleich haben wir es 8:45. Es gibt ja Songs, ne, die können wir alle mitgrölen. Und das machen wir jetzt alle zusammen am 3. Dezember mit den Toten Hosen.
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2: 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Im Grunde das Gegenteil von dem, wofür Liebe eigentlich stehen sollte. Wenn das sich plötzlich dreht und das Leben nur noch destruktiv wird, dann ist so ein Punkt erreicht, wo man versuchen sollte, sich aus dieser Beziehung irgendwie zu verabschieden, bevor es zu einer Tragik wird.
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1: Mit Maite Albrecht, guten Morgen. Sich online ausweisen, ohne jedes Mal Dokumente hochladen oder verschiedene Apps öffnen zu müssen. Das soll künftig einfacher werden, mit einer digitalen Brieftasche auf dem Handy. Heute stellt Digitalminister Wildberger Details dazu vor. Lena Bauer aus den Nachrichten, was steckt denn hinter dem Vorhaben?
2: Grundlage ist eine EU-Verordnung, die sieht vor, dass alle Mitgliedstaaten bis Ende des Jahres so eine digitale Brieftasche für die Bürgerinnen und Bürger möglich machen. Bisher läuft das Ganze unter dem Namen European Digital Identity Wallet. Ziel ist, digitale Nachweise zu bündeln. Nutzen sollen sie später nicht nur Bürgerinnen und Bürger, sondern auch Unternehmen, zum Beispiel für Mitarbeiterausweise oder Versicherungszertifikate.
1: Das Thema Sicherheit wird ja bei so etwas oft kritisch gesehen, weiß man schon genaueres, wie die digitale Brieftasche geschützt werden soll?
2: Konkrete technische Details sind bisher nicht bekannt, aber Sicherheit dürfte ein großes Thema werden. Denn es gibt eine aktuelle Umfrage im Auftrag eines Digitaldienstleisters dazu, die nochmal deutlich gezeigt hat, viele haben Vorbehalte, Angst vor Hacking, Datendiebstahl oder auch Missbrauch. Ein weiterer Punkt, den einige Befragte genannt haben, ist laut Umfrage staatliche Überwachung. Außerdem gibt es bei einigen auch Zweifel daran, ob die digitale Brieftasche im Alltag zuverlässig und einfach genug funktioniert.
1: Lena, vielen Dank. Und das sind jetzt weitere Nachrichten im Überblick. CDU-CSU-Fraktionschef Frei will nach der Niederlage seiner Partei bei der Landtagswahl in Sachsen-Anhalt am Reformkurs der Bundesregierung festhalten. Man müsse deutlicher machen, dass es am Ende um Verbesserungen gehe, sagte er im Deutschlandfunk. Trotz Forderungen aus der SPD will Frei die Rentenreform wie geplant umsetzen. Im Handelsstreit zwischen den USA und Kanada gibt es keine Zeichen für Entspannung. Die US-Regierung hat Einfuhrverbote für bestimmte Produkte aus dem Nachbarland angekündigt. Einige Molkereiprodukte, alkoholische Getränke und Motorräder dürfen ab dem 29. September nicht mehr eingeführt werden. Erst vor kurzem hatte Kanada mit Gegenzöllen auf Zölle der USA reagiert. In Deutschland fahren immer mehr Menschen zur Arbeit in eine andere Stadt. Das hat das Bundesinstitut für Bau, Stadt- und Raumforschung mitgeteilt. Demnach arbeiten inzwischen mehr als 20 Millionen Beschäftigte nicht an ihrem Wohnort. Gut jeder Dritte davon pendelt in eine deutsche Großstadt. In NRW ist die Entwicklung ähnlich. In Münster stieg die Zahl der täglichen Pendler im letzten Jahr um 2.800 an. Prozentual gesehen gab es hier das größte Plus im Vergleich zum Vorjahr. Mehr Berufspendler kamen auch nach Köln, Essen oder Dortmund. In anderen NRW-Großstädten ist es genau andersrum. In Düsseldorf, Neuss und Wuppertal gingen die Pendlerzahlen zurück. Und das waren die Nachrichten mit Maite Albrecht.
3: Das Welle Niederrhein-Wetter. Bei uns bleibt es heute wechselhaft und eher frisch. Im Tagesverlauf kann auch immer wieder Regen mit dabei sein. Mehr als 18 Grad sind nicht drin an der Rheinpromenade in Uerdingen oder auch in Brücken an der Burg. Morgen am Donnerstag, da sieht das Ganze schon ein bisschen ruhiger aus. Trockener bleibt es auch. 9:03, der beste Verkehrsservice für den Niederrhein. Stau gibt's auf der A52 Mönchengladbach Richtung Düsseldorf. Zwischen dem Kreuz Karst und Büderich aktuell 3 Kilometer stockender Verkehr. Dann die A57, einmal Köln in Richtung Krefeld. Zwischen dem Kreuz Meerbusch und Krefeld-Oppum 1 Kilometer Stau. Und die Gegenrichtung zwischen Krefeld-Gartenstadt und dem Kreuz Meerbusch. Hier müsst ihr ungefähr 10 Minuten mehr einplanen, sagt der ADAC. 8 Kilometer stockender Verkehr. Geblitzt wird heute Morgen auch, und zwar in Krefeld auf der Heidelickstraße und der Horkesgard, jeweils in beide Richtungen. Außerdem noch Oberschlesienstraße stadteinwärts und auf der Nieperstraße in Krefeld steht auch ein Blitzer, und zwar stadtauswärts. Danke sehr an Gabi, an Sigi und Chris fürs Bescheid sagen. Und wenn ihr auch noch was seht, Staus oder Blitzer, gerne kurz melden per WhatsApp oder Telefon 02151 50 60 70. Das ist die Welle Niederrhein-Hotline. Ich wünsche euch eine gute und sichere Fahrt.
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3: Und ich bin Sebastian Raab. Morgen!

0: 10 Minuten nach 9 haben wir es. Guten Morgen am Mittwoch. Welle Niederrhein ist hier. Ach, wir können uns jetzt nicht an den Strand zaubern. Ja. 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

0: 18 Minuten nach 9 haben wir es am Mittwochmorgen hier bei Welle Niederrhein. Natürlich haben wir auch heute wieder den neuesten Buschfunk aus eurer Nachbarschaft gecheckt.
1: Hast du schon gehört?
2: Die Äpfel vom Niederrhein haben jetzt alle irgendwie so eine weiße Schicht, so einen weißen Belag. Das sieht ganz komisch aus.
3: Ist aber überhaupt nicht schlimm. Das ist nämlich kein Spritzmittel oder so, sondern einfach ein bisschen Kalk und damit auch ein Ergebnis von dem heißen Sommer, den wir hatten. Die Obstbauern, die mussten an den heißen Sommertagen die Obstbäume mit viel frischem Brunnenwasser bewässern. Und wenn die Wassertropfen trocknen, bleibt eben der Kalk auf der Schale zurück. Aber das ist alles ganz harmlos und gar kein Problem für euch. Einfach mal eben unter Wasser halten, abwaschen und gut ist. Schmecken tun die Äpfel vom Niederrhein nämlich so, genauso gut wie immer.
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1: Mit Judith Deussen. Schönen guten Morgen. 3 Tage nach der deutlichen Wahlniederlage der CDU in Sachsen-Anhalt kommt es heute im Bundestag zu einem Showdown. Bundeskanzler und CDU-Parteichef Friedrich Merz trifft in einem Rededuell auf die Chefin der siegreichen AfD. Alice Weidel eröffnet als Oppositionsführerin die Generaldebatte in der Haushaltswoche. Anschließend redet Merz. Der Schlagabtausch dürfte ganz im Zeichen des Wahlsiegs der AfD und des dramatischen Absturzes der CDU stehen. Für das Ergebnis wird der Kanzler in der CDU mitverantwortlich gemacht. Das Ergebnis der PISA-Studie zeigt sich auch deutlich bei uns im Kreis Viersen und in Krefeld. Das sagen die beiden Gewerkschaften für Erziehung und Wissenschaft in unserer Region. Sie nennen das wenige Personal in Schulen als das größte Problem. Aber auch das Geld, so der Vorsitzende der GEW in Krefeld, Philipp Einfalt.
2: Wo man sich fragt, warum haben die regierenden Parteien immer noch nicht begriffen, dass einfach das Geld massiv in die Bildung fließen muss. Das ist unsere Grundlage, das ist unsere wichtigste Ressource, die wir haben, unsere Kinder, unsere Jugend. Es ist nicht verständlich, warum da nicht nachgesteuert wird.
1: Das sei wichtig, weil auch immer mehr Schüler mit unterschiedlichen Hintergründen zusammenkommen, familiär oder auch kulturell. Dazu kommt die stockende Digitalisierung in den Schulen. Bei der PISA-Studie werden Schüler auf ihre Kompetenzen in Lesen, Mathe und Naturwissenschaften geprüft. Deutschland hat dieses Jahr so schlecht abgeschlossen wie noch nie. Auf der A40 zwischen Strahlen und Wachtendonk starten heute umfangreiche Sanierungsarbeiten, die sich unter anderem auch auf Kempen auswirken. Darauf weist jetzt die Stadtverwaltung hin. Demnach ist die Autobahn zwar weiterhin befahrbar, Autofahrer müssen aber mit Einschränkungen und Umleitungen rechnen. Weil die Anschlussstelle Wachtendonk dicht ist, wird der Verkehr über die Anschlussstelle Kempen umgeleitet. In dem Bereich ist dann maximal Tempo 50 erlaubt. An der Kreuzung am Kempner Außenring wird außerdem eine mobile Ampel aufgestellt. Die gesamte Maßnahme soll laut Autobahn GmbH bis April 2029 dauern. Heute Abend steht der KFC Uerdingen wieder auf dem Rasen. In der Krefelder Grotenburg empfängt der Verein die U23 von Fortuna Düsseldorf. Die U23 musste nach dem Abstieg der Profis in die dritte Liga ebenfalls absteigen, obwohl sie sportlich den Klassenerhalt geschafft hatte. In der Oberliga ist Düsseldorf allerdings glänzend gestartet. 3 Spiele, 3 Siege und noch kein Gegentor bedeuten aktuell Platz 3. Für den KFC wird es also eine schwierige Aufgabe. Anpfiff ist um 19.30 Uhr. Und das waren die Nachrichten mit Judith Deussen. 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
3: Das Wetter heute ja nicht mehr ganz so spätsommerlich wie zuletzt. Ja, stattdessen im Laufe des Tages viele Wolken, Regen ist auch möglich und ein ordentlich frischer Wind. Zum Abend hin beruhigt sich das Wetter aber so langsam. Temperaturen heute tagsüber bis 18 Grad am Stadtwald in Krefeld oder auch bei euch in Krefrath am Freilichtmuseum. Morgen am Donnerstag wird es dann trockener mit vielen Wolken und die Sonne kommt auch mal wieder raus. 3 Minuten nach 10. Guten Morgen auf die Straßen, der beste Verkehrsservice für den Niederrhein. Aktuell gibt es Stau auf der A57, Köln Richtung Krefeld, zwischen Bovert und Krefeld-Oppum 6 Minuten plus 2 Kilometer Stau. Und in der Gegenrichtung zwischen Krefeld-Oppum und dem Kreuz Meerbusch nochmal 2 Kilometer stockender Verkehr. Geblitzt wird heute Morgen in Krefeld auf der Nieperstraße stadtauswärts, auf der Oberschlesienstraße stadteinwärts und dann noch Hawkesgard und Heideckstraße, hier sogar jeweils in beide Richtungen. Das haben Thomas, Chris und auch Sigi heute gemeldet. Danke euch. Wenn ihr auch noch was seht, Staus oder Blitzer, dann sagt gerne kurz Bescheid per WhatsApp oder Telefon 02151 50 60 70. Überall, wo es geht, gute und sichere Fahrt. Also wer sagt Karneval, geht das ganze Jahr über, nicht nur da rund um Februar, der ist heute Abend, am Samstag wahrscheinlich in Krefrath mit dabei. Ne? Da gibt es ja die 2. Auflage der großen kölschen Party Jecko Mio. Große Karnevalsparty, präsentiert von uns von Welle Niederrhein. Und die Organisatoren, die versprechen, das wird auch dieses Mal wieder eine riesengroße Karnevalsparty, auf der man unbedingt gewesen sein muss. Wie gut, dass es noch Tickets gibt, ne? Ist mein Thema gleich um 20 vor 10. Ich bin Sebastian Raab. Guten Morgen.
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0: Mittwochmorgen, Welle Niederrhein ist hier mit Sebastian Raab. Wenn draußen die Sonne scheint, das Thermometer irgendwas um die 20 Grad anzeigt, ja, dann wird jetzt am Wochenende Karneval gefeiert, und zwar in Grefrath. Ich bin der Karnevalsmaus, und ich geh nicht ohne Kölsch aus dem Haus. Tja, die Karnevalsmaus von Druckluft, ne? Der Karnevalshit der letzten Session. Und jetzt am Wochenende könnt ihr die Jungs live am Niederrhein erleben. Und zwar bei Jecko Mio, der kölschen Karnevalsparty. Findet wieder statt im Grefrather Eissport- und Eventpark. Präsentiert von uns, von Welle Niederrhein. Und wenn Mitorganisator Martin Rütter an das letzte Jahr zurückdenkt, bekommt er wieder richtig Bock auf das anstehende Wochenende.
1: Ich hatte mit zwei Frauen da bestimmt eine halbe Stunde Späßchen, weil die Enkelin, ich glaube 19 oder 20, und die Oma knappe 80. Und die kamen halt zusammen dahin. Die waren gemeinsam verkleidet als Pippi Langstrumpf und Annika. Und die Oma war natürlich Pippi Langstrumpf. Und das fand ich total süß. Und die hatten wirklich gute Laune. Und ich fand, dass sie so ein Sinnbild der Veranstaltung waren.
0: Ja, und vielleicht gibt es dieses Mal ja auch eine Überraschung von den Mitorganisatoren Martin Rütter und Detlef Steves.
1: Wir beide werden da im Bikini mal schön die Karnevalsmaus
2: ja,
1: geben.
2: Ja, genau. Ich werde ein Bikini anziehen, wenn du einen anziehst. Also.
0: Ob das wirklich passiert, das könntet ihr euch am Samstag angucken. Dann gibt es die zweite Auflage. Jecko Mio, wieder im Grefrather Eissport- und Eventpark, präsentiert von uns, von Welle Niederrhein. Und ihr könnt euch auch noch Tickets dafür sichern. Wie ihr drankommt und weitere Infos zur Kölschen Party findet ihr bei uns auf der Website welleniederrhein.de.

0: 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Melanie C, first day of my life. Gleich nach 10 geht's hier bei Melanie 3 natürlich weiter. Laura Potting ist dann am Start und Laura, bei dir geht es gleich um die ganz, ganz wichtige Frage, sind Suppen richtige Mahlzeiten oder nicht?
1: Hallo, das ist genauso eine existenzielle Frage wie Nutella mit oder ohne Brot. Ich meine Butter. Wir streiten uns in der Redaktion über das Thema jedenfalls schon ewig und wir dachten uns, wir streiten uns jetzt einfach weiter über die Frage, ist Suppe eine vollwertige Mahlzeit oder geht das nur mit Schnitzel Pommes dabei? Das Thema gleich ab 10 bei mir. Bleibt dran.
0: Ja, wunderbar. Also schön dranbleiben hier bei Welle Niederrhein. Ich bin Sebastian Raab und raus für heute. Wünsche euch einen schönen Mittwoch. Morgen früh ab 6 hören wir uns wieder. Bis dahin. Tschüssi.

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1: Mit Malte Albrecht, guten Morgen. Wer das neueste Smartphone mit allem möglichen Schnickschnack haben will, der muss auch gerne mal mehr als 1.000 Euro auf den Tisch legen. Das kann oder will aber auch nicht jeder. Viele schauen deshalb nach günstigeren Alternativen. Und da hat das Ratgeberportal Finanztipp jetzt mal geschaut, wie und wo man sparen kann. Danny Hopper aus dem News-Team. Dabei ist herausgekommen, dass es sich lohnt, auf eine günstigere Modellklasse umzusteigen.
2: Ja, Preisstichproben wurden bei Smartphones von Apple, Samsung und Google genommen. Und viele, die ein günstigeres Smartphone suchen, greifen dann ja gerne auf das jeweilige Vorjahresmodell zurück. Und da sagt Finanztipp, das lohnt sich nicht so richtig. Im Schnitt spare man da höchstens 131 Euro. Wer richtig sparen will, sollte stattdessen auf eine günstigere Modellklasse zurückgreifen. Da kann man laut Finanztipp nämlich deutlich mehr sparen, bis zu 574 Euro. Die Geräte sind dann natürlich oft nicht gleichwertig, deshalb rät Finanztipp vorher zu schauen, was man auch wirklich braucht, was Kamera, Display, Speicher oder zusätzliche Funktionen angeht. Und man sollte nicht direkt zum Marktstart kaufen, schon wenn man nur ein paar Monate warte, könne man hunderte Euro sparen, heißt es.
1: Passend zum Thema stellt Apple ja am Abend seine neuen iPhones vor.
2: Genau, und erwartet wird, dass Apple dann sein erstes auffaltbares Smartphone vorstellen wird. Der Finanzdienst Bloomberg weiß da offenbar schon etwas mehr. Demnach soll es in etwa die Größe eines Reisepasses haben mit einem Display auf der Außenseite und einem größeren im Inneren. Der Preis soll laut Bloomberg zwischen 2.000 und 2.200 Dollar liegen. Bisher sind solche faltbaren Smartphones eher Nischenprodukte. Experten gehen aber davon aus, dass Apple schon in 12 Monaten Marktführer in diesem Bereich sein wird. Zum ersten Mal wird heute Abend der neue Apple-Chef John Ternus die Neuheiten vorstellen. Er soll den Konzern außerdem ins KI-Zeitalter führen.
1: Danke, Danny. Und jetzt weitere Nachrichten. AfD-Chefin Weidel sieht die Bundesregierung nach der Landtagswahl in Sachsen-Anhalt am Ende. Die Wähler hätten klar für einen Politikwechsel gestimmt, sagte sie am Morgen in der Generaldebatte im Bundestag. Weidel griff außerdem die Finanzpolitik von Schwarz-Rot an und warf Kanzler Merz eine beispiellose Schuldenpolitik vor. Der Rohölpreis hat wieder die Marke von 100 US-Dollar überschritten. Hintergrund sind weitere gegenseitige Angriffe von den USA und dem Iran rund um die Straße von Hormuz. Steigt der Rohölpreis, wird tendenziell auch das Tanken und das Heizen mit Öl und Gas teurer. Die EU-Kommission stellt am Mittag ihre geplanten Regeln für Kurzzeitvermieter wie Airbnb vor. Städte sollen Online-Angebote von Ferienwohnungen künftig leichter verbieten oder einschränken dürfen, wenn der Wohnungsmarkt besonders angespannt ist. Vor dem Landgericht in Karlsruhe geht es gleich um ein eher ungewöhnliches Angebot der Drogeriekette DM. Für knapp 15 Euro können Kundinnen und Kunden in ausgewählten Filialen ihre Augen untersuchen lassen, unter anderem auf grünen Star. Geklagt hat die Wettbewerbszentrale. Ihrer Ansicht nach verstößt das Angebot gegen medizinische Vorgaben und den Patientenschutz. DM sieht das anders. Die Auswertung der Screenings erfolge mithilfe künstlicher Intelligenz und sei ärztlich geprüft, heißt es. Die Untersuchung ersetze aber keine ärztliche Diagnose. DM will das Angebot von anfangs 8 auf insgesamt 30 Filialen ausweiten. Und das waren die Nachrichten mit Malte Albrecht.
3: Das Wetter.
4: Es kann sich heute im Laufe des Tages immer mal wieder zuziehen. Da kann es dann auch mal anfangen zu regnen. Im Norden von NRW ist auch mal ein Gewitter drin bis 21 Grad. Aber die Sonne, die kommt heute auch immer mal wieder raus. Morgen dann erst neblig. Dann zeigt sich euch auch immer mal wieder die Sonne. Und es ist trocken morgen bis 22 Grad.
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4: Die A44 Dortmund-Kassel, die ist zwischen Büren und dem Kreuz Winnenberg-Haren nach einem Unfall gesperrt, voraussichtlich noch bis 12 Uhr. Hier aktuell 2 Kilometer Stau, ihr braucht hier 18 Minuten länger. Jetzt die restlichen Staus ab einer Viertelstunde Zeitverlust. Die A1 Euskirchen-Köln zwischen Gleuel und Köln-Löwenich, 3 Kilometer Stau, ihr braucht hier 24 Minuten länger. Die A4 Olpe-Aachen zwischen dem Kreuz Köln-Ost und Köln-Eiffeltor, 7 Kilometer Stau, 18 Minuten. Die A44 Kassel-Dortmund zwischen dem Kreuz Werl und Unna Ost. 4 Kilometer Stau, eine Viertelstunde müsst ihr hier mehr einplanen. Und die A46 Düsseldorf-Heinsberg zwischen dem Dreieck Mönchengladbach-Wandlow und Erkelenz Ost. 2 Kilometer Stau, 18 Minuten plus. Gute Fahrt! Hallo zusammen, an diesem Mittwochvormittag, der Kollege Robert Janz ist da. Hallo.
5: Hallo.
4: Du bist ja völlig traumatisiert, Robert.
5: Ja,
4: was
5: und vor allem auch
4: ist,
5: müde.
4: Ja, was ist passiert?
5: Ja, ich hab beim Einschlafen schon immer so ein Grillenzirpen gehört und dachte mir, okay, boah, was ein Apparat, der muss draußen ja richtig laut sein.
4: Oh Gott.
5: Und dann halb drei oder so bin ich dann wach geworden, weil ich irgendwas Komisches auch gespürt habe.
4: Oh Gott, nein!
5: Hab ich in die Augen von diesem Viech geschaut, neben meinem Bett.
4: Nein, wirklich?
5: Ja.
4: Was hast du da gemacht? Du hast es ganz liebevoll rausgebracht.
5: Ja, mit dem Staubsauger.
4: Nein, hast du nicht.
5: Nein, habe ich natürlich nicht.
4: Du hast das Haus abgebrannt.
5: Genau.
0: Wenn
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4: So, Robert bearbeitet noch ein bisschen sein Trauma und wir spielen derweil den Song, den alle mitsingen können, obwohl kein Schwanz den Text kennt. Das geht dann ungefähr so. Afrika, hier ist auf jeden Fall Afrika, Toto. Und ich bin Laura Potting. Hi!

0: oder wie die Biene Maya sagen würde. Okay, der war flach. Ich entschuldige mich dafür. So, aber ich bin schon ein bisschen erschüttert, weil das sind so Momente, in denen ich mich auch richtig alt fühle, wenn du hörst, dass die Biene Maya heute 50 wird. Heute vor 50 Jahren lief die erste Folge der Biene Maya im deutschen Fernsehen. Und wir haben uns gefragt, wie sieht das Leben einer Biene eigentlich aus mit stolzen 50 Jahren? Der Kollege Markus Steinacker guckt für uns in den Garten.
1: Bienen ab 50 sind wie Menschen ab 50. Ihre Lieblingsbeschäftigung? Vom Küchenfenster aus die Nachbarschaft kontrollieren.
2: Was ist denn das? Draußen am Blütenblatt krabbelt irgendwas rum?
1: Fliegt man raus, um der Jugend Werte wie Höflichkeit und Respekt beizubringen?
2: Guten Morgen. Hallo, ich habe guten Morgen gesagt.
1: Eine Frechheit, kein Respekt vor dem Alter. Und man muss der Jugend auch ständig die Welt erklären, das mit dem Bestäuben.
2: Wenn wir das nicht machen würden, könnte aus einer Blüte nie eine Frucht werden. Habt ihr das verstanden, ja?
1: So, und Nächte durchfeiern ist ab 50 auch nicht mehr. Noch bevor auf der Party der Honigschnaps ausgepackt wird, will der Best Bienen Buddy schon nach Hause.
3: Ich kann nicht mehr.
1: Ja, und auf einen Filmriss mit 50 hat auch keine Biene Bock. Der Filmriss kommt ja altersbedingt auch von alleine.
3: Ich bin nicht ganz richtig im Kopf. Was heißt das im Kopf?
1: Und während du so drüber nachdenkst, bist du als Biene wie auch als Mensch, zack, schon wieder auf der Couch eingepennt.
2: Oh nein, was machen wir nur, Flip, was machen wir nur?
1: Naja, aufwecken und ganz gemütlich im kleinen Kreis mit all den anderen halbtoten Insekten feiern.
4: Moment mal, das ist ein Irrtum, die kleine Biene ist nicht tot.
5: Macht nichts, die stirbt schon noch.
1: Also feiern mit denen, die noch am Leben sind.
2: Du frecher Kerl!
1: War nur ein Scherz. Alles Gute zum 50.

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1: Mit Judith Deussen, schönen guten Tag. Auch bei uns am Niederrhein gibt es Reaktionen auf die schwachen Ergebnisse der aktuellen PISA-Studie. Die Lehrergewerkschaft GEW Viersen spricht von einer bildungspolitischen Bankrotterklärung, die GEW in Krefeld von einer Katastrophe. Als Gewerkschaftsvorsitzender im Kreis Viersen nennt Björn Dexheimer verschiedene Gründe für das schlechte Abschneiden der deutschen Schüler.
2: Auch im Kreis Viersen herrscht durch die Schulformen weg ein Mangel an ausgebildetem Personal, besonders bei den Lehrerinnen und Lehrern. Auch die technische Ausstattung, zum Beispiel mit Tablets, ist eher schlecht.
1: Schon im Kleinen werde deutlich, es gebe keine gleichförmigen Bedingungen für Schülerinnen und Schüler. Die internationale PISA-Vergleichsstudie zeigt, in Lesen, Mathe und Naturwissenschaften schneidet Deutschland so schlecht ab wie noch nie. In Viersen-Döken hat die Polizei jetzt eine kuriose Entdeckung gemacht, einen schlafenden Mann in einem Schnellimbiss. Eine Zeugin hatte dort gestern Morgen eine eingeschlagene Scheibe gemeldet. Als die Einsatzkräfte in dem Lokal an der Viersener Straße eintrafen, fanden sie den 35-Jährigen schlafend vor. Nach dem Aufwachen gab er laut Polizei den Einbruch zu und wurde festgenommen. Der Mann ohne festen Wohnsitz war demnach bereits Polizei bekannt und wurde kurz darauf wieder entlassen. Und das waren die Nachrichten mit Judith Deussen. 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
0: Das Wetter.
1: Am Vormittag zeigt sich über dem Niederrhein häufig noch die Sonne. Später wird die dann aber immer mehr von Wolken verdeckt. Und am Nachmittag kann es dann auch mal nass werden. Es wärmt sich auch nicht mehr so kräftig auf. Maximal 20 Grad sind drin. Morgen sieht der Verlauf dann auch noch mal ähnlich aus. Es soll aber immerhin trocken bleiben. Und auch hier liegen die Temperaturen wieder bei um die 20 Grad.
0: NRW Verkehr.
3: Und das sind die längeren Staus ab 8 Minuten Zeitverlust. Die A4 Aachen-Köln zwischen dem Kreuz Köln-West und Köln-Eiffeltor. 3 Kilometer Stau, ihr braucht hier 8 Minuten länger. Die A4 Olpe-Aachen zwischen dem Kreuz Köln-Ost und Köln-Eiffeltor. 5 Kilometer Stau, 12 Minuten plus. Die A44 Dortmund-Kassel zwischen Erwitte-Anröchte und dem Kreuz Wünnenberg-Haaren. 5 Kilometer Stau, 26 Minuten. Die A59 Köln-Bonn zwischen Köln-Lind und Troisdorf, 2 Kilometer Stau, 9 Minuten plus. Und die A562 Bonn-Rheinaue Richtung Bonn-Ost zwischen Bonn-Rheinaue und Bonn-Ramersdorf, 1 Kilometer Stau. Hier braucht ihr 10 Minuten länger. Kommt gut durch. Ihr habt's gehört vielleicht, heute stellt Apple vermutlich ein iPhone vor, das man zusammenfalten kann. Ich weiß ja nicht, ich hänge mein Handy ja lieber an einem Bügel auf, dann knittert's weniger. Laura Potting hier, hallo zusammen.
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Also wir haben hier seit Tagen, also wirklich seit Tagen eine Diskussion in der Redaktion. Es haben sich zwei Lager auch schon gebildet. Die einen reden mit den anderen nicht mehr. Es herrscht Eiszeit. Könnte man eigentlich eine leckere Suppe essen, um sich aufzuwärmen, ne? Herbst ist ja auch Suppenzeit und genau das ist das Problem. Das ist der Grund, warum wir uns hier seit Tagen ja wirklich in den Haaren haben. Wir fragen uns, ist Suppe eigentlich eine richtige Mahlzeit?

0: Mahlzeit oder einfach nur ein deftiges Getränk? Wie seht ihr das?
1: Flüssignahrung, mag ich nicht. Ich brauche was Bissfestes, was zwischen den Kiemen.
2: Das ist schon ganz cool, ne? Wenn du im Winter reinkommst und dann so eine leckere Suppe isst, die dich aufwärmt.
3: Was sagst du zu Leuten, die sagen, Suppe ist kein richtiges Essen?
2: Kenne ich von meinem Mann. Jeden Winter eine Diskussion.
4: Ja, also ab und zu mal eine Suppe ist okay, aber man braucht auch mal was Richtiges.
5: Kommt drauf an, welche Suppe.
3: Und bei welcher Suppe freust du dich nicht so?
5: Buchstabensuppe, weil die schmeckt sehr nach Salz.
6: Ich finde auch, man kann ja dazu noch was essen. Und vor allem, wenn man so zwei Schalen isst, dann passt das schon eigentlich.
1: Suppe geht ganz ja, vor allem Eintöpfe.
3: Und was sagst du zu Leuten, die sagen, Suppe macht nicht satt?
1: Dann kochen die falsch. Ein guter Eintopf hat richtig Material drin, davon wird man noch satt.
0: Ihr hört es, diese Diskussion ist eigentlich genau wie eine Suppe selbst, aufgeheizt, voller Würze. Vielleicht ein bisschen substanzlos und ihr könnt gerne noch in die Diskussion mit einsteigen. Suppe ja oder nein? Ist das ein richtiges Essen oder eher was zum Trinken? Ruft mich an 0800 50 80 150.

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1: Mit Maite Albrecht. Guten Tag. Da war vorhin einiges los im Bundestag. Es läuft die Generaldebatte zum Haushalt, aber im Mittelpunkt stand am Vormittag vor allem die Redeschlacht von Kanzler Merz und AfD-Chefin Weidel. Die Debatte stand stark unter dem Eindruck der Landtagswahl in Sachsen-Anhalt. Danny Hopper aus den Nachrichten. Bundestagspräsidentin Klöckner musste mehrmals eingreifen.
2: Ja, denn es ging hoch her. Es gab immer wieder Pfiffe, Zwischenrufe und Geschrei, vor allem aus den Reihen der AfD, als der Kanzler sprach. Man sei hier nicht auf dem Fußballplatz, sagte Klöckner und drohte mehreren AfD-Abgeordneten mit Rauswurf. Vorher hatte schon AfD-Chefin Weidel zum Rundumschlag ausgeholt. Merz hinterlasse verbrannte Erde und treibe Deutschland in die Staatspleite. Die Menschen wollten einen Politikwechsel und kein Weiter-so.
3: Die Wähler in Sachsen-Anhalt haben es ihnen mit aller Klarheit mitgeteilt. Schwarz-Rot ist vorbei.
2: Weidel wiederholte das, was sie auch schon nach der Wahl gesagt hatte, dass die AfD absehbar im Bund regieren will. Dazu gab es, wie zu erwarten, Kritik an der Migrationspolitik, der Energiewende und auch an der Außenpolitik.
1: Schwere Geschütze also. Wie hat Merz darauf reagiert?
2: Ja, der ist natürlich auch direkt auf das Wahlergebnis eingegangen.
4: Ja, Frau Weidel, heute können Sie vor Kraft kaum laufen.
2: Die Wählerinnen und Wähler hätten deutlich gesprochen und auch ihm eine Botschaft gegeben, aber...
5: Die absolute Mehrheit haben Sie nicht und die werden Sie in Deutschland auch nicht erzielen. Nirgendwo in Deutschland.
2: Der AfD warf Merz vor, eine destruktive Kraft zu sein. Sie zeichne sich durch ihre Verachtung der demokratischen Institutionen aus, sagte er. Merz räumte auch eigene Versäumnisse ein. Man müsse vor allem die junge Generation in Deutschland wieder überzeugen. Gleichzeitig kündigte er aber auch an, den eingeschlagenen Reformkurs weiter zu verfolgen.
1: Danke, Danny. Und jetzt weitere Nachrichten. In NRW sind im vergangenen Jahr knapp 7.200 Kinder und Jugendliche im Straßenverkehr verunglückt. So viele wie seit 10 Jahren nicht mehr. Das hat das Statistische Landesamt mitgeteilt. 12 Kinder starben, etwa 660 wurden schwer verletzt. Besonders häufig betroffen waren 10- bis 14-Jährige. Viele von ihnen verunglückten mit dem Fahrrad. Saarlands Ministerpräsidentin Rehlinger will, dass der Eigenanteil an den Kosten für einen Platz im Pflegeheim gedeckelt wird. In den Funke-Zeitungen spricht sie sich dafür aus, dass das Teil der Pflegereform wird. Konkret ist sie dafür, den Eigenanteil bei 1.500 Euro zu deckeln. Das sei finanzierbar und entlaste Pflegebedürftige und ihre Angehörigen massiv. Beim Sparen gibt es gerade wieder etwas mehr zu holen. Einige Banken bieten Kunden mehr als 4% Zinsen aufs Tagesgeld. Das zeigt eine Analyse des Portals Verivox. Ausgewertet wurden die Konditionen von mehr als 800 Banken und Sparkassen. Spitzenreiter ist demnach die Digitalbank Revolut mit 4,25%. Hintergrund ist der schärfere Wettbewerb um Sparer. Aber Verivox warnt, dass viele Angebote nur für Neukunden und oft nur für wenige Monate gelten. Danach sacken die Zinsen oft deutlich ab. Besser sieht es bei Festgeld aus. Anfang Juni lagen hier die Zinsen bei 2 Jahren Laufzeit im Schnitt bei 2,55%. Und das waren die Nachrichten mit Maite Albrecht.
6: Das Wetter.
7: Ihr müsst euch darauf einstellen, dass es heute ab und an mal regnet. Im Norden von NRW ist auch mal ein Gewitter drin. Aber es gibt auch trockene und sonnige Phasen heute bis 21 Grad. Es wird allerdings windig stellenweise. Morgen dann neblig erst, dann lockert es auf, die Sonne kommt raus, Regen ist nicht in Sicht, morgen bis 22 Grad.
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7: Die A448 Dortmund-Witten Richtung Bochum-West ist aktuell gesperrt zwischen Witten-Stockholm und Witten-Zentrum. Da gibt es eine Ölspur, der Verkehr wird abgeleitet, im Moment 2 Kilometer Stau. Ihr braucht hier eine Dreiviertelstunde länger. Jetzt die restlichen Staus und zwar ab 9 Minuten Zeitverlust. Die A4 Aachen-Köln zwischen dem Kreuz Köln-West und Köln-Eiffeltor 4 Kilometer Stau, 11 Minuten plus. Die A4 Olpe-Aachen jetzt zwischen dem Kreuz Köln-Ost und Köln-Eiffeltor 4 Kilometer Stau, 19 Minuten Zeitverlust. Die A44 Dortmund-Kassel zwischen Erwitte-Anröchte und Lichtenau 3 Kilometer Stau, ihr müsst hier 24 Minuten mehr einplanen. Und die A59 Köln-Bonn zwischen Köln-Lind und Troisdorf 3 Kilometer Stau, 9 Minuten plus. Gute Fahrt! Mahlzeit oder keine Mahlzeit? Das ist hier die Frage. Wir streiten hier in der Redaktion schon ewig darüber. Ist eine Suppe ein richtiges Essen oder kann man das so als Vorspeise schon mal schlürfen, aber dann sollte schon auch irgendwie was Richtiges kommen? Ihr könnt euch gerne mit beteiligen an dieser Diskussion. Wir brauchen eure Hilfe. Also ruft uns an 0800 50 80 550. 0800 50 80 550. Ruft mich an und sagt mir, ist Suppe für euch eine echte Mahlzeit oder geht gar nicht? Ich freue mich auf eure Anrufe. Laura Potting hier. Hi.
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0: Und da denkt man sich so, toll, ich bin auch schon oft Aufzug gefahren, aber ich bin nicht weltberühmt geworden. Woran liegt das? Ich weiß es nicht. Vermutlich fehlt mir einfach das Charisma der Elevator Boys. Die haben ja mit so lustigen Videos in Aufzügen angefangen auf Social Media und gehen inzwischen einfach komplett steil, auch international, auch in Sachen Musik und Film alles. Die fünfköpfige Truppe hat vor kurzem ja den Film Back to the 90s rausgebracht. Da spielen sie eine fiktive Boyband und landen aus Versehen wieder in den 90ern und müssen da irgendwie so einen Weg rausfinden. Und passend zum Film gibt's auch den Soundtrack von den Elevator Boys. 1995 heißt der Song. Der wurde jetzt nicht nur von irgendwem geschrieben, sondern tatsächlich von Gary Barlow himself, Leadsänger der Boyband Take That. Und wir haben uns die Elevator Boys natürlich ins Studio geholt und haben mit ihnen über diese neue Zusammenarbeit gequatscht.
1: Das war schon sehr krass. Also er ist eine absolute Ikone. Wir hatten dann die Ehre, auch mal einen Call mit ihm machen zu können und irgendwie über den Song zu quatschen. Und er kam eben ja, mit dem Song hervor und wir durften ihn auch einsingen. Wir haben den Titelsong gesungen, den er geschrieben hat. So irgendwie sehr Full Circle Moment.
0: Das glaube ich. Ist natürlich auch eine mega krasse Erfahrung, mit so einem Star einen Song zu machen. Und deswegen ein bisschen nervös waren sie schon.
2: Zumindest so nervös, dass ich mich in der Endszene leider komplett vertanzt habe. Und es hat es auch leider mit reingeschafft in den Film, wenn man ein bisschen drauf achtet.
3: Aber Gary hat uns auch von vornherein im Hinblick auf den Song ein gutes Gefühl gegeben. Also die Calls, die wir mit dem hatten, die Anrufe, die Telefonate, waren da gesagt, ey, das macht ihr schon, Jungs. Und dementsprechend, glaube ich, hat er uns auch schon den Rücken gestärkt, den Song bestmöglich zu performen. Und ich glaube, er war auch happy damit. Dementsprechend kann man jetzt gut und stolz darauf zurückschauen.
0: Hervorragend. So, wir hören jetzt mal rein in diesen Song zu ihrem Film Back to the 90s. Hier sind die Elevator Boys mit 1995.
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1: Mit Judith Deussen. Guten Tag. Bürgerinnen und Bürger im Kreis Viersen können jetzt bald wieder Fragen an den Landrat stellen, ganz bequem per Video. Landrat Bennett Gielen lädt am 29. September und am 7. Oktober jeweils von 16 bis 17 Uhr zu einer digitalen Bürgersprechstunde ein. Dabei können Fragen gestellt, Anliegen vorgebracht oder auch Kritik und Anregungen geäußert werden. Für jedes Gespräch sind in etwa 10 Minuten vorgesehen. Eine Anmeldung beim Kreis Viersen ist bis zum 21. September online möglich. Den Link zur Anmeldung gibt es bei uns im Netz. Heute Abend steht der KFC Uerdingen wieder auf dem Rasen. In der Krefelder Grotenburg empfängt der Verein die U23 von Fortuna Düsseldorf. Die U23 musste nach dem Abstieg der Profis in die dritte Liga ebenfalls absteigen, obwohl sie sportlich den Klassenerhalt geschafft hatte. In der Oberliga ist Düsseldorf allerdings glänzend gestartet. 3 Spiele, 3 Siege und noch kein Gegentor bedeuten aktuell Platz 3. Für den KFC wird es also eine schwierige Aufgabe. Anpfiff ist um 19.30 Uhr. Und das waren die Nachrichten mit Judith Deussen. 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
0: Das Wetter.
1: Jetzt gerade am Vormittag ist es noch ganz schön am Niederrhein. Später sollen aber auch ein paar Wolken dazukommen und auch ein paar Schauer sind möglich. Die Temperaturen erreichen dazu maximal 20 Grad. Und morgen sieht es dann auch nochmal ähnlich aus. Erst recht schön, später mit Wolken. Aber es soll immerhin trocken bleiben. Und auch hier liegen die Temperaturen wieder bei um die 20 Grad.
0: NRW Verkehr.
2: Die A4 Köln-Aachen ist zwischen dem Kreuz Köln-Gremberg und Köln-Poll gesperrt. Im Moment, da hat es einen schweren Unfall gegeben. Hier aktuell 3 Kilometer Stau, ihr braucht eine Dreiviertelstunde länger. Und die A448 Dortmund-Witten Richtung Bochum-West ist ebenfalls gesperrt wegen einer Ölspur. Und zwar zwischen Witten-Stockum und Witten-Zentrum. Hier im Moment 2 Kilometer Stau, 23 Minuten plus. Jetzt die restlichen Staus ab 7 Minuten Zeitverlust. Die A4 Aachen-Köln zwischen dem Kreuz Köln-West und Köln-Eiffeltor 2 Kilometer Stau, ihr braucht hier 7 Minuten länger. Die A33 Bielefeld-Brilon zwischen Etteln und dem Kreuz Wünnenberg-Haaren 2 Kilometer Stau, eine Viertelstunde plus. Und die A44 Kassel-Dortmund zwischen Lichtenau und dem Kreuz Wünnenberg-Haaren 6 Kilometer Stau, 12 Minuten plus. Kommt gut durch. Und jetzt alle, Happy Birthday to you. Ach komm, egal, singen überlasse ich euch.
3: Und die Biene, la la la la, die ich meine, nennt sich Maya.
4: Kleine, schlaue, freche Biene Maya.
2: Ja, die Biene Maya wird heute 50. Heute vor 50 Jahren lief die erste Folge im deutschen Fernsehen. Und ich habe festgestellt, in einer Welt voller Biene Mayas bin ich eher so ein Willi.
5: Erstens kann ich sowieso nicht gut fliegen und zweitens habe ich viel zu viel Hunger. Ich bin so K.O., ich muss mich hinlegen.
2: Ja, was soll ich sagen, die Ähnlichkeit ist frappierend.
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2: Laura Potting hier, hi, und das ist Pink mit Trustfall.

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0: Metzner.
1: Ja, das mit diesem Humor, das ist ja so eine Sache, ne? Die einen lachen sich über irgendwas Bestimmtes tot und ein anderer findet das so witzig wie eine Wurzelbehandlung. Und damit wären wir auch schon beim heutigen Geburtstagskind, Adam Sandler. Die einen lieben ihn, die anderen hassen ihn. Er wird heute 60 und Kinomann Jörg Albrecht gratuliert.
2: Taylor, I love you, you know.
3: Und Taylor, also natürlich Taylor Swift, liebt anscheinend auch ihn. Sonst hätten sie und ihr Travis sich bestimmt nicht von Adam Sandler trauen lassen. Swiftie Sandler hat nämlich durch die Hochzeitszeremonie am 3. Juli geführt. Spötter sagen, als Trauredner sei er besser gewesen als in den meisten seiner Filme. Für viele sind Adam Sandler-Komödien die absoluten Tiefpunkte.
2: Man, I don't know what the downs are.
3: Ich meine, vielleicht schreiben manche Leute, wenn sie über mich berichten, über meine Tiefpunkte. Aber ich habe gar keine. Ich liebe jeden meiner Filme. Ich habe während meiner ganzen Karriere noch nie etwas halbherzig gemacht. Trotzdem bereiten einem Filmgurken wie Little Nicky oder Jack und Jill körperliche Schmerzen. Aber Adam Sandler hat sein Publikum. Viele lieben seinen infantilen Humor. Mit

0: Anfang 20, da wollte er so sein wie Eddie Murphy.
1: I wanted the Eddie Murphy, I wanted that.
0: Doch es hat gedauert mit dem Durchbruch. Sandler ist Ende 20 und gerade nach 5 Jahren bei der Comedy-Show Saturday Night Live vor die Tür gesetzt worden, als er als Billy Madison nochmal die Schulbank drückt.
2: Billy ist Nummer 1! Juhu!
3: Ein Hoch auf die Schule, ein Hoch auf mich!
1: When I first started,
0: als ich angefangen habe, war Jim Carrey der absolute Hammer. Ben Stiller, Mike Myers, es wurden jede Menge alberne Filme gedreht. Und ich habe es verdammt nochmal geliebt, dabei mitzumachen. Ich habe mir vorgestellt, wie die Kids darüber lachen. Das hatten wir im Hinterkopf, als wir es gemacht haben. Zuletzt hat Adam Sandler auch ein paar Ausflüge ins ernste Fach gewagt. Aber natürlich bleibt er der Comedy treu. Sandler bereitet gerade einen dritten Teil von Kindsköpfe vor. Und wenn ihn im Kino wirklich keiner mehr sehen will, dann kann er ja immer noch Trauredner werden.

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1: Mit Malte Albrecht, guten Tag. Die Gasspeicher in Deutschland sind zurzeit nur so mäßig gefüllt. Der Gasspeicherverband Ines hatte deshalb davor gewarnt, dass sie schon Anfang Februar leer sein könnten, wenn der Winter sehr kalt werden sollte. Die deutschen Gasunternehmen sehen das anders. Es gebe keine Anzeichen für eine Mangellage im Winter, sagen sie. Danny Hopper aus dem Newsteam, wie begründen Sie das?
2: Sie sagen, dass Deutschland heute einfach deutlich besser und breiter aufgestellt ist als noch 2022, also im Jahr, als der Ukraine-Krieg losging. Da komme es nicht nur auf die Füllstände in den Speichern an, sagt zum Beispiel der Verband der Gas- und Wasserstoffwirtschaft. Er zählt dann Lieferverträge, die Speicher, Pipeline-Importe und LNG-Terminals auf. Das alles greife ineinander und dadurch sei man widerstandsfähiger. Die niedrigen Füllstände will der Verband nicht kleinreden, sie seien aber kein Beleg für eine Versorgungslücke. Als Grund für die leeren Speicher nennen auch die Gasunternehmen die hohen Weltmarktpreise. Dadurch lohne es sich kaum, das Gas jetzt schon zu kaufen und einzuspeichern.
1: Apropos hohe Weltmarktpreise, auch der Ölpreis steigt und steigt.
2: Ja, schauen wir auf die Nordseesorte Brent. Da lag das Barrel am Morgen kurzzeitig wieder über der 100-Dollar-Marke. Das war das letzte Mal Ende Juli der Fall. Für die Autofahrer heißt das, dass es bei den Spritpreisen wohl weiter raufgehen dürfte. Liegt natürlich an der anhaltenden Eskalation im Iran-Krieg. Die USA haben in dieser Woche ja mehrmals iranische Öltanker beschossen. Daraufhin hat der Iran wieder US-Ziele in der Region angegriffen. Eine Lösung im Konflikt ist zurzeit überhaupt nicht in Sicht und deshalb geht man an den Märkten davon aus, dass die Straße von Hormus, die ja für den Transport von Öl und Flüssigerdgas so wichtig ist, noch länger quasi nicht zu passieren ist und dass die Preise dadurch hoch bleiben.
1: Dankeschön, Danny. Und das sind weitere Nachrichten. 3 Tage nach dem Wahlerfolg der AfD in Sachsen-Anhalt haben sich AfD-Chefin Weidel und CDU-Chef Merz ein Rededuell im Bundestag geliefert. Anders war die Generaldebatte zum Haushalt. Weidel sagte, Merz sei in Sachsen-Anhalt nicht nur abgestraft, sondern die CDU insgesamt pulverisiert worden. Schwarz-Rot sei am Ende. Merz konterte kämpferisch, die AfD habe in Sachsen-Anhalt keine absolute Mehrheit bekommen, sie sei eine destruktive Kraft und werde auch nirgendwo in Deutschland die Mehrheit bekommen. Das Flugchaos in Großbritannien dauert weiter an. Nach einer technischen Störung bei der Flugsicherung wurden für heute noch einmal rund 250 Flüge gestrichen, die meisten davon in London Heathrow. Gestern waren insgesamt schon etwa 1.300 Verbindungen ausgefallen. Laut der Flugsicherung ist das Problem inzwischen behoben, nun werde der Rückstau abgearbeitet, heißt es. Der Sommer in diesem Jahr war sehr heiß und das hat auch den Straßen in NRW zugesetzt. An vielen Stellen gab es Hitzeschäden im Asphalt. NRW-Verkehrsminister Krischer will dagegen jetzt etwas tun. Bei neuen Straßen und Sanierungen sollen künftig Belege verwendet werden, die hohe Temperaturen besser aushalten. Das sei ein Teil der Klimaanpassung, sagte er der Siegener Zeitung. Krischer betonte auch, dass Klimaanpassung viele Bereiche betrifft. Als weiteres Beispiel nannte er Schulgebäude. Eine neue Schule mit einer schwarzen Fassade sei nicht sinnvoll, wenn man die Kinder vor Hitze schützen wolle. Und das waren die Nachrichten mit Malte Albrecht.
3: Das Wetter.
4: Es kann sich heute im Laufe des Tages immer mal wieder zuziehen. Da kann es dann auch mal anfangen zu regnen. Im Norden von NRW ist auch mal ein Gewitter drin bis 21 Grad. Aber die Sonne, die kommt heute auch immer mal wieder raus. Morgen dann erst neblig. Dann zeigt sich euch auch immer mal wieder die Sonne. Und es ist trocken morgen bis 22 Grad.
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4: Die A448 Dortmund-Witten Richtung Bochum-West ist zwischen Witten-Stockum und Witten-Zentrum aktuell gesperrt wegen einer Ölspur. Hier im Moment 1 Kilometer Stau, ihr braucht eine Viertelstunde länger. Jetzt die Staus und zwar ab 8 Minuten Zeitverlust. Die A3 Oberhausen-Köln zwischen dem Kreuz Breitscheid und dem Kreuz Ratingen-Ost. 1 Kilometer Stau, ihr braucht hier eine halbe Stunde länger. Die A4 Aachen-Köln zwischen dem Kreuz Köln-West und Köln-Eifeltor. 5 Kilometer Stau, 19 Minuten plus. Die A4 Olpe-Aachen zwischen dem Kreuz Köln-Ost und dem Kreuz Köln-Süd. 3 Kilometer Stau, 19 Minuten. Und die A44 Kassel-Dortmund zwischen Lichtenau und dem Kreuz Wünnenberg-Haaren. 4 Kilometer Stau, hier müsst ihr 8 Minuten mehr einplanen. Gute Fahrt! Mittagszeit, hallo zusammen. Jetzt schöne Frikadelle von Obi oder ein Hotdog von Ikea. Heiße Theken und Imbisse in Geschäften, die boomen gerade total. Also irgendwie so fertige, warme Hähnchenschenkel aus dem Supermarkt oder Pommes vom Baumarkt, Parkplatz, ihr wisst, was ich meine. Da ist es halt nicht so teuer wie im Restaurant und deswegen holen sich inzwischen viele Leute da ihr Essen. Was ich mich frage, ja, wenn ihr euch jetzt zum Mittagessen so eine Pommes-Schranke mit Frikadelle reinhaut, reichen euch dann 2 Stunden Mittagsschlaf auf der Arbeit aus?
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4: Hallo zusammen, ich bin Laura Potting und das hier sind Sido und Marc Forster mit Au revoir. Das ist Französisch und heißt Baguette.

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1: Mit Judith Deussen, schönen guten Tag. Was wolltet ihr den Landrat schon immer mal fragen? Im Kreis Viersen gibt es dafür jetzt wieder die Gelegenheit, und zwar ganz bequem per Video. Bennett Gielen bietet am 29. September und am 7. Oktober jeweils von 16 bis 17 Uhr eine digitale Bürgersprechstunde an, teilt die Kreisverwaltung mit. Bürger können hier Fragen stellen, Anliegen schildern oder Kritik und Anregungen loswerden. Für jedes Gespräch sind 10 Minuten vorgesehen. Wer dabei sein möchte, muss sich noch bis zum 21. September online beim Kreis Viersen anmelden. In Krefeld gibt es Mitte September einen kostenlosen Infoabend zum Thema sexuelle Übergriffe und Gewalt gegen Frauen. Die Frauenberatungsstelle und der Opferschutz der Polizei wollen dabei unter anderem klären, wann Gegenwehr sinnvoll ist, was bei Notwehr gilt und ob Waffen zur Selbstverteidigung helfen oder eher zusätzliche Risiken birgen. Die Veranstaltung ist am 16. September von 17 bis 19 Uhr in der Mediothek Krefeld. Teilnehmen können Frauen ab 18 Jahren. Der Abend ist kostenlos, eine Anmeldung bei der Frauenberatungsstelle ist aber erforderlich. Die Links dazu findet ihr bei uns im Netz auf welleniederrhein.de und natürlich auch in unserer App. Und das waren die Nachrichten mit Judith Deussen.
0: Das Wetter.
1: Am Vormittag zeigt sich über dem Niederrhein häufig noch die Sonne, später wird die dann aber immer mehr von Wolken verdeckt und am Nachmittag kann es dann auch mal nass werden. Es wärmt sich auch nicht mehr so kräftig auf, maximal 20 Grad sind drin. Morgen sieht der Verlauf dann auch noch mal ähnlich aus, es soll aber immerhin trocken bleiben und auch hier liegen die Temperaturen wieder bei um die 20 Grad.
0: NRW Verkehr.
2: Und hier kommen die Staus ab 5 Minuten Zeitverlust. Die A1 Köln-Euskirchen zwischen dem Dreieck Erftal und dem Kreuz Bliesheim. 4 Kilometer Stau, ihr braucht hier 6 Minuten länger. Die A3 Oberhausen-Köln zwischen Duisburg-Wedau und dem Kreuz Ratingen-Ost. 2 Kilometer Stau, 17 Minuten. Die A4 Aachen-Köln zwischen dem Kreuz Köln-West und Köln-Klettenberg. 4 Kilometer Stau, eine Viertelstunde plus. Die A4 Köln-Aachen zwischen dem Dreieck Köln-Holmar und dem Kreuz Köln-Süd. 3 Kilometer Stau, da müsst ihr so 16 Minuten mehr einplanen. Und zum Schluss die A448 Dortmund-Witten Richtung Bochum-West. Zwischen dem Kreuz Dortmund-Witten und Witten-Stockum 1 Kilometer Stau. 5 Minuten plus. Gute Fahrt. Hallo zusammen an diesem Mittwochmittag. Und während ihr nach dem Mittagessen mit Pansenlähmung 3000 im Büro versucht wach zu bleiben, liefern wir euch jetzt einfach Musik, die euch ein bisschen die Augen aufhält. Kevin Little gibt's jetzt für euch mit Turn Me On. Und ich bin Laura Potting. Hallo.
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0: die Cranberries mit Zombie. Hallo zusammen. Und alle Apple-Jünger drehen wieder durch. Apple hält ja heute wieder eine seiner Keynotes und da stellen sie eigentlich immer die neuen iPhones und Co. vor. Und alle sind ganz aufgeregt deswegen. Alle außer er hier.
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2: So ein neues iPhone ist auch so spannend wie der Speiseplan in der Kantine, oder? Ich meine, da gibt's ja auch immer das Gleiche. Obwohl in der Kantine bleiben wenigstens die Preise gleich. Ganz ehrlich, da muss doch mal was Neues kommen, statt immer nur noch eine Kamera mehr auf der Rückseite. Keine Ahnung, mach das Ding doch mal rund statt eckig. Als Logo mal statt Apfel eine Birne oder eine Papaya. Und mach richtig geile neue Funktionen, was Praktisches so. Na, wenn du deine Kaffeetasse da drauf stellst, dann wärmt das Handy die von unten. Ey, nie wieder kalter Kaffee, Wahnsinn. Oder Siri mit einem holländischen Akzent. Oder bau so einen kleinen Minisauger ein. Wenn du dir abends auf der Couch so Chips reinpfeifst, dann kannst du einfach die Krümel vom Shirt wegsaugen. Guck mal, ich überlege hier 30 Sekunden und mir fällt mehr ein als ganz Silicon Valley. Naja gut, den Spaß muss jetzt noch einer bauen, aber die Idee ist ja wohl schon mal die halbe Miete. So ein paar Platinen zusammenlöten, das werden die ja wohl auch hinkriegen. Ich kann ja nicht alles machen. Also immer dran denken, das H in iPhone, das steht für Höfer.
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1: Mit Lena Bauer. Guten Tag.
2: Also wir sind hier jetzt nicht auf dem Fußballplatz. Heben Sie sich das fürs Wochenende aus. Wenn das jetzt hier nochmal passiert, so ein Verhalten, schmeiße ich Sie hier raus. Mir reicht es jetzt hier.
1: Es ging am Vormittag hoch her in der Generaldebatte im Bundestag. Bundestagspräsidentin Klöckner musste deswegen an die Adresse der AfD ein Machtwort sprechen. AfD-Chefin Weidel warf der Koalition in ihrer Rede ein Totalversagen vor und forderte einen sofortigen Politikwechsel. Thorsten Adolfs aus dem News-Team, was hat Weidel noch gesagt?
3: Sie warf der Regierung vor, Deutschland in der Finanz- und Energiepolitik vor die Wand zu fahren. Der Haushaltsplan sei unseriös. Das Land werde dadurch in Rekordzeit in die Staatspleite geführt, meint Weidel. Und sie fordert einen knallharten Sparkurs. Weidel will beim Klimaschutz und bei den Förderprogrammen für Vereine massiv den Rotstift ansetzen. Außerdem verlangt sie, die Zahlungen an die EU und die Entwicklungshilfe drastisch zu kürzen. Und auch beim Thema Ukraine-Krieg fand sie deutliche Worte. Sie warf der Bundesregierung vor, den Konflikt durch eine zu harte Konfrontation mit Russland unnötig anzuheizen, anstatt Brücken zu bauen.
1: Und wie hat der Kanzler darauf reagiert?
3: Ja, wie nicht anders zu erwarten, mit scharfer Kritik. Merz warf der AfD vor, unsere demokratischen Institutionen zu verachten und das Land destabilisieren zu wollen. Und er hat auch nochmal deutlich gemacht, dass es aus seiner Sicht keine Alternative zum eingeschlagenen Reformkurs gibt. Das sei für den Zusammenhalt und eine Zukunft in Freiheit entscheidend, sagte der Kanzler. Vor allem junge Leute zweifeln gerade stark daran, dass sie es später mal genauso gut haben wie ihre Eltern oder Großeltern. Ihnen hat Merz gesagt, dass er dieses Wohlstandsversprechen für die junge Generation unbedingt erneuern will. Das war ein klares Signal an die vielen jungen Wähler, die zuletzt bei der AfD ihr Kreuz gemacht haben.
1: Danke, Thorsten. Und damit zu weiteren Themen im Überblick. Ein US-Rüstungsunternehmen will in Sachsen ab dem kommenden Jahr weitreichende Marschflugkörper bauen. Das hat das Unternehmen selbst mitgeteilt. Ziel sei es, im ersten Jahr etwa 1000 Marschflugkörper des selbstentwickelten Waffensystems Anthem herzustellen. Der Ölpreis geht aktuell wieder stark in die Höhe. Das Barrel lag am Morgen kurzzeitig wieder über der 100-Dollar-Marke. Da lag es zuletzt im Juli. Die EU-Kommission stellt heute ihre geplanten Regeln für Kurzzeitvermietungen vor. Darunter fällt zum Beispiel Airbnb. Ziel ist es laut Kommission, dass Kommunen Online-Angebote von zum Beispiel Ferienwohnungen in Zukunft leichter verbieten oder einschränken dürfen. Kauf auf Rechnung oder in Raten. Das gehört für viele junge Menschen in Deutschland immer mehr zum Alltag. Zu diesem Ergebnis kommt das Finanzunternehmen Teambank mit Blick auf sein aktuelles Liquiditätsbarometer. Demnach hält inzwischen jeder Dritte unter 30 solche Finanzierungen für selbstverständlich. Im vergangenen Herbst waren es noch 12 Prozentpunkte weniger, so die Auswertung. Bei den Älteren sieht das anders aus. Rund 60% der über 30-Jährigen nutzen Finanzierungen laut Teambank nur in Ausnahmefällen. Gleichzeitig hätten junge Erwachsene demnach häufiger Probleme mit offenen Zahlungen. Für die Studie hat YouGov in diesem Jahr im Auftrag des Finanzunternehmens über 3000 Menschen repräsentativ befragt. Und das waren die Nachrichten mit Lena Bauer.
4: Das Wetter.
5: Ihr müsst euch darauf einstellen, dass es heute ab und an mal regnet. Im Norden von NRW ist auch mal ein Gewitter drin. Aber es gibt auch trockene und sonnige Phasen heute, bis 21 Grad. Es wird allerdings windig stellenweise. Morgen dann neblig erst, dann lockert es auf, die Sonne kommt raus, Regen ist nicht in Sicht, morgen bis 22 Grad.
4: NRW Verkehr.
5: Und das sind die Staus ab 5 Minuten Zeitverlust. Die A3 Oberhausen-Köln zwischen Duisburg-Wedau und dem Kreuz Ratingen-Ost, 1 Kilometer Stau, ihr braucht hier eine Viertelstunde länger. Die A4 Aachen-Köln zwischen dem Kreuz Köln-West und Köln-Eiffeltor, 6 Kilometer Stau, 22 Minuten plus. Die A4 Olpe-Aachen zwischen dem Kreuz Köln-Ost und dem Kreuz Köln-Süd, 2 Kilometer Stau, 5 Minuten plus. Die A45 Gießen-Hagen zwischen Wetzlar-Ost und Iringshausen, 1 Kilometer Stau, auch hier 5 Minuten plus. Und die A45 Hagen-Dortmund zwischen dem Kreuz Hagen und dem Westhofener Kreuz, 3 Kilometer Stau, 7 Minuten plus. Gute Fahrt! So einen wunderschönen Mittwochmittag wünsche ich euch. Ich habe hier jetzt eine schöne Abfolge an Songs für euch parat. No Doubt mit Don't Speak gibt es gleich und davor Leonie mit Don't Worry. Also Don't Worry und dann Don't Speak. Also mach dir keine Sorgen und halt die Klappe. Das sind aber jetzt ganz schön viele Anweisungen auf einmal. Laura Potting hier, hallo.
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2: Mit Judith Deussen. Guten Tag. Bürgerinnen und Bürger im Kreis Viersen können jetzt bald wieder Fragen an den Landrat stellen, ganz bequem per Video. Landrat Bennett Gielen lädt am 29. September und am 7. Oktober jeweils von 16 bis 17 Uhr zu einer digitalen Bürgersprechstunde ein. Dabei können Fragen gestellt, Anliegen vorgebracht oder auch Kritik und Anregungen geäußert werden. Für jedes Gespräch sind in etwa 10 Minuten vorgesehen. Eine Anmeldung beim Kreis Viersen ist bis zum 21. September online möglich. Den Link zur Anmeldung gibt es bei uns im Netz. In Krefeld gibt es Mitte September einen kostenlosen Infoabend zum Thema sexuelle Übergriffe und Gewalt gegen Frauen. Die Frauenberatungsstelle und der Opferschutz der Polizei wollen dabei unter anderem klären, wann Gegenwehr sinnvoll ist, was bei Notwehr gilt und ob Waffen zur Selbstverteidigung helfen oder eher zusätzliche Risiken birgen. Die Veranstaltung ist am 16. September von 17 bis 19 Uhr in der Mediothek Krefeld. Teilnehmen können Frauen ab 18 Jahren. Der Abend ist kostenlos, eine Anmeldung bei der Frauenberatungsstelle ist aber erforderlich. Die Links dazu findet ihr bei uns im Netz auf welleniederrhein.de und natürlich auch in unserer App. Und das waren die Nachrichten mit Judith Deussen.
1: Das Wetter.
2: Jetzt gerade am Vormittag ist es noch ganz schön am Niederrhein. Später sollen aber auch ein paar Wolken dazukommen und auch ein paar Schauer sind möglich. Die Temperaturen erreichen dazu maximal 20 Grad. Und morgen sieht es dann auch nochmal ähnlich aus. Erst recht schön, später mit Wolken. Aber es soll immerhin trocken bleiben. Und auch hier liegen die Temperaturen wieder bei um die 20 Grad.
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3: Und das sind die Staus ab 8 Minuten Zeitverlust. Die A3 Oberhausen-Köln zwischen Duisburg-Wedau und dem Kreuz Ratingen-Ost 3 Kilometer Stau. Ihr braucht hier 20 Minuten länger. Die A4 Aachen-Köln zwischen dem Kreuz Köln-West und Köln-Eiffeltor 5 Kilometer Stau. Auch hier 20 Minuten plus. Die A4 Köln-Aachen zwischen dem Dreieck Köln-Heumer und Köln-Eiffeltor 5 Kilometer Stau. 10 Minuten kommen hier oben drauf. Die A45 Hagen-Dortmund zwischen dem Kreuz Hagen und dem Westhofener Kreuz 5 Kilometer Stau, 11 Minuten plus. Und die A45 Hagen-Gießen zwischen Heiger-Burbach und Dillenburg 2 Kilometer Stau, 8 Minuten plus. Gute Fahrt! Hallo zusammen und wir reisen jetzt gemeinsam in ein kleines Städtchen an der Westküste von Irland. Ihr müsst wirklich da unbedingt mal hin. Stellt euch das vor, überall bunte Häuser, ein Pub nach dem nächsten, überall Live-Musik. Die Innenstadt ist mit bunten Fähnchen geschmückt, an jeder Ecke draußen Straßenmusiker. Es ist wirklich magisch. Galway heißt dieses kleine Städtchen. Ich kann es euch wirklich nur empfehlen und Ed Sheeran auch. Hier ist Galway Girl und ich bin Laura Potting. Hi!
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0: So, komm, wir gehen mal eben zu IKEA. Wenn das einer zu euch sagt, ja, dann kann es für euch nur eine Reaktion geben.
1: Flieht, ihr Narren!
0: Ja, dann rennst du da durch, hast plötzlich 80 Kerzen, 45 verschiedene Sorten Servietten, 7 von diesen geringelten hässlichen Pflanzendingerstangen im Wagen und denkst dir so, eigentlich wollte ich nur ein Bücherregal. Und raus kommst du auch noch 20 Kilo schwerer, weil du dir nach all den Strapazen und dem Stress auch noch 20 Hotdogs reingenagelt hast. Kollege Robert Janz ist da. Hallo.
2: Hallo.
0: Das mit den Hotdogs, das machen ganz viele.
2: Ja.
0: Mal eben so ein Gerät nach dem Möbelkauf, eine Currywurst am Baumarkt oder das warme Mittagessen aus dem Supermarkt. Das wird immer beliebter.
2: Das ist so. Es gibt sogar ein eigenes Wort dafür. Handelsgastronomie. Dazu gehört eben alles von der heißen Theke bis zum Restaurant. Also alles das, was im oder direkt so am Geschäft ist. Und das boomt einfach. Also im letzten Jahr wurden in der Handelsgastro über 13 Milliarden Euro umgesetzt. So viel wie noch nie.
0: Handelsgastro, das klingt auch maximal unsexy, das Wort. Aber
2: ja,
0: egal. Mein Eindruck ist ja auch, das Angebot wird da auch immer größer, ne?
2: Ja, gut beobachtet. Also
0: danke.
2: Im Supermarkt gibt es, wo es Essen ist, bist du immer dabei.
0: Ja, im Supermarkt, hallo, was soll das denn heißen? Willst du jetzt sagen, ich bin fett oder
2: lass
0: was?
2: Lass mich doch jetzt hier mal.
0: Nee.
2: Ich habe mich vorbereitet. Also immer häufiger gibt es da so Salatbars oder auch so warme Theken. Möbelhäuser haben auch immer häufiger, du hast es angesprochen, Gastro. Und natürlich auch so der Klassiker, der gute alte Foodtruck vor dem Baumarkt.
0: Tach schön, keine Pommes schmeckt besser als nach 3 Stunden
2: ja.
0: Duschköpfe aussuchen in der Badabteilung. Aber jetzt mal im Ernst, warum kommt das denn so gut an? Wir gehen ja offenbar weniger ins Restaurant, aber beim Einkaufen nehmen wir das Essen gerne mit, oder was?
2: Ja, weil da gleich mehrere Dinge zusammenkommen. Man ist ja sowieso da,
0: ja.
2: Also muss nicht extra irgendwo hin. Und dann, ganz wichtig, der Preis.

0: gehst. Also wir wissen alle im Restaurant, vielleicht sogar dann noch mit Kindern, das ist in den letzten Jahren einfach deutlich teurer geworden. Mhm. Und in der Handelsgastro, da ist so ein Hauptgericht oft einfach günstiger. Das Handelsforschungsinstitut IHI spricht da vom Trading-Down-Effekt. Also die Leute wollen nicht auf das Essen außer Haus verzichten, wollen aber trotzdem eben Kohle sparen und suchen sich dann günstigere Alternativen.
1: Und was essen die da so am meisten?
0: Ja, da sind wir ziemlich klassisch unterwegs. Also nichts mit grüner Woche in der Kantine.
1: Was?
0: Frikadellen, Currywurst, belegte Brötchen und Schnitzel gehören zu den Favorites.
1: Ganz was Leichtes.
0: Ja, für die Händler lohnt sich das natürlich auch, denn wer noch vielleicht auch einen Kaffee trinkt oder was isst eben, ne, der bleibt dann länger im Geschäft und kommt im besten Fall, weil es so lecker war, auch nochmal wieder.
1: So, apropos, wolltest du nicht eigentlich noch Mittagessen holen?
0: Ja, und du wolltest was Gesundes, ne?
1: Ja, mit Pommes bitte.
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1: Mit Lena Bauer. Guten Tag. Die Rettungsdienste schlagen Alarm. Sie fürchten, dass durch Reformen im Gesundheitswesen bei der Notfallversorgung in Zukunft das Geld knapp werden könnte. 8 große Hilfsorganisationen und Verbände haben deswegen einen gemeinsamen Appell an die Politik gerichtet. Thorsten Adolfs aus der Nachrichtenredaktion, wovor genau haben die Rettungsdienste und die Luftrettung Angst?
2: Ja, bei Ihnen ist die Sorge groß, dass durch die geplante Reform im Gesundheitswesen nicht mehr genug Geld für schnelle Hilfe in Notfällen da ist. Organisationen wie das Rote Kreuz, der ADAC, die Johanniter und die Malteser sagen, dass sie nur mit einer stabilen Finanzierung weiterhin rund um die Uhr einsatzbereit bleiben können. Experten erwarten außerdem, dass wir in Deutschland in den nächsten Jahren deutlich mehr schnelle Hilfe und Patiententransporte brauchen, vor allem weil einige Krankenhäuser schließen werden. Und das alles gibt es natürlich dann nicht zum Nulltarif. Damit diese lebenswichtige Versorgung auch in Zukunft funktioniert, fordern die Verbände von der Politik, dass sie bei Entscheidungen darüber mit am Tisch sitzen dürfen.
1: Was muss sich aus der Sicht der Retter ändern, damit wir uns weiter sicher fühlen können, zum Beispiel bei der Luftrettung?
2: Der ADAC sagt, dass gerade Hubschraubereinsätze extrem teuer sind. Wenn der Staat den Luftrettern immer mehr Verantwortung überträgt, dann muss er auch dafür sorgen, dass das Geld dafür reicht, heißt es. Es gehe nicht nur darum, dass die Kosten gedeckt sind, sondern auch darum, dass Profis mitentscheiden, wenn bundesweite Standards festgelegt werden. Nur so lasse sich sicherstellen, dass man auch in abgelegenen Regionen bei Notfällen blitzschnell Hilfe bekomme, heißt es. Die Botschaft der Fachleute ist klar, wer hohe Qualität in der Notfallmedizin will, der muss die Leute, die täglich Leben retten, bei der Planung der Reform auch eng mit einbinden.
1: Danke, Thorsten. Und das sind jetzt weitere Meldungen in Kürze. Am Vormittag ging es bei der Generaldebatte im Bundestag hoch her. AfD-Chefin Weidel warf der Koalition Totalversagen vor und forderte einen harten Sparkurs. Kanzler Merz wies die Vorwürfe zurück und warf der AfD vor, Deutschland destabilisieren zu wollen. Außerdem versprach er, die Zukunftschancen junger Menschen zu stärken. Der Verdächtige rund um Sabotageangriffe auf Stromnetze in Deutschland soll heute dem Haftrichter vorgeführt werden. Das hat die zuständige Staatsanwaltschaft mitgeteilt. Der Mann war der Polizei bei einem Großeinsatz in der Nähe des Kraftwerks Weißweiler bei Aachen aufgefallen. Eine technische Störung sorgt weiter für Probleme im Luftraum in Großbritannien. Viele Flüge fallen laut dem Flugdatenportal Flightradar aus. Es hat allein heute früh 250 gestrichene Starts und Landungen gezählt, der größte Teil davon am Flughafen London Heathrow. Wir fahren etwas weniger Auto. Das sagt das Kraftfahrtbundesamt. Laut seinen Daten kamen im vergangenen Jahr in Deutschland insgesamt 562 Milliarden Pkw-Kilometer zusammen. Im Jahr davor waren es noch gut 30 Milliarden Kilometer mehr. Anders sehe es aber aus, wenn alle gefahrenen Kilometer von in Deutschland zugelassenen Kraftfahrzeugen zusammen betrachtet werden. Dazu zählen neben Autos auch Lastwagen oder Motorräder. Hier stieg die Gesamtfahrleistung leicht um 0,7% auf fast 675 Milliarden Kilometer, so das Bundesamt. Und das waren die Nachrichten mit Lena Bauer.
3: Sie sehen schon zwischendurch ein bisschen bedrohlich aus, die Wolken hier am Niederrhein. Und sie könnten den ein oder anderen Schauer noch mitbringen. Bis in den Abend hinein ist das Schauerrisiko auf jeden Fall vorhanden. Und dazu gibt es ansonsten viele Wolken und nur noch wenig Sonne am Nachmittag. Zwischendurch zeigt sie sich aber bei aktuell 18 Grad am Niederrhein. Wärmer wird es heute nicht mehr. Dafür wird morgen wieder die 20-Grad-Marke geknackt. Dann auch wieder ein netter Mix aus Sonne und Wolken. Es gibt schon die ersten Staus auf der A57 Köln-Krefeld zwischen Bovard und Krefeld-Oppum. 4 Kilometer stockender Verkehr. Trotzdem seid ihr hier in guten 5 Minuten durch. Und die A57 Krefeld-Köln zwischen Krefeld-Zentrum und dem Kreuz Meerbusch. 2 Kilometer Stop-and-Go, da seid ihr aber in unter 5 Minuten durch. Außerdem wird geblitzt in Krefeld auf der Nieperstraße in beiden Richtungen und auf der Obergard Richtung Untergard. Das haben unter anderem Tobias, Janine und Martin gemeldet. Danke euch! Und damit ist eröffnet der Mittwochnachmittag hier bei Welle Niederrhein. Ich bin Yannick Böke. Hallo zusammen.
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0: gut durch den Mittwochnachmittag mit uns.
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0: Die Äpfel vom Niederrhein haben jetzt alle irgendwie so eine weiße Schicht, so einen weißen Belag. Das sieht ganz komisch aus.
2: Ist aber überhaupt nicht schlimm. Das ist nämlich kein Spritzmittel oder so, sondern einfach ein bisschen Kalk und damit auch ein Ergebnis von dem heißen Sommer, den wir hatten. Die Obstbauern, die mussten an den heißen Sommertagen die Obstbäume mit viel frischem Brunnenwasser bewässern. Und wenn die Wassertropfen trocknen, bleibt eben der Kalk auf der Schale zurück. Aber das ist alles ganz harmlos und gar kein Problem für euch. Einfach mal eben unter Wasser halten, abwaschen und gut ist. Schmecken tun die Äpfel vom Niederrhein nämlich so genauso gut wie immer.
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0: Das ist eine Schlagzeile, die bei mir erstmal Puls ausgelöst hat. Google Maps schickt uns angeblich absichtlich auf Umwege, berichtet aktuell ein US-Medium. Die App soll in mehreren Städten getestet haben, nur einige Autofahrer auf längere Strecken umzuleiten, um chronisch verstopfte Straßen zu entlasten und in Summe alle Autofahrer schneller ans Ziel zu bringen. Heißt, in den USA wirst du als Autofahrer quasi vor eine Lotterie gestellt und bekommst entweder die Strecke zugelost, die dich in den Stau schickt, oder eine längere Route und im besten Fall kommst du schneller durch. Aber ist bis jetzt alles nur ein Test in den USA und bei uns bleibt erstmal alles, wie es ist. Wir stehen also wieder wie gewohnt im Stau auf dem Weg in den Feierabend. Alles, was sonst noch wichtig ist, hört ihr in wenigen Minuten in den Welle Niederrhein Nachrichten, dann mit Julia Rosendahl. Jetzt ist es 14.26 Uhr.
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1: Ich bin Julia Rosendahl. Schönen guten Tag. Die Zukunftspläne rund um das Krefelder Kulturzentrum Fabrik Heda nehmen immer mehr Gestalt an. Vorgesehen ist laut Stadt in 3 Jahren mit der Generalsanierung zu beginnen. Die genauen Planungen legt das zentrale Gebäudemanagement im heutigen Betriebsausschuss vor. Judith Deusen hat weitere Infos dazu.
2: Wegen baulicher Mängel ist der ältere Teil der Fabrik Heda schon länger dicht. Noch bevor die Sanierung richtig losgeht, soll die geschlossene Studiobühne 1 vorübergehend aber nochmal bespielt werden. Ab März 2028 für ein gutes Jahr. Genutzt wurde sie zuletzt von Stadttheater, Kresch und Kulturbüro. Die anschließende Generalsanierung des 120 Jahre alten Gebäudes soll rund 1,5 Jahre dauern, heißt es. Geplant sind zum Beispiel neue Wasserleitungen und Fahrstühle, modernere Besuchertoiletten, Verwaltungsräume und Säle. Die Kosten werden insgesamt auf rund 15 Millionen Euro geschätzt.
1: In Schwalmtal und Brüggen ist das interkommunale MVZ Schwalmnette an den Start gegangen. Die Gemeinden haben das medizinische Versorgungszentrum gemeinsam übernommen. Grund dafür war demnach, dass die bisherigen Gesellschafter vor dem Ruhestand keine Nachfolger finden konnten. Ein Wegfall des MVZ hätte für viele Patienten eine Versorgungslücke bedeutet, heißt es aus den Gemeinden. Das MVZ in Brüggen bleibt nun weiterhin an der Bonner Straße. Für den Standort in Schwalmtal soll noch im Herbst eine dauerhafte Lösung gefunden werden. Der Nettetaler Feierabendmarkt findet heute zum letzten Mal in der Saison statt. Das City-Management der Stadt lädt von 16 bis 21 Uhr auf den Lamberti-Markt in Breil ein. Unter anderem stehen Essens- und Getränkewagen bereit, es gibt Live-Musik und auch die Geschäfte sind geöffnet. Dort läuft eine Einkaufsaktion, bei der Kunden Sticker sammeln können. Wer 5 davon zusammen hat, bekommt ein Freigetränk. Und das waren die Nachrichten mit Julia Rosendahl. 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
3: Irgendwie ist das aprilig heute, oder?
1: Ja, mal ist die Sonne da, jetzt sehe ich Wolken.
3: Gerade hat es auch richtig krass kurz geplastert,
1: ja,
3: hier im Studio. Alles dabei, der beste Wettermix quasi. Es ist alles am Start, wir haben ein paar Schauer immer noch. Auch bis in den Abend hinein kann es mal tröpfeln. Die Sonne hat aber auch noch Chancen, sich am Nachmittag blicken zu lassen. Wärme hat die allerdings nicht im Gepäck. Wir erreichen maximal 18 Grad, die wir schon messen in Krefeld und auch in Nettetal. Und in der Nacht wird es auch deutlich kälter. Da könnte es sogar 10 Grad geben, mit ganz viel Glück sogar einstellige Werte. Morgen am Donnerstag, da gibt es dann wieder einen etwas freundlicheren Mix. So wie heute Morgen Vormittag, so ein Sonne-Wolken-Mix mit bis zu 20 Grad. Dann sollte es auch bei uns trocken bleiben. Wir haben ein paar kleine Staus aktuell auf der A57 Köln-Krefeld zwischen Bovard und Krefeld-Zentrum. 4 Kilometer Stop-and-Go, gute 5 Minuten plus. Dann die A57 Krefeld-Nimwegen zwischen Mörskapellen und dem Kreuzkamp-Lindfort. 4 Kilometer Stop-and-Go, 5 Minuten plus. Und A57 Krefeld-Köln zwischen Krefeld-Zentrum und dem Kreuz-Meerbusch. 2 Kilometer stockender Verkehr, das seid ihr in unter 5 Minuten durch. Außerdem wird geblitzt in Krefeld auf der Nieperstraße in beiden Fahrtrichtungen und auf der Obergart Richtung Untergart.
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3: Und ich bin Yannick Böke. Hi!

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0: gleich 14.43 Uhr, der Mittwochnachmittag bei Welle Niederrhein.
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4: Ich habe ja letzte Woche zwei Open Airs gespielt. Einmal in Oldenburg auf dem Schlossplatz und dann im Rahmen des NRW-Festes auf dem Domplatz in Münster. Beides ein Riesenspaß. Die beste Veranstaltung war aber letzten Samstag und das war privat. Die Familie meiner Perle hat Wiedersehen gefeiert. Auch Nachbarn, Freunde, Bekannte meiner Perle waren dabei und haben so eine große Reunion-Party gemacht. Und zwar im Kreis Dithmarschen, nördlich von Wacken. Noch weit hinterm Nordostseekanal. Wenn ich jetzt sage, das war auf dem Dorf, dann ist das stark untertrieben. Das war nämlich so richtig auf dem Dorf. Um ehrlich zu sein, ich wusste gar nicht, dass man so in den Kalamuckis leben kann. Also dagegen ist das Sauerland Los Angeles, mindestens Manhattan. Also es heißt ja in der Schleswig-Holstein-Werbung immer, der echte Norden. Aber das war wirklich so. Im Prinzip Neues aus Büttenwader. Aber das Original, Fuchs und Hase, das Musical. Ich glaube, die haben nicht mal einen Friedhof, die haben einen Geier. So ein richtiges Dorf war das. Echt, mit Dorfdeich, daneben eine Saufhütte und Achtung, sogar ein kleines Freibad. Am Tor zum Freibad hängt original ein Schild, wenn geschlossen, könnt ihr den Schlüssel bei Maggie abholen. Ich poste da gleich mal, sonst glaubt ihr mir nicht. Wie lautet die Bauernregel dazu? Ist die Viehzucht aufgegeben, heißt es vom Tourismusleben.
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1: Mit Lena Bauer. Guten Tag. Die angespannte Lage am Persischen Golf sorgt gerade wieder für steigende Energiepreise. Thorsten Adolfs aus dem News-Team, die USA und der Iran haben sich in der vergangenen Nacht wieder heftig gegenseitig angegriffen. Was macht das genau mit dem Ölpreis?
2: Ja, der Ölpreis ist heute Morgen kurzzeitig wieder über die Marke von 100 US-Dollar pro Barrel geklettert. Die Sorgen an den Märkten sind groß, dass die wichtige Straße von Hormus durch die neuen Angriffe wohl noch längere Zeit dicht bleiben könnte. Vom bisherigen Höchststand beim Rohölpreis sind wir aber noch ein ganzes Stück entfernt. Den gab es im April. Damals kostete das Barrel rund 117 US-Dollar. Das Problem mit dem Rohölpreis: steigt er, wird tendenziell auch das Tanken teurer und auch das Heizen mit Öl und Gas.
1: Stichwort Gas, da gab es ja in den vergangenen Tagen Meldungen über zu niedrige Gasstände. Könnte das im Winter zum Problem werden?
2: Also trotz der aktuell niedrigen Füllstände von ungefähr 55% geben Experten und die Politik Entwarnung. Der Verband der Gas- und Wasserstoffwirtschaft sagt, die Speicherstände allein sind nicht alles, weil auch Pipeline-Importe und LNG-Terminals für die Versorgungssicherheit sorgen. Und auch Bundeskanzler Merz warnt davor, jetzt hektische Kaufaktionen zu starten und teures Gas einzulagern. Das würde die Preise für alle nur unnötig weiter in die Höhe treiben, sagt er. Also alles in allem kann man sagen, dass sich Kundenstand jetzt wohl keine Sorgen über einen Versorgungsengpass machen müssen, denn die Infrastruktur in Deutschland, die ist heute deutlich widerstandsfähiger aufgestellt als noch vor ein paar Jahren.
1: Danke, Thorsten, und damit zu weiteren Meldungen im Überblick. Die Ruhr-Sieg-Strecke bleibt bis auf Weiteres gesperrt. Nach Angaben der Deutschen Bahn ist in Südwestfalen der Einbau einer neuen Stahlbrücke gescheitert. Die Brücke sei beim Einschieben abgesagt. Wann die wichtige Bahnstrecke zwischen Ruhrgebiet, Sauerland und Siegerland wieder frei ist, sei noch unklar. Der Verdächtige rund um Sabotageangriffe auf Stromnetze in Deutschland soll heute vor den Haftrichter. Das hat die zuständige Staatsanwaltschaft mitgeteilt. Die Polizei hatte den Mann gestern bei einem Großeinsatz in der Nähe des Kraftwerks Weißweiler bei Aachen aufgegriffen. Städte in der EU sollen leichter gegen Kurzzeitvermietungen über Plattformen wie Airbnb vorgehen können. Die EU-Kommission schlägt dafür jetzt neue Regeln vor. Kommunen müssten demnach vorher nachweisen, dass der Wohnungsmarkt vor Ort angespannt ist und Ferienwohnungen die Lage verschärfen. Künstliche Intelligenz als Hilfe beim Einkaufen. Das scheint für viele Jugendliche relativ normal zu sein. Laut einer aktuellen Mastercard-Studie nutzen Jugendliche KI bei Produktsuche, Auswahl und Kaufentscheidungen etwa doppelt so häufig wie ihre Eltern. Über die Hälfte der Jugendlichen sei der Auffassung, dass KI das Einkaufen ihrer Generation verändern wird. Gleichzeitig spiele Vertrauen eine große Rolle. Der Studie zufolge geht es in Zukunft darum, wie transparent und kontrollierbar Einkäufe über KI-Agenten sind. Für die Studie wurden im Juni und Juli insgesamt 26.000 Eltern und Jugendliche in 13 Ländern befragt, darunter auch in Deutschland. Und das waren die Nachrichten mit Lena Bauer.
3: Der Nachmittag hier am Niederrhein mit einem wilden Mix aus Sonne, Wolken und Schauern, teils auch mal eine Spur kräftiger. Dazu frische 18 Grad an der Grotenburg in Krefeld, 18 Grad aktuell auch in Viersen-Dülken. Wärmer wird es im Laufe des Nachmittags nicht mehr. Dafür deutlich kälter im Laufe des Abends und der Nacht. Die Tiefstwerte liegen da bei 10 Grad. Lokal sind auch Temperaturen im einstelligen Bereich möglich. Und morgen geht es dann freundlich weiter mit einem netten Mischmasch aus Sonne, Wolken ohne Schauern. Und immerhin um die 20 Grad. Wir haben ein paar Staus aktuell hier am Niederrhein. Los geht's mit der A57 Köln-Krefeld zwischen Bovard und Krefeld-Oppum. 4 Kilometer Stau, 10 Minuten anstehen ist hier angesagt. 5 Minuten plus auf der A57 Krefeld-Nimwegen zwischen dem Kreuz Moers und dem Kreuz und Moers-Hülsdonk. 1 Kilometer Stau. Und A57 Nimwegen Köln zwischen Krefeld-Gartenstadt und dem Kreuz Meerbusch. 3 Kilometer Stop-and-Go. Hier sind wir wieder bei etwa 5 Minuten Zeitverlust. Außerdem haben wir in Krefeld einen Stau auf der Berliner Straße zwischen Düsseldorfer Straße und Zentrum. Dichter Verkehr, 5 Minuten auch hier der Zeitverlust. Blitzer haben wir auch im Angebot. Die stehen in Krefeld an der Nieperstraße und auf der Obergard. Und wenn ihr noch einen Blitzer habt, meldet den gerne per WhatsApp oder Telefon die Welle Niederrhein Hotline. Das ist die 02151 50 60 70. Und weiter geht's mit den Hits. Gleich unter anderem Lady Gaga mit Abracadabra. Vorher aber noch Vertigo und ich bin Yannick Böke. Hi.
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0: Seit Jahren taucht das Thema immer wieder auf, leider auch immer wieder mit neuen Negativrekorden. Zuletzt gestern, unser Bildungssystem performt bei der aktuellen PISA-Studie so schlecht wie noch nie. Immer mehr Schüler haben Defizite und in kaum einem anderen Industrieland entscheidet der Background über den Erfolg in der Schule. Wer aus einem schwierigen Elternhaus kommt, hat bei uns extrem schlechte Chancen auf ein gutes Abitur. Julia Rosendahl aus der Nachrichtenredaktion. So kann es doch eigentlich nicht weitergehen.
1: Eigentlich nicht, sagen auch die Vertreter der Lehrergewerkschaft GEW bei uns. Die finden da ziemlich klare Worte.
2: Die Ergebnisse der PISA-Bildungsstudie sind eine bildungspolitische Bankrotterklärung,
1: sagt Björn Dexheimer, Vorsitzender der GEW im Kreis Viersen. Sein Krefelder Amtskollege Philipp Einfalt spricht von einer Katastrophe und beide sagen, diese offensichtlichen Missstände, die spiegeln sich tatsächlich auch hier bei uns am Niederrhein wieder.
0: Da stellt sich natürlich die altbekannte Frage, woran hat er denn gelegen?
1: Ganz genau.
0: Fragt man sich immer.
1: Naja, also Björn Dexheimer hat da verschiedene Gründe im Kopf. Unter anderem findet er, dass die technische Ausstattung an Schulen im Kreis Viersen eher schlecht ist. Und Philipp Einfalt von der GEW Krefeld ergänzt:
3: Wir haben immer mehr Schülerinnen und Schüler mit verschiedensten Bildungshintergründen, mit verschiedensten kulturellen Hintergründen. Lehrkräfte, die diesen Herausforderungen nicht gewachsen sein können, weil sie weder auf die Thematik vorbereitet, fortgebildet werden, noch durch die enge Personaldecke, die wir haben, diese ganzen bildungshungrigen jungen Menschen auffangen können.
1: Ja, insgesamt findet er, Bildung ist einfach total unterfinanziert und die Gesetzgebung, die ist teilweise viel zu kompliziert, um Dinge zum Beispiel im Bereich Digitalisierung schnell umzusetzen.
0: Man kann es jetzt wieder positiv drehen, es gibt auf jeden Fall ganz viel Potenzial, was man noch heben kann.
1: Definitiv, das muss noch ausgeschöpft werden, das ist doch so toll.
0: Und ob das gelingt, das behalten wir für euch natürlich im Blick hier bei Welle Niederrhein.

0: gleich geht's weiter mit den Hits. Ava Max mit Kings and Queens, noch vor den Nachrichten, bei Welle Niederrhein.
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2: Ich bin Julia Rosendahl. Schönen guten Tag. Die Zukunftspläne rund um die Krefelder Fabrik HEDA werden konkreter. Vorgesehen ist laut Stadt, in 3 Jahren mit der Generalsanierung zu starten. Die genauen Planungen legt das zentrale Gebäudemanagement im heutigen Betriebsausschuss vor. Wegen baulicher Mängel ist der ältere Teil des Kulturzentrums schon länger dicht. Noch bevor die Sanierung richtig losgeht, soll die geschlossene Studiobühne 1 ab März 2028 vorübergehend aber nochmal bespielt werden. Die anschließende Generalsanierung soll rund 1,5 Jahre dauern, heißt es. Die Gesamtkosten werden auf rund 15 Millionen Euro geschätzt. Um auch in Zukunft die medizinische Versorgung in Schwalmtal und Brüggen sicherzustellen, ist das interkommunale MVZ Schwalmnette an den Start gegangen. Die Gemeinden haben das medizinische Versorgungszentrum gemeinsam übernommen. Judith Deussen zu den Hintergründen.
3: Die beiden Gemeinden haben das MVZ jetzt übernommen, weil die bisherigen Gesellschafter bald in Ruhestand gehen und keinen Nachfolger finden konnten. Ein Wegfall des MVZ hätte für viele Patienten eine Versorgungslücke bedeutet, so die Gemeinden. Das MVZ in Brüggen bleibt weiterhin an der Borner Straße. Für den Standort in Schwalmtal soll im Herbst eine dauerhafte Lösung gefunden werden. An den beiden Standorten arbeiten mehr als 60 Personen. Durch die Zusammenarbeit verschiedener Fachkräfte sollen Kapazitäten gebündelt und möglichst viele Anliegen direkt vor Ort behandelt werden, heißt es.
2: Der Nettetaler Feierabendmarkt findet heute zum letzten Mal in der Saison statt. Das City-Management der Stadt lädt von 16 bis 21 Uhr auf den Lamberti-Markt in Breil ein. Unter anderem stehen Essens- und Getränkewagen bereit, es gibt Live-Musik und auch die Geschäfte sind geöffnet. Dort läuft eine Einkaufsaktion, bei der Kunden Sticker sammeln können. Wer 5 davon zusammen hat, bekommt ein Freigetränk. Und das waren die Nachrichten mit Julia Rosendahl. 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
0: Und das Wetter, das spielt ja auch halbwegs mit für den Feierabendmarkt. Zum Abend hin sind nur noch sehr wenig Schauer unterwegs. Stattdessen lockert es zwischendurch auf. Es gibt Sonne und ansonsten halt ein paar Wolken. Die Temperaturen, die bewegen sich weiter im frischen Bereich mit 18 Grad in Willich und auch in Schwalmtal. Wärmer wird es heute nicht mehr. Dafür morgen, da sind dann wieder 20 Grad drin. Und dazu gibt es dann einen Mix aus Sonne und Wolken. Schauer, Gewitter oder andere Ungemütlichkeiten sind nicht in Sicht. In Sicht dafür einige Staus hier bei uns am Niederrhein. Los geht's mit der A57 Köln-Nimwegen. Erst zwischen Bowart und Krefeld-Oppum 3 Kilometer Stop and Go, 5 Minuten plus. Dann zwischen Krefeld-Zentrum und Mörs-Kapellen 3 Kilometer Stop and Go, 5 Minuten plus. Und dann nochmal zwischen dem Kreuz Mörs und Mörs-Hülsdonk 1 Kilometer Stau, auch hier 5 Minuten plus. Die Gegenrichtung, die trifft's nicht ganz so. Die A57 Nimwegen Köln zwischen Krefeld-Gartenstadt und dem Kreuz Meerbusch 3 Kilometer stockender Verkehr. Da seid ihr aber in unter 5 Minuten durch. Und Blitzer stehen in Krefeld auf der Obergart, da wird Richtung Untergart geblitzt. Und auf der Nieperstraße hier in beiden Fahrtrichtungen. Kann man machen, das Wetter, oder Julia? Ich finde, das ist doch für...
2: Gerade ist ganz schön, ja. Ich sehe die Sonne.
0: Die Frage ist nur, wie aprilig es bleibt und wie die nächsten Tage werden. Mhm. Aber wir dürfen hoffen, dass uns noch so eine schöne, nicht allzu warme, aber dennoch freundliche, spätsommerliche Zeit voranliegt. Sicher ist dagegen, dass es hier die Hits gibt. Sorry Papi, jetzt für euch und danach Kenny Loggins mit Footloose. Ich bin Yannick Böke, hallo zusammen.
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1: Mit Lena Bauer, guten Tag. Die Energiewende beim Heizen ist machbar und finanziell stemmbar. Das ist das Ergebnis einer neuen Studie des Öko-Instituts für die Stiftung Klimaneutralität. Darin steht aber auch, dass Haushalte, in denen die Kassen knapp sind, Probleme bekommen könnten. Thorsten Adolfs aus dem News-Team hat die Einzelheiten dazu.
2: Insgesamt sprechen die Studienmacher von 86 Milliarden Euro pro Jahr, die Energiewende kosten würde. Das klingt erstmal nach einer riesigen Summe. Die Hälfte davon falle aber ohnehin für die normale Instandhaltung von Gebäuden an, heißt es. Die Stiftung Klimaneutralität warnt davor, Haushalte mit Nettoeinkommen von unter 2000 Euro pro Monat allein zu lassen. Wer wenig Geld hat, könne die Investitionen schlicht nicht aus eigener Kraft stemmen und drohe in der teuren Öl- und Gasfalle hängen zu bleiben, sagen die Experten. Damit das Heizen für alle bezahlbar bleibt, fordert die Stiftung deshalb ein Umdenken bei den Förderungen. Wärme müsse langfristig viel stärker als öffentliche Aufgabe verstanden werden. Und die Investitionsrisiken dürften nicht auf den Einzelnen abgewälzt werden. Nur so lassen sich nach Ansicht der Stiftung Lösungen finden, die für alle bezahlbar sind, um sicher und klimafreundlich durch die nächsten Jahre zu kommen.
1: Und damit zu weiteren Meldungen in Kürze. Am Vormittag und Mittag ging es bei der Generaldebatte im Bundestag hoch her. AfD-Chefin Weidel warf der Koalition Totalversagen vor und forderte einen harten Sparkurs. Kanzler Merz wies die Vorwürfe zurück und warf der AfD vor, Deutschland destabilisieren zu wollen. Außerdem versprach er, die Zukunftschancen junger Menschen zu stärken. Die EU-Kommission will öffentliche Aufträge stärker nutzen, um Europas Wirtschaft zu unterstützen. Behörden sollen laut der Pläne klarer europäische Unternehmen bevorzugen können, wenn Anbieter aus Ländern wie China keinen vergleichbaren Zugang zu ihren Märkten gewähren. Außerdem soll bei Ausschreibungen nicht nur der niedrigste Preis zählen. Norwegens gestorbener König Harald V. ist nach einem Trauerzug durch Oslo an seiner letzten Ruhestätte angekommen. Der Sarg mit dem Leichnam des Monarchen wird in einem königlichen Mausoleum beigesetzt. Champagner ist in diesem Jahr sehr wahrscheinlich etwas hochprozentiger. Winzer dürfen ausnahmsweise diesen Schaumwein mit bis zu 15% Alkohol herstellen. Das hat der zuständige Branchenverband mitgeteilt. Normalerweise hat Champagner etwa 12% Alkohol. In diesem Jahr waren die Trauben aber durch die Hitzewellen besonders früh reif und hatten schon bei der Ernte einen hohen Alkoholgehalt. Laut Branchenverband war die Saison schwierig mit Frost im Frühjahr, sehr früher Blüte und mehreren teils extremen Hitzewellen im Sommer. Deshalb startete die Weinlese so früh wie nie und fällt gleichzeitig deutlich kleiner aus als im vergangenen Jahr. Und das waren die Nachrichten mit Lena Bauer.
3: Na dann, Prost. Schauen wir noch schnell aufs Welle Niederrhein Wetter. Zum Feierabend hin bleibt es überwiegend freundlich hier und da könnte es nass werden, dank vereinzelter Schauer, die durchziehen. Ansonsten schaut die Sonne vorbei, ein paar Wolken sind auch am Start und die Temperaturen, die liegen nach wie vor bei 18 Grad. In der Nacht Abkühlung auf bis zu 10 Grad, dabei sollte es weitestgehend trocken bleiben und morgen erwartet uns dann ein netter Mix aus ein paar Wolken, die sind am Start, aber auch viel Sonne. Die Temperaturen, die klettern auf immerhin um die 20 Grad. Es hat sich gefüllt auf unseren Straßen hier am Niederrhein. Zum einen auf der A57 Köln-Krefeld. Zwischen Bowart und Krefeld-Oppum 4 Kilometer Stau. Knapp 20 Minuten müsst ihr hier anstehen. Und A57 Krefeld-Nimwegen zwischen Mörskapellen und Mörshülstonk 2 Kilometer Stop-and-Go plus 5 Minuten an dieser Stelle. Und damit darf ich ihn eröffnen, den Endspurt Richtung Feierabend nach 4 hier bei Welle Niederrhein. Ich bin Yannick Böke und wünsche euch einen guten Heimweg. Kommt gut nach Hause und dann schönen Feierabend euch und wer mitarbeiten muss. Zusammengehangen, zusammengefangen, wir machen das Beste draus mit den Hits. Belong Together jetzt von Mark Ember. Ich bin Yannick Böke. Hallo.
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3: So weit. Bin ich schon wieder in der Zukunft? Nein, es ist der Nachmittag. Ganz sicher.

0: Ihr habt es vorhin auch in den Nachrichten gehört. Heute gab es im Bundestag die Generaldebatte. Und eigentlich sollte es da nur um den Haushalt gehen. Aber wie so oft hat man die Debatte genutzt, um mal ordentlich auszuteilen. Da muss man genau auf die Zwischentöne in den Reden achten. Allerdings irgendwie schwierig, findet Kollege Kevin Zimmer.
1: Ja, die konnte man ja auch nicht hören bei dem ganzen Rumgekreische, Gepfeife und Dazwischengebrülle der AfD-Politiker.
2: Wir sind hier jetzt nicht auf dem Fußballplatz. Heben Sie sich das fürs Wochenende aus. Wenn das jetzt hier nochmal passiert, so ein Verhalten, schmeiße ich Sie hier raus.
1: Ja, da hatte Bundestagspräsidentin Klöckner schwer zu tun. Eine Lautstärke, als ob man gerade einen Stapel Putin-Autogrammkarten in die AfD-Fraktion geworfen hat. Oder so rote Donald-Trump-Käppchen. Mit den Worten, hey, kloppt euch drum.
2: Mir reicht es jetzt hier.
1: Ruhig war es dann bei Alice Weidel von der AfD. Wahrscheinlich, weil sie sich auch gedacht haben, ruhig jetzt, jetzt ist eine von uns, die ist doch von uns, oder? Vor lauter Zwischenbrüllen und irgendwas in Telegram-Gruppen posten, kann man sowas ja mal verpassen. In einem blütenweißen Hemd mit einem krass weißen Sakko, so weiß, dass ich mir wünschte, sie würde als erstes am Rednerpult sagen, sehr geehrte Präsidentin, sehr geehrte Damen und Herren, ist mit Perwoll gewaschen. Strahlenweiß, wie eine Sektenführerin, die gleich wunderheilende Steine für 600 Euro verkauft. Oder wie die Eiskönigin, ja genauso kalt, nur dass sie halt auch eben Olaf in einen Abschiebeflug nach Sibirien setzt. Und dann las sie. So langsam vor, die Pausen super lang. Ich hätte sie am liebsten mal angestupst.
3: Das finden Sie lustig?
1: Nee, lustig war eigentlich nur, dass sie nicht nur auf diesen Zwischenruf einging, sondern wohl auch auf Zwischenrufe, die es gar nicht gab. Aber vielleicht konnte auch sie es nur hören, ich weiß es nicht. Außerdem stand es so in ihrem Drehbuch. Und da muss man ja drauf eingehen. Und das hatte so viel Good Vibes wie der Auftritt von Alphaville beim Glücksgefühle-Festival.
3: Wir wollen unser Geld zurückhaben.
1: Ja, ich kann's verstehen. Bisschen mehr Action kam dann wieder in die Bude, als Merz direkt danach redete, weil es ja wieder lauter wurde, da von rechts außen.
4: Ja, Frau Weidel, heute können Sie vor Kraft kaum laufen.
1: Gut gesehen, das lag nämlich am blütenweißen Sakko. Ich würde vermuten, sie hat den Kleiderbügel drin gelassen.

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1: Mit Julia Rosendahl. Schönen guten Tag. Die Zukunftspläne rund um das Krefelder Kulturzentrum Fabrik Heda nehmen immer mehr Gestalt an. Vorgesehen ist laut Stadt, in 3 Jahren mit der Generalsanierung zu beginnen. Die genauen Planungen legt das zentrale Gebäudemanagement im heutigen Betriebsausschuss vor. Judith Deussen hat weitere Infos dazu.
2: Wegen baulicher Mängel ist der ältere Teil der Fabrik Heda schon länger dicht. Noch bevor die Sanierung richtig losgeht, soll die geschlossene Studiobühne 1 vorübergehend aber nochmal bespielt werden. Ab März 2028 für ein gutes Jahr. Genutzt wurde sie zuletzt von Stadttheater, Kresch und Kulturbüro. Die anschließende Generalsanierung des 120 Jahre alten Gebäudes soll rund 1,5 Jahre dauern, heißt es. Geplant sind zum Beispiel neue Wasserleitungen und Fahrstühle, modernere Besuchertoiletten, Verwaltungsräume und Säle. Die Kosten werden insgesamt auf rund 15 Millionen Euro geschätzt.
1: In Schwalmtal und Brüggen ist das interkommunale MVZ Schwalmnette an den Start gegangen. Die Gemeinden haben das medizinische Versorgungszentrum gemeinsam übernommen. Grund dafür war demnach, dass die bisherigen Gesellschafter vor dem Ruhestand keine Nachfolger finden konnten. Ein Wegfall des MVZ hätte für viele Patienten eine Versorgungslücke bedeutet, heißt es aus den Gemeinden. Das MVZ in Brüggen bleibt nun weiterhin an der Borner Straße. Für den Standort in Schwalmtal soll noch im Herbst eine dauerhafte Lösung gefunden werden. Ein kurzer, unbeobachteter Moment und plötzlich ist der Pakettransporter weg. In Viersen hat ein Mann vorgestern Abend offenbar ein solches Fahrzeug gestohlen. Wie die Polizei mitteilt, lieferte der Paketzusteller gerade ein Paket aus, als ein Mann in den Transporter sprang und davonfuhr in Richtung Fußgängerzone, die um diese Zeit noch recht belebt war. Die Fahrt endete dann an der Wand eines Geldinstituts. Als der 35-Jährige flüchten wollte, griffen Zeugen ein und hielten ihn fest. Ein Alkoholtest ergab laut Polizei mehr als 2 Promille. Und das waren die Nachrichten mit Julia Rosendahl. 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
3: Da tut sich aktuell wenig beim Welle Niederrhein-Wetter, aber es ist ja auch nicht so schlimm, denn aktuell ist die Sonne am Start, ein paar Wolken haben wir auch und die Temperaturen, die sind in einem stabilen Bereich. Wir messen immer noch 18 Grad am Schwanenmarkt in Krefeld und 18 Grad sind es auch in Niederkrüchten. Morgen maximal 20 Grad, dazu ebenfalls freundlich mit Sonne und Wolken. Es ist voll auf den Straßen. Los geht's erstmal mit einer Warnmeldung. Vorsicht auf der A44 zwischen Osterrad und Krefeld-Fichtenhain. In beiden Richtungen Gefahr durch Personen auf der Fahrbahn. Und das sind die Staus. A57 Köln-Krefeld zwischen Bowand und Krefeld-Zentrum. 5 Kilometer Stau, knapp eine Viertelstunde plus. A57 Krefeld-Nimwegen zwischen dem Kreuz Mörs und Mörs-Hülstonk. 1 Kilometer Stau, 5 Minuten plus. Und in Krefeld die B9 Preußenring-Gladbacher Straße zwischen St. Tönisser Straße und Obergard. 1 Kilometer Stau plus 5 Minuten an dieser Stelle.
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3: mit Janik Böke. Hallo zusammen.

0: 16.39 Uhr, der Mittwochnachmittag bei Welle Niederrhein mit Jannik Göke. Sebastian Raab aus der Morningshow meinte heute noch zu mir: Ey, heute Abend Keynote bei Apple, die neuen iPhones werden vorgestellt. Tja, ich bin da irgendwie eher beim Kollegen Hannes Höfer, den lässt das Thema auch irgendwie kalt.
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2: So ein neues iPhone ist auch so spannend wie der Speiseplan in der Kantine, oder? Ich meine, da gibt's ja auch immer das Gleiche. Obwohl in der Kantine bleiben wenigstens die Preise gleich. Ganz ehrlich, da muss doch mal was Neues kommen, statt immer nur noch eine Kamera mehr auf der Rückseite. Keine Ahnung, mach das Ding doch mal rund statteckig. Als Logo mal statt Apfel eine Birne oder eine Papaya. Und mach richtig geile neue Funktionen, was Praktisches so. Na, wenn du deine Kaffeetasse da drauf stellst, dann wärmt das Handy die von unten. Ey, nie wieder kalter Kaffee, Wahnsinn. Oder Siri mit einem holländischen Akzent. Oder baut so einen kleinen Minisauger ein. Wenn du dir abends auf der Couch so Chips reinpfeifst, dann kannst du einfach die Krümel vom Shirt wegsaugen. Guck mal, ich überlege hier 30 Sekunden und mir fällt mehr ein als ganz Silicon Valley. Naja gut, den Spaß muss jetzt noch einer bauen, aber die Idee ist ja wohl schon mal die halbe Miete. So ein paar Platinen zusammenlöten, das werden die ja wohl auch hinkriegen. Ich kann ja nicht alles machen. Also immer dran denken, das H in iPhone, das steht für Höfer.
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1: Mit Lena Bauer, guten Tag. Kurzzeitvermietungen über Plattformen wie Airbnb sorgen immer wieder für Ärger, vor allem in Städten, in denen Wohnraum sowieso schon knapp ist. Die EU hat heute einheitliche Regeln vorgestellt, wie Kommunen dagegen in Zukunft vielleicht vorgehen können. Thorsten Adolfs aus dem News-Team, was genau ist da in Brüssel geplant?
2: Also im Moment ist es so, dass beliebte Städte solche Vermietungen teilweise verbieten und das ärgert viele Vermieter, die dann gegen die Verbote schon mal vor Gericht ziehen. Die Städte argumentieren, dass die Wohnungen von Touristen belegt werden, anstatt sie langfristig an Anwohner zu vermieten. Und durch den fehlenden Wohnraum würden die Preise in beliebten Stadtvierteln dadurch in die Höhe getrieben, heißt es. Mit den geplanten Regeln aus Brüssel sollen solche Rechtsstreitigkeiten in Zukunft seltener werden. Künftig sollen die Kommunen demnach nachweisen, dass der Wohnungsmarkt dort wirklich so angespannt ist, wie behauptet. Und sie sollen dann auch belegen, dass Mieten- und Immobilienpreise im Verhältnis zu den Einkommen zu stark steigen und Vermietungen über Plattformen wie Airbnb die Lage verschärft haben. Das allein könne die Problematik der fehlenden Wohnungen aber nicht lösen, sagt die EU. Es müssten zusätzlich auch neue gebaut werden.
1: Und was sagen die verschiedenen Interessensgruppen zu den geplanten Regeln?
2: Da gehen die Meinungen stark auseinander. Der Digitalverband CCIA, zu dem auch Airbnb gehört, hält das Vorhaben für einen Papiertiger, weil echte Überwachung durch die Städte fehle. Auch der Mieterbund hat sich geäußert. Er kritisiert in den Zeitungen der Funke Mediengruppe, dass der Markt sowieso zu undurchsichtig sei und fordert ein generelles Verbot, Wohnraum durch solche Vermietungen zweckzuentfremden. Der Eigentümerverband Haus und Grund schlägt in eine andere Kerbe. Er hält die EU-Regeln für unnötig. Verbandschef Warnecke sagt, Ferienwohnungen seien nicht die Ursache für die Wohnungskrise. Das liege eher an fehlenden Neubauten und den Baukosten, die zurzeit sehr hoch sind.
1: Die Vorschläge aus Brüssel liegen jetzt bei den EU-Ländern und danach wird im Parlament darüber beraten. Und damit jetzt zu weiteren Meldungen im Überblick. 1,5 Wochen vor der Wahl in Berlin laufen gegen SPD-Spitzenkandidat Krach Ermittlungen. Das hat die Staatsanwaltschaft Hannover bestätigt. Zu den konkreten Vorwürfen äußert sich die Behörde aus ermittlungstaktischen Gründen nicht. Krach weist Unterstellungen zurück. Es gilt die Unschuldsvermutung. Wirtschaftsverbände in Deutschland sehen im Zollstreit zwischen den USA und Kanada neue Chancen für Europa. Laut DIHK könnten kanadische Firmen in Zukunft stärker nach verlässlichen Handelspartnern suchen und davon könnten auch deutsche Unternehmen profitieren, etwa beim Verkauf von Maschinen und Technik. Junge Menschen in NRW geraten offenbar seltener mit dem Gesetz in Konflikt. Das geht aus dem aktuellen Lagebild zur Kinder- und Jugendkriminalität hervor. NRW-Innenminister Reul hat die Zahlen heute vorgestellt. Die Polizei habe im vergangenen Jahr rund 6% weniger Tatverdächtige unter 21 Jahren gezählt. Typische Delikte wie Diebstahl, Körperverletzung, Beleidigung und Sachbeschädigung gingen zurück, so das Ministerium. Besonders deutlich sei der Rückgang an Schulen. Gegen diesen Trend haben demnach Straftaten im Internet leicht zugenommen. Reul warnte, das Netz sei kein rechtsfreier Raum. Und das waren die Nachrichten mit Lena Bauer.
0: Das Wetter.
3: Heute Nachmittag wechseln sich Schauerwolken ab.
4: So, jetzt haben wir alles einmal durcheinander gedrückt. Aber jetzt sind wir am Start. Das wird ja nie dein Wetter, wenn jetzt hier nichts anderes passiert. Sehr gut, läuft. Also, es gibt einen Sonne-Wolken-Mix, 18 Grad. Das ist ein sehr solider Mix, zumal die Schauer mittlerweile die absolute Ausnahme geworden sind. Zum Abend hin sollte es trocken bleiben, auch in der Nacht. Da fallen die Werte dann auf bis zu 10 Grad. Und morgen geht es freundlich weiter und trocken. Es gibt stattdessen Sonne und ein paar harmlose Wolken bei bis zu 20 Grad. Und jetzt der beste Verkehrsservice für den Niederrhein. Los geht's mit der A52 Düsseldorf-Romont. Zwischen dem Kreuz Neersen und dem Kreuz Mönchengladbach 2 Kilometer stockender Verkehr, 5 Minuten plus. A57 Krefeld-Nimwegen zwischen dem Kreuz Mörs und dem Kreuz Kamp-Lindfort 2 Kilometer Stop and Go, 5 Minuten plus. Und wenn ihr noch was habt, Staus, Blitzer, Verkehrsstörungen, immer her damit. Die Welle Niederrhein-Hotline, die erreicht ihr über die 02151 50 60 70. Bis dahin, gute Fahrt. Ich darf jetzt die letzte Stunde an diesem Mittwochnachmittag eröffnen. Ich bin Yannick Böke und wünsche euch einen guten Endspurt in den Feierabend mit uns.
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0: Wie sagte einst ein großer Dichter und Denker, hast du Scheiße am Schuh, hast du Scheiße am Schuh. Das könnte auch die Zusammenfassung der aktuellen PISA-Studie sein. Gestern gab es ja den großen Schock für unsere Schulen und Schüler. So schlecht haben wir noch nie abgeschnitten wie bei der PISA-Studie 2025. Darüber hinaus gab es auch wieder die Quittung dafür, dass Bildungsgerechtigkeit hier ein Fremdwort ist. Wer aus einem schwierigen Elternhaus kommt, der hat extrem schlechte Chancen auf ein gutes Abitur. Julia Rosendahl aus der Nachrichtenredaktion, so kann es doch eigentlich nicht weitergehen.
1: Nee, das sagen auch die Vertreter der Lehrergewerkschaft GEW bei uns. Die finden da ziemlich klare Worte.
2: Die Ergebnisse der PISA-Bildungsstudie sind eine bildungspolitische Bankrotterklärung,
1: sagt Björn Dexheimer, Vorsitzender der GEW im Kreis Viersen. Sein Krefelder Amtskollege Philipp Einfalt spricht von einer Katastrophe und beide sagen, diese offensichtlichen Missstände, die spiegeln sich tatsächlich auch hier bei uns am Niederrhein wieder.
0: Aber wie kann das sein? Ich meine, der PISA-Schock, der ist ja an sich nichts Neues, das kennt man ja schon.
1: Ja.
0: Aber so miserabel war es ja noch nie.
1: Naja, also Björn Dexheimer hat da verschiedene Gründe im Kopf, sagt er. Unter anderem findet er, dass die technische Ausstattung an Schulen im Kreis Viersen eher schlecht ist. Und Philipp Einfalt von der GEW Krefeld ergänzt noch:
3: Wir haben immer mehr Schülerinnen und Schüler mit verschiedensten Bildungshintergründen, mit verschiedensten kulturellen Hintergründen. Lehrkräfte, die diesen Herausforderungen nicht gewachsen sein können, weil sie weder auf die Thematik vorbereitet, fortgebildet werden, noch durch die enge Personaldecke, die wir haben, diese ganzen bildungshungrigen jungen Menschen auffangen können.
1: Insgesamt findet er, Bildung ist auch einfach total unterfinanziert und die Gesetzgebung, die ist teilweise viel zu kompliziert, um Dinge zum Beispiel im Bereich Digitalisierung schnell umzusetzen.
0: Ja, und die Quittung, die gab es dann bei der aktuellen PISA-Studie. Aber hey, neuer Rekord.
1: Wow.

0: 17.22 Uhr.
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0: Die Äpfel vom Niederrhein haben jetzt alle irgendwie so eine weiße Schicht, so einen weißen Belag. Das sieht ganz komisch aus.
2: Ist aber überhaupt nicht schlimm. Das ist nämlich kein Spritzmittel oder so, sondern einfach ein bisschen Kalk und damit auch ein Ergebnis von dem heißen Sommer, den wir hatten. Die Obstbauern, die mussten an den heißen Sommertagen die Obstbäume mit viel frischem Brunnenwasser bewässern. Und wenn die Wassertropfen trocknen, bleibt eben der Kalk auf der Schale zurück. Aber das ist alles ganz harmlos und gar kein Problem für euch. Einfach mal eben unter Wasser halten, abwaschen und gut ist. Schmecken tun die Äpfel vom Niederrhein nämlich so genauso gut wie immer.
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1: Ich bin Julia Rosendahl. Schönen guten Tag. Die Zukunftspläne rund um die Krefelder Fabrik Heda werden konkreter. Vorgesehen ist laut Stadt, in 3 Jahren mit der Generalsanierung zu starten. Die genauen Planungen legt das zentrale Gebäudemanagement im heutigen Betriebsausschuss vor. Wegen baulicher Mängel ist der ältere Teil des Kulturzentrums schon länger dicht. Noch bevor die Sanierung richtig losgeht, soll die geschlossene Studiobühne 1 ab März 2028 vorübergehend aber nochmal bespielt werden. Die anschließende Generalsanierung soll rund 1,5 Jahre dauern, heißt es. Die Gesamtkosten werden auf rund 15 Millionen Euro geschätzt. Um auch in Zukunft die medizinische Versorgung in Schwalmtal und Brüggen sicherzustellen, ist das interkommunale MVZ Schwalmnette an den Start gegangen. Die Gemeinden haben das medizinische Versorgungszentrum gemeinsam übernommen. Judith Deussen mit den Hintergründen.
2: Die beiden Gemeinden haben das MVZ jetzt übernommen, weil die bisherigen Gesellschafter bald in Ruhestand gehen und keinen Nachfolger finden konnten. Ein Wegfall des MVZ hätte für viele Patienten eine Versorgungslücke bedeutet, so die Gemeinden. Das MVZ in Brüggen bleibt weiterhin an der Borner Straße. Für den Standort in Schwalmtal soll im Herbst eine dauerhafte Lösung gefunden werden. An den beiden Standorten arbeiten mehr als 60 Personen. Durch die Zusammenarbeit verschiedener Fachkräfte sollen Kapazitäten gebündelt und möglichst viele Anliegen direkt vor Ort behandelt werden, heißt es.
1: Ein kurzer, unbeobachteter Moment und plötzlich ist der Pakettransporter weg. In Viersen hat ein Mann vorgestern Abend offenbar ein solches Fahrzeug gestohlen. Wie die Polizei mitteilt, lieferte der Paketzusteller gerade ein Paket aus, als ein Mann in den Transporter sprang und davonfuhr. In Richtung Fußgängerzone, die um diese Zeit noch recht belebt war. Die Fahrt endete dann an der Wand eines Geldinstituts. Als der 35-Jährige flüchten wollte, griffen Zeugen ein und hielten ihn fest. Ein Alkoholtest ergab laut Polizei mehr als 2 Promille. Und das waren die Nachrichten mit Julia Rosendahl. 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
3: Ich würde mit so einem Ding ja jetzt nicht durch die Einkaufsstraße fahren wollen, aber so manch ein Paketwagen, der so grenzdebil geparkt ist, da würde ich schon manchmal gerne zumindest
1: den zumindest umparken.
3: Genau, dass du wenigstens an dem vorbeifahren kannst oder so. Mein Gott, also ich weiß, das Leben als Paketbote, ich habe selber 2 Tage mal als Briefträger gejobbt, bodenlos.
1: Ganze 2 Tage?
3: 2 Tage, dann habe ich gekündigt. True Story aus meiner Studienzeit.
1: Wow.
3: Aber nee, also manche parken da ja schon wirklich anders kreativ. Wären wir wieder beim Puls. Aber der Puls, der beruhigt sich wieder, wenn wir ein bisschen nach draußen gucken. Das wäre der Niederrhein-Wetter, das ist ja wirklich anständig. Es gibt aktuell viel Sonne, paar Wolken sind noch unterwegs. Schauer sind die Ausnahme und die 18 Grad. Ja, frisch, aber nehmen wir mit, aktuell in St. Tönis und auch in Nettetal-Breil. In der Nacht wird es auf jeden Fall deutlich kälter, mit um die 10 Grad. Da sollte es soweit trocken bleiben. Und morgen am Vizefreitag, da wartet ein netter Mix aus Sonne und Wolken auf uns. Es sollte trocken bleiben bei bis zu 20 Grad. Wir haben Stau auf der A52 Düsseldorf-Romont zwischen dem Kreuz Neersen und dem Kreuz Mönchengladbach. 4 Kilometer, 10 Minuten solltet ihr hier extra einplanen. Viertelstunde plus auf der A57 Krefeld-Nimwegen zwischen dem Kreuz Mörs und dem Kreuz Kamp-Lindfort. 4 Kilometer Stau und es wird immer noch geblitzt in Krefeld auf der Nieperstraße.
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3: Ich bin Jannik Böke. Hallo zusammen.

0: Humor ist ja irgendwie eine merkwürdige Sache. Ne? Worüber sich der eine totlacht, findet ein anderer das Ganze so witzig wie eine Wurzelbehandlung. Zum Geburtstag gratulieren können wir aber wohl alle. Adam Sandler wird 60 und Kinomann Jörg Albrecht gratuliert.
1: Taylor, I love you, you know.
2: Und Taylor, also natürlich Taylor Swift, liebt anscheinend auch ihn. Sonst hätten sie und ihr Travis sich bestimmt nicht von Adam Sandler trauen lassen. Swiftie Sandler hat nämlich durch die Hochzeitszeremonie am 3. Juli geführt. Spötter sagen, als Trauredner sei er besser gewesen als in den meisten seiner Filme. Für viele sind Adam Sandler-Komödien die absoluten Tiefpunkte.
1: Man, I don't know what the downs are.
2: Ich meine, vielleicht schreiben manche Leute, wenn sie über mich berichten, über meine Tiefpunkte, aber ich habe gar keine. Ich liebe jeden meiner Filme. Ich habe während meiner ganzen Karriere noch nie etwas halbherzig gemacht. Trotzdem bereiten einem Filmgurken wie Little Nicky oder Jack und Jill körperliche Schmerzen. Aber Adam Sandler hat sein Publikum. Viele lieben seinen infantilen Humor. Mit Anfang 20, da wollte er so sein wie Eddie Murphy. Doch es hat gedauert mit dem Durchbruch. Sandler ist Ende 20 und gerade nach 5 Jahren bei der Comedy-Show Saturday Night Live vor die Tür gesetzt worden, als er als Billy Madison nochmal die Schulbank drückt.

0: ernste Fach gewagt.
1: Aber natürlich bleibt er der Comedy treu. Sandler bereitet gerade einen dritten Teil von Kindsköpfe vor. Und wenn ihn im Kino wirklich keiner mehr sehen will, dann kann er ja immer noch Trauredner werden.

geht's weiter bei Welle Niederrhein mit dem Abend und Sebastian Pulli. Und ich übernehme jetzt den schöneren Part, nämlich den Feierabend. Ich bin Yannick Böke und raus. Wir hören uns morgen wieder, wenn ihr mögt, ab 14 Uhr hier bei Welle Niederrhein. Bis dahin, schönen Feierabend und bis morgen. Bis dahin. Tschö.

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1: Mit Lena Bauer. Guten Abend. Bei der Generaldebatte im Bundestag ging es heute sehr hitzig zu. Die Stimmung zwischen der Regierung und der AfD war nach dem Wahlergebnis in Sachsen-Anhalt mehr als angespannt. Thorsten Adolfs aus dem News-Team, es war einiges los im Parlament.
2: Ja, dabei sollte es eigentlich heute nur um den Haushaltsplan gehen. Am Ende wurde es dann aber ein giftiger Schlagabtausch zwischen der Regierung und vor allem der AfD. Die hat nach ihrem starken Ergebnis in Sachsen-Anhalt extrem viel Rückenwind. Parteichefin Weidel bescheinigte der Bundesregierung in der Debatte einen Total Versagen und sie sagte, für Schwarz-Rot sei es vorbei. Kanzler Merz konterte scharf, er warf der AfD vor, die Demokratie zu verachten und mit ihrer Politik nur zerstören zu wollen. Und Merz sagte, dass Deutschland ohne ausländische Arbeitskräfte, zum Beispiel in Krankenhäusern oder in der Pflege, komplett zum Stillstand kommen würde.
1: Und wie haben sich die anderen Fraktionen bei dem harten Ton heute im Parlament verhalten?
2: Auch sie sind durch den Erfolg der AfD alarmiert und suchen nach einer gemeinsamen Linie. SPD-Fraktionschef Mirsch rief seine Kollegen eindringlich dazu auf, als Demokraten zusammenzustehen, damit die AfD nicht noch mehr Macht bekommt. Die Grünen nutzten die Debatte aber auch für Kritik an der Regierung. Fraktionschefin Dröge findet, dass Kanzler Merz durch seine Art und populistischen Töne den Rechten mit in die Hände spielt. Und die Linke hat unter anderem die Sparpläne beim Haushalt kritisiert. Sie würden das Land unsozial machen. Ein Abweichen von den Reformplänen kommt für Union und SPD aber nicht in Frage, auch wenn der Weg dahin unbequem und langwierig bleibe, sagten Abgeordnete der Regierungsparteien.
1: Danke, Thorsten, und damit jetzt zu weiteren Meldungen im Überblick. Bei einer Explosion in einem Schweizer Wasserkraftwerk sind zwei Mitarbeiter ums Leben gekommen. Laut Polizei war am Morgen zunächst ein Brand im Kraftwerk im Kanton Tessin gemeldet worden. Danach kam es zu einer Explosion. Die Ursache wird jetzt von der Staatsanwaltschaft untersucht. Der Gaspreis in Europa ist auf den höchsten Stand seit Januar 2023. Er ist heute über die Marke von 80 Euro gekommen. Grund sind die neuen gegenseitigen Angriffe der USA und des Irans in der Golfregion. Städte in der EU sollen leichter gegen Kurzzeitvermietungen über Plattformen wie Airbnb vorgehen können. Die EU-Kommission schlägt dafür jetzt neue Regeln vor. Kommunen müssten demnach vorher nachweisen, dass der Wohnungsmarkt vor Ort angespannt ist und Ferienwohnungen die Lage verschärfen. Nach dem Ausbruch aus der JVA Duisburg fehlt von ihm weiter jede Spur. Im Rechtsausschuss des Landtags wurden jetzt aber neue Details zu dem JVA-Ausbruch bekannt. Nach Angaben von Justizminister Limbach hatte der Häftling in U-Haft einen Gitterstab vor seinem Fenster in der dritten Etage entfernt. Danach soll er sich an der vierten Etage entlang gehangelt haben und aufs Dach geklettert sein. Von dort sprang er wohl in einen Baum an der Straße vor der JVA und verschwand. Limbach sagte, dieser Fluchtweg sei lebensgefährlich gewesen. Der Mann habe sich selbst Spider-Man genannt. Unklar sei weiter, wie er den Gitterstab lösen konnte. Die Behörden prüfen jetzt, wie die JVA Duisburg und andere Anstalten besser gesichert werden können. Und das waren die Nachrichten mit Lena Bauer.
3: Das Wetter.
4: Es war das kleine Anherbsten heute. Bisschen Regen und Wind kann es auch noch über den Abend und die Nacht geben, aber nach und nach lockert es dann auf und morgen ist es ganz schön nach einem nebligen Start. Dann mal Sonne, mal Wolken bei bis 22 Grad.
3: NRW Verkehr.
4: Ja, nee, das ist sehr unerfreulich. Einmal die Staus ab 25 Minuten. A1 Euskirchen-Blankenheim zwischen Mechernich und Blankenheim 3 Kilometer, eine Stunde plus aktuell, haltet durch. A3 Köln-Oberhausen zwischen Kreuzbreitscheid und Oberhausen-Lierich 4 Kilometer, 33 Minuten. A4 Aachen Richtung Köln zwischen Kreuzköln-West und Köln-Poll sind 9 Kilometer, auch da 33 Minuten. Und die A4 Olpe Richtung Aachen zwischen Kreuzköln-Ost und Kreuzköln-Süd 6 Kilometer, knappe halbe Stunde. Gute Fahrt, kommt gut an. Oh, das ist sehr geschmackvoll. Sebastian Pulli hier am Tag des Wiener Schnitzels heute. Also wenn ihr von der Arbeit ganz platt geklopft seid, vielleicht einfach zum Feierabend gleich flach auf den Teppich legen und Schnitzel spielen. Und wenn ihr lange genug nicht gesaugt habt, dreimal drehen, dann seid ihr auch paniert. Machen wir es uns gemütlich, einen schönen Mittwochabend.
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0: Heute ja ein bisschen angeherbstet. Es ist schon auch schön, oder?
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0: Also nicht der Regen, wenn man in seiner 22 Grad Spätsommerkleidung mittendrin steht, aber die Stimmung, ne? Das Licht ist anders, drinnen sein wird langsam wieder schöner als draußen sein und vor allem wirkt die Musik wieder anders, nochmal intensiver. So, wir legen eine entsprechende Platte auf, richtiges Herbstlied, das wunderschöne Somewhere Only We Know, wo es darum geht, dass die Welt sich plötzlich ein bisschen zu schnell dreht, ungemütlich wird und wir uns mit dem der Liebsten an einen geheimen Ort zurückziehen wollen. Das ist doch im Kern Herbst. Oder vielleicht das Gefühl nach der Landtagswahl. Keen sind das. Schönen Mittwochabend euch.

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1: Hier sind Julia Rosendahl und Judith Deussen. Schönen guten Abend.
2: Hallo.
1: Heute Morgen hat sich in den Nachrichten unter anderem alles nochmal um die PISA-Studie gedreht, die jetzt veröffentlicht wurde, wo Deutschland sehr schlecht abgeschnitten hat, schlechter als je zuvor. Und das kann man leider auch bei uns in der Region, also im Kreis Viersen und in Krefeld sehen. Das sagen die beiden Gewerkschaften für Erziehung und Wissenschaft in Krefeld und im Kreis Viersen. Und die sagen, dass unter anderem der Lehrermangel eins der größten Probleme darstellt.
2: Die Zukunftspläne rund um die Krefelder Fabrik Heder, die nehmen aktuell immer mehr Gestalt an. Heute hat das zentrale Gebäudemanagement im Betriebsausschuss die genauen Planungen vorgestellt. Vorgesehen ist zum Beispiel in 3 Jahren mit der Generalsanierung zu beginnen, weil aktuell gibt es ja das Problem, dass bauliche Mängel bestehen, vor allem im älteren Teil der Fabrik Heder. Der ist deswegen schon länger dicht. Noch bevor die große Sanierung richtig losgeht, soll aber die geschlossene Studiobühne 1 vorübergehend nochmal öffnen und bespielt werden, und zwar ab März 2028. Danach, ab 2029, wird dann umfangreich saniert.
1: Wenn ihr Fragen oder Anregungen habt im Kreis Viersen, dann könnt ihr die demnächst beim Landrat persönlich loswerden. Bennett Gielen, der bietet am 29. September und 7. Oktober eine Bürgersprechstunde an. Das Ganze geht digital, man muss sich aber vorher dafür anmelden. Und den Link dafür findet ihr bei uns im Netz.
2: In Schwalmtal und Brüggen ist jetzt das interkommunale MVZ Schwalmnette an den Start gegangen. Die beiden Gemeinden haben sich da zusammengetan und das medizinische Versorgungszentrum gemeinsam übernommen, um auch in Zukunft die medizinische Versorgung vor Ort zu sichern.
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1: Das Wetter morgen, das sieht nochmal ähnlich aus wie heute hier am Niederrhein. Wir starten recht freundlich, es kommen aber dann ein paar Wolken dazu. Aber immerhin soll es trocken bleiben und die Temperaturen sehen auch nochmal ähnlich aus, maximal 20 Grad.
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3: Ein langer, harter Weg in den Feierabend ist ordentlich voll. Aktuell die Staus jetzt ab 19 Minuten. A1 Euskirchen-Blankenheim zwischen Mechernich und Blankenheim 3 Kilometer, knappe 40 Minuten. A4 Aachen Richtung Köln zwischen Kreuz Köln-West und Köln-Poll 8 Kilometer, knappe halbe Stunde. A4 Köln-Aachen zwischen Dreieck Köln-Heumer und Kreuz Köln-Süd, da haben wir 6 Kilometer, ist eine halbe Stunde plus. Und A57 Nimwegen Krefeld zwischen Kamp-Lindfort und Mörs-Hülsdonk 2 Kilometer, knappe 20 Minuten. Gute Fahrt, kommt gut durch. Ja, schönen Abend, Sebastian Pulli hier. Nehmen wir an, wir sind auf so einem kleinen privaten Nachbarschaftsfest, alles schön und alle bringen zu essen mit. Und dann probiert man so einen Kartoffelsalat. Oh mein Gott, ist der gut. Besser Kartoffelsalat. Und dann stellt sich raus, den hat der eine Nachbar gemacht, den man überhaupt nicht leiden kann, weil alle nur noch von dem reden und der dir im Dorfbetrieb deinen Arbeitsplatz weggenommen hat. So ungefähr ging das einigen mit dem folgenden Lied. Moving to the Sun ist nämlich richtig, richtig gut, aber in der ersten Version entstanden mit KI.
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0: Tipp fürs Wochenende: ins Kino gehen. Etliche Filme, tatsächlich nur 5 Euro Eintritt.
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0: Jetzt Samstag, Sonntag, große Aktion, das Kinofest. Deutschlandweit, etliche Kinos machen mit, richtig stark. Die Frage ist Filmexperte Jörg Albrecht, lohnt es sich denn bei folgendem Neustart? Ab morgen ja, im Kino, ganz frisch, Zauberhafte Schwestern 2, eine Fortsetzung.
2: Ja, eine späte Fortsetzung, sogar eine sehr späte. Zauberhafte Schwestern kam 1998 in die Kinos.
3: Darauf habe ich so lange gewartet.
4: Allerdings.
2: Vielleicht haben Sandra Bullock und Nicole Kidman darauf gewartet, noch einmal in ihre Rollen als Hexen Sally und Gillian zu schlüpfen. Ansonsten aber habe ich noch niemanden gehört, der gesagt hätte, Mensch, wäre das super, wenn es von Zauberhafte Schwestern einen zweiten Teil geben würde.
5: Ihr seid die Owens Schwestern.
6: Ja, jeder, den wir lieben, stirbt.
5: Ach wirklich?
6: Und zwar eines grauenvollen Todes.
2: Kurz nochmal zur Auffrischung. Über den Frauen der Owens-Familie liegt ein Fluch. Nämlich, dass jedermann, in den sich Sally und Gillian verlieben, sterben muss.
0: Ja, und wahrscheinlich existiert dieser tragische Liebesfluch immer noch, ne?
2: Na klar, er droht jetzt auch auf die nächste Generation überzuspringen. Und zwar auf Sallys zwei längst erwachsene Töchter.
7: Ist das real? Stirbt er jetzt?
6: Es ist wahr. Wir sind Hexen und der Fluch ist real.
7: Ich werde dir nie wieder vertrauen.
2: Herzschmerz, Familiendrama und Comedy. Die Zutaten in der Fortsetzung sind exakt dieselben wie im ersten Film. Und auch genau wie damals fehlt immer noch die Magie. Das heißt, einen Zauber gibt's. Bullock und Kidman sehen, oh Wunder, noch genug.

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1: Mit Lena Bauer, guten Abend. Wer das neueste Smartphone mit allem möglichen Schnickschnack haben will, der muss oft 1000 Euro oder mehr auf den Tisch legen. Das kann oder will aber nicht jeder. Und da hat das Ratgeberportal Finanztipp jetzt mal geschaut, wie und wo man sparen kann. Danny Hopper aus dem News-Team, es kann sich lohnen, auf eine günstigere Modellklasse umzusteigen.
2: Ja, Preisstichproben wurden bei Smartphones von Apple, Samsung und Google genommen. Und viele, die ein günstigeres Smartphone suchen, greifen dann ja gerne auf das jeweilige Vorjahresmodell zurück. Und da sagt Finanztipp, das lohnt sich nicht so richtig. Im Schnitt spare man da höchstens 131 Euro. Wer richtig sparen will, sollte stattdessen auf eine günstigere Modellklasse zurückgreifen. Da kann man laut Finanztipp nämlich deutlich mehr sparen, bis zu 574 Euro. Die Geräte sind dann natürlich oft nicht gleichwertig, deshalb rät Finanztipp vorher zu schauen, was man auch wirklich braucht, was Kamera, Display, Speicher oder zusätzliche Funktionen angeht. Und man sollte nicht direkt zum Marktstart kaufen, schon wenn man nur ein paar Monate warte, könne man hunderte Euro sparen, heißt es.
1: Passend zum Thema stellt Apple am Abend seine neuen iPhones vor. Für jetzt um 19 Uhr deutscher Zeit ist die Keynote angesetzt.
2: Genau, und erwartet wird, dass Apple dann sein erstes auffaltbares Smartphone vorstellen wird. Der Finanzdienst Bloomberg weiß da offenbar schon etwas mehr. Demnach soll es in etwa die Größe eines Reisepasses haben mit einem Display auf der Außenseite und einem größeren im Inneren. Der Preis soll laut Bloomberg zwischen 2000 und 2200 Dollar liegen. Bisher sind solche faltbaren Smartphones eher Nischenprodukte. Experten gehen aber davon aus, dass Apple schon in 12 Monaten Marktführer in diesem Bereich sein wird. Zum ersten Mal wird heute Abend der neue Apple-Chef John Ternus die Neuheiten vorstellen. Er soll den Konzern außerdem ins KI-Zeitalter führen.
1: Danke, Danny, und damit zu weiteren Meldungen im Überblick. Bei der Generaldebatte im Bundestag ist es heute zu einem harten Schlagabtausch gekommen. AfD-Chefin Weidel warf der Bundesregierung Totalversagen vor. Kanzler Merz konterte und warf der AfD vor, die Demokratie zu verachten. Auch SPD, Grüne und Linke reagierten auf den Erfolg der AfD in Sachsen-Anhalt. Nach einer Serie von Sabotageangriffen auf das Stromnetz in mehreren Bundesländern sitzt der Tatverdächtige in U-Haft. Das hat die Staatsanwaltschaft Cottbus mitgeteilt. Dem Mann wird unter anderem vorgeworfen, mit selbstgebauten Raketen Drähte über Hochspannungsleitungen geschossen zu haben. Seit gestern können sich Fans auch unter der Woche wieder auf viel Fußball freuen. Die Champions League läuft wieder. Der BVB hat gestern den Anfang mit einem 3:2 gemacht. Seit einer Viertelstunde muss mit dem VfB Stuttgart das zweite deutsche Team ran. Danny Hoppe hat mehr Infos.
2: Die Königsklasse ist zurück im Ländle und die Voraussetzungen sind diesmal besser als noch vor zwei Jahren. Zum einen ist der VfB inzwischen um manche internationale Erfahrung reicher. Zum anderen gibt es Stimmen, die sagen, dass die Stuttgarter von allen 36 Teams das wohl leichteste Programm haben. An großen Namen warten in den 8 Spielen nur Inter Mailand und Atletico Madrid. Die anderen Gegner sind alle durchaus machbar. Gilt auch für Stavanger. Der norwegische Meister ist nach 30 Jahren zurück in der Königsklasse. Trotzdem warnt VfB-Sportvorstand Fabian Wohlgemuth, in der Champions League gäbe es keine Selbstverständlichkeiten. Allerdings stehen die Chancen diesmal gut, dass der VfB die Ligaphase übersteht.
1: Und das waren die Nachrichten mit Lena Bauer.
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3: Ja, Herbst ist angelaufen heute, wenn auch nur auf halber Kraft. Und morgen schaltet er sogar nochmal einen Gang zurück. Dann ganz entspannt, mal Sonne, mal Wolken, bei bis 22 Grad, durchgehend trocken. Jetzt über den Abend hier und da noch Regen möglich, klart dann aber im Laufe der Nacht langsam auf, kann nur hier und da mal nebelig werden.
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3: Die ganz, ganz großen Klötze sind jetzt weg, aber immer noch einiges los. Einmal die Staus ab 10 Minuten Wartezeit. A4 Aachen Richtung Köln zwischen Köln-Eiffeltor und Köln-Poll. 3 Kilometer, knapp 20 Minuten. A4 Köln-Aachen zwischen Dreieck Köln-Heumer und Kreuz Köln-Süd. 5 Kilometer, 12 Minuten. A57 Nimwegen Krefeld zwischen Kamp-Lindfort und Moers-Hülsdonk. 2 Kilometer, eine Viertelstunde. Und A555 Bonn Richtung Köln zwischen Köln-Godorf und Kreuz Köln-Süd. 2 Kilometer, 11 Minuten obendrein. Auf eine gute Fahrt. Ja, Sebastian Pulli hier, vielleicht noch mal was Tröstliches im Nachgang zur PISA-Studie. Auch Timbaland ist sprachlich mehr so mittelbegabt und der hat seinen Weg gemacht, sogar mit Grammatikfehler im Titel seines Songs. The Way I Are, die Art, wie ich bist, gibt's gleich von ihm. Erstmal Nico Santos, schönen Abend.
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0: Ist ganz frisch bei uns, Jack Dean mit Mercy.
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0: Hat sich ein bisschen angefühlt wie das Sommerhaus der Stars, war aber am Ende doch Politik. Die Generaldebatte im Bundestag war ja jetzt, wird ja traditionell genutzt, um der Regierung gut einen auf den Nüschel zu geben, um abzurechnen. Und Kollege Kevin Zimmer, der rechnet jetzt auch mal ab mit der Abrechnung. Auch wenn er die subtilen Zwischentöne verpasst hat.
2: Ja, die konnte man ja auch nicht hören bei dem ganzen Rumgekreische, Gepfeife und Dazwischengebrülle der AfD-Politiker.
3: Fußballplatz, heben Sie sich das fürs Wochenende aus. Wenn das jetzt hier nochmal passiert, so ein Verhalten, schmeiß ich Sie hier raus.
2: Ja, da hatte Bundestagspräsidentin Klöckner schwer zu tun. Eine Lautstärke, als ob man gerade einen Stapel Putin-Autogrammkarten in die AfD-Fraktion geworfen hat oder so rote Donald-Trump-Käppchen mit den Worten, hey, kloppt euch drum.
3: Mir reicht es jetzt hier.
2: Ruhig war es dann bei Alice Weidel von der AfD, wahrscheinlich weil sie sich auch gedacht haben, ruhig jetzt ist eine von uns, die ist doch von uns, oder? Vor lauter Zwischenbrüllen und irgendwas in Telegram-Gruppen posten kann man sowas ja mal verpassen. In einem blütenweißen Hemd mit einem krass weißen Sakko, so weiß, dass ich mir wünschte, sie würde als erstes am Rednerpult sagen, sehr geehrte Präsidentin, sehr geehrte Damen und Herren, ist mit Perwoll gewaschen. Strahlenweiß, wie eine Sektenführerin, die gleich wunderheilende Steine für 600 Euro verkauft. Oder wie die Eiskönigin, ja genauso kalt, nur dass sie halt auch eben Olaf in einen Abschiebeflug nach Sibirien setzt. Und dann las sie. So langsam vor, die Pausen super lang. Ich hätte sie am liebsten mal angestupst.
4: Das finden Sie lustig?
2: Nee, lustig war eigentlich nur, dass sie nicht nur auf diesen Zwischenruf einging, sondern wohl auch auf Zwischenrufe, die es gar nicht gab. Aber vielleicht konnte auch sie es nur hören, ich weiß es nicht. Außerdem stand es so in ihrem Drehbuch. Und da muss man ja drauf eingehen. Und das hatte so viel Good Vibes wie der Auftritt von Alphaville beim Glücksgefühle-Festival.
4: Wir wollen unser Geld zurückhaben.
2: Ja, ich kann's verstehen. Bisschen mehr Action kam dann wieder in die Bude, als Merz direkt danach redete, weil es ja wieder lauter wurde, da von rechts außen.
5: Ja, Frau Weidel, heute können Sie vor Kraft kaum laufen.
2: Gut gesehen, das lag nämlich am blütenweißen Sakko. Ich würde vermuten, sie hat den Kleiderbügel drin gelassen.

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1: Hier sind Julia Rosendahl und Judith Deussen. Schönen guten Abend.
2: Hallo.
1: Heute Morgen hat sich in den Nachrichten unter anderem alles nochmal um die PISA-Studie gedreht, die jetzt veröffentlicht wurde, wo Deutschland sehr schlecht abgeschnitten hat, schlechter als je zuvor. Und das kann man leider auch bei uns in der Region, also im Kreis Viersen und in Krefeld sehen. Das sagen die beiden Gewerkschaften für Erziehung und Wissenschaft in Krefeld und im Kreis Viersen. Und die sagen, dass unter anderem der Lehrermangel eins der größten Probleme darstellt.
2: Die Zukunftspläne rund um die Krefelder Fabrik Heder, die nehmen aktuell immer mehr Gestalt an. Heute hat das zentrale Gebäudemanagement im Betriebsausschuss die genauen Planungen vorgestellt. Vorgesehen ist zum Beispiel in 3 Jahren mit der Generalsanierung zu beginnen, weil aktuell gibt es ja das Problem, dass bauliche Mängel bestehen, vor allem im älteren Teil der Fabrik Heder. Der ist deswegen schon länger dicht. Noch bevor die große Sanierung richtig losgeht, soll aber die geschlossene Studiobühne 1 vorübergehend nochmal öffnen und bespielt werden, und zwar ab März 2028. Danach, ab 2029, wird dann umfangreich saniert.
1: Wenn ihr Fragen oder Anregungen habt im Kreis Viersen, dann könnt ihr die demnächst beim Landrat persönlich loswerden. Bennett Gielen, der bietet am 29. September und 7. Oktober eine Bürgersprechstunde an. Das Ganze geht digital, man muss sich aber vorher dafür anmelden. Und den Link dafür findet ihr bei uns im Netz.
2: In Schwalmtal und Brüggen ist jetzt das interkommunale MVZ Schwalmnette an den Start gegangen. Die beiden Gemeinden haben sich da zusammengetan und das medizinische Versorgungszentrum gemeinsam übernommen, um auch in Zukunft die medizinische Versorgung vor Ort zu sichern.
0: Das Wetter.
1: Das Wetter morgen, das sieht nochmal ähnlich aus wie heute hier am Niederrhein. Wir starten recht freundlich, es kommen aber dann ein paar Wolken dazu. Aber immerhin soll es trocken bleiben und die Temperaturen sehen auch nochmal ähnlich aus, maximal 20 Grad.
0: NRW Verkehr.
3: Deutlich entspannter inzwischen. 3 Staus haben wir noch. A4 Aachen-Köln zwischen Köln-Eiffeltor und Köln-Poll. 4 Kilometer, knappe Viertelstunde. A57 Nimwegen Krefeld zwischen Kamp-Lindfort und Mörs-Hülsdonk. 2 Kilometer, 11 Minuten. Und A555 Bonn Richtung Köln zwischen Köln-Rodenkirchen und Kreuz-Köln-Süd. 1 Kilometer, knappe 10 Minuten. Gute Fahrt. Sebastian Pulli hier, jetzt Musik von einem der größten Künstler aller Zeiten. Ein absolutes Originalgenie, größer als das Leben. Um ihn zu beschreiben, braucht man nur 3 Worte. Au, Shimon und Hihi. Michael Jackson jetzt.
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0: Wer hat hier die Hosen an? Wir gleich, mit Bonnie und Clyde nämlich.
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0: Und ganz frisch mit dabei im erlauchten Kreis, weil sie das Codewort bei uns gehört hat. Und dann ab damit ist auf die Homepage die liebe Alexandra.
2: Also ich war mit 16, glaube ich, das erste Mal auf einem Konzert von denen. Ja, es hat mich einfach fasziniert, wie die Menschen mitgenommen haben. Die Lieder finde ich immer großartig. Die gehen wirklich direkt ins Ohr und man möchte sie immer wieder hören. Also ich bin einfach ja total glücklich, dass ich das jetzt auch mal live erleben darf.
0: Und zwar ja im für Hosenverhältnisse sehr kleinen Kreis. 1300 Leute nur, es wird absolut einmalig. Und wenn ihr sagt, ich möchte mit dabei sein, alle Infos auf der Homepage, Daumen gedrückt.
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1: Ich bin Thomas Bleskin. Bundeskanzler Friedrich Merz hat die AfD nach ihrem Wahlsieg in Sachsen-Anhalt im Bundestag scharf angegriffen. In der Generaldebatte warf der CDU-Chef der Partei vor, demokratische Institutionen zu verachten und Deutschland destabilisieren zu wollen.
2: Das Ergebnis der Wahl in Sachsen-Anhalt verschafft der AfD neues Selbstbewusstsein. Die Zeiten von Schwarz-Rot seien vorbei, sagte AfD-Chefin Weidel. Kanzler Merz hielt dagegen.
3: Ja, Frau Weidel, heute können Sie vor Kraft kaum laufen.
2: Die AfD sei besonders dort erfolgreich, wo sich Menschen wirtschaftlich und gesellschaftlich abgehängt fühlten, so Grünchefin Dröge. Hier müssten die demokratischen Parteien handeln. Rechtsextremismus sei kein ostdeutsches Problem. Tine Klimach, Berlin.
1: CDU, SPD, Grüne und Linke in Sachsen-Anhalt lehnen auch nach der Wahl Gespräche über eine Zusammenarbeit mit der AfD ab. Damit bleibt offen, wie eine Regierung zustande kommen soll. Die AfD verfügt über 39 der 83 Sitze im Landtag und verfehlt die absolute Mehrheit um 3 Mandate. Das BSW hat sich zu einer möglichen Zusammenarbeit bislang nicht festgelegt und will zunächst über das Gesprächsangebot der AfD beraten. Das US-Rüstungsunternehmen Covenant will im Raum Leipzig eine große Produktion weitreichender Marschflugkörper aufbauen. Die Fertigung des Systems Anthem soll im kommenden Jahr für europäische Kunden beginnen.
4: Angeblich ist Covenant schon im Gespräch mit der Bundeswehr. Eine offizielle Bestätigung dafür gibt es aber nicht. Auch ist die genaue Reichweite von Anthem bisher nicht bekannt. Die des vergleichbaren Taurus der Luftwaffe liegt bei 500 Kilometern. Deutschland und die europäischen NATO-Verbündeten bemühen sich derzeit, weitreichende Waffensysteme als Antwort auf die russische Bedrohung zu beschaffen. Für Sachsen würde die Produktion ein Plus an spezialisierten Arbeitsplätzen sowie Aufträge für regionale Zulieferer bedeuten. Tanja Wagner, Nachrichtenredaktion.
1: Die Autofahrer in Deutschland haben im vergangenen Jahr etwas mehr Strecke zurückgelegt als 2024. Nach Angaben des Kraftfahrtbundesamtes kamen sie insgesamt auf 562 Milliarden Kilometer. Rechnet man noch Lastwagen, Motorräder und andere zugelassene Kraftfahrzeuge hinzu, lag die gesamte Fahrleistung bei fast 675 Milliarden Kilometern. Grundlage der Statistik sind die Kilometerstände bei den Hauptuntersuchungen.
5: Und das waren die Nachrichten mit Thomas Brockt.
6: Das Wetter.
7: Morgen früh ganz herbsttypisch eine schöne Suppe. Im Sinne von Nebel, den gibt's stellenweise über den Morgen, in der Nacht auch hier und da schon. Später aber dann morgen im Tagesverlauf ganz entspannt, mal Sonne, mal Wolken bei bis 22 Grad. Das wird schön. Jetzt über den Abend stellenweise noch nass, aber es klart langsam auf im Laufe der Nacht.
6: NRW Verkehr.
7: A45 Hagen-Gießen zwischen Siegen und Siegen-Süd, 1 Kilometer, 4 Minuten. Und A46 Düsseldorf-Heinsberg zwischen Kapellen und Grevenbruch, 2 Kilometer, auch da 4 Minuten. Kommt gut an. Ja, Sebastian Pulli hier, herzlich willkommen im entspannten Feierabend im besten Fall. Ich stelle mal ganz wertfrei die Frage, ob ein Ei erotisch sein kann. Ich hatte eine Kollegin, die ist richtig, richtig abgegangen. Die fand es maximal hot, das Ei. Wir packen das mal auf den Tisch jetzt.
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7: So, Achtung, bereiten wir uns innerlich vor. Hier kommt es jetzt gleich, das mutmaßlich erotische Ei. Gucken, ob ihr es fühlt. Achtung.
8: Ei. Vorsicht! Die Wahrheit.

0: einen schönen Abend und Miley Cyrus hat ihren Nachnamen abgelegt.
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0: Ja, in der Ehe ist das möglicherweise Identitätsverlust. In der Musikindustrie ist es ein Aufstieg. Auf ihrem ganz neuen Album heißt sie nur noch Miley. Also ein Star, ne? So groß, dass der Vorname reicht, damit alle wissen, wer es ist. Und wer macht das noch so? Wer hat noch nur einen Vornamen? Madonna. So, und die scheint da ordentlich durch im Sound, im Stil der neuen Single. Lady Gaga auch, durch die ja selbst auch Madonna schon durchscheint. So, und damit haben wir praktisch eine Dreifaltigkeit der Superstars, die da indirekt zu hören sind auf der neuen Single. The Bass Persuades. Der Bass überzeugt. Miley, ehemals Cyrus.

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0: Das Wetter.
1: In der Nacht später und für den Tagesstart morgen so ein atmosphärischer Herbstnebel stellenweise, aber der klart im Laufe des Tages morgen auf und dann haben wir einen wirklich schönen Sonne-Wolken-Mix bei bis 22 Grad, sehr entspannt. Heute über den Abend hier und da noch nass.
0: NRW Verkehr.
1: Größtenteils entspannt. Zwei Staus haben wir. A4 Aachen-Köln zwischen Eschweiler West und Eschweiler Ost. 2 Kilometer, 10 Minuten obendrauf. Und A59 Köln-Bonn zwischen Flughafen Köln-Bonn und Köln-Wahn. 1 Kilometer, 6 Minuten. Gute Fahrt. Sebastian Pony hier und nach dem Jahr zumindest mal in Teilen herbstlichen Tag jetzt 3 Herbstsongs am Stück. Einmal das melancholische mit der Decke zu Hause auf dem Sofa, ich habe Liebeskummerlied Torn von Natalie Imbruglia. Dann haben wir das große Celestial von Ed Sheeran. Das klingt, wie die goldene Herbstsonne durch die Bäume aussieht. Und wie ein Blatt vom Baum das schön abgerissene, leicht kaputte Mr. Know-It-All von Teddy Swims. Damit geht's los, einen schönen Abend.
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0: Geht die Zeit. Eine unserer Kindheitsfreundinnen ist heute 50 geworden.
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0: Es ist eine Biene. So einsam war die Kindheit in den 70ern. Nein, es ist natürlich die Biene Maja, die uns mit ihrem wahrscheinlich unter schweren Betäubungsmitteln stehenden halbdepressiven Freund Willi durch etliche Episoden begleitet hat. Die Frage ist, wie sieht denn das Leben einer Biene mit 50 aus? Kollege Markus Steinacker, der hat sich reingegraben und weiß Bescheid.
2: Bienen ab 50 sind wie Menschen ab 50. Ihre Lieblingsbeschäftigung? Vom Küchenfenster aus die Nachbarschaft kontrollieren.
3: Was ist denn das? Draußen am Blütenblatt krabbelt irgendwas rum?
2: Dann fliegt man raus, um der Jugend Werte wie Höflichkeit und Respekt beizubringen?
3: Guten Morgen! Hallo, ich hab guten Morgen gesagt!
2: Frechheit, kein Respekt vor dem Alter. Und man muss der Jugend auch ständig die Welt erklären, das mit dem Bestäuben.
3: Wenn wir das nicht machen würden, könnte aus einer Blüte nie eine Frucht werden. Habt ihr das verstanden? Ja?
2: So, und Nächte durchfeiern ist ab 50 auch nicht mehr. Noch bevor auf der
3: Frucht werden. Habt ihr das verstanden? Ja?
2: So.

0: gemütlich im kleinen Kreis mit all den anderen halbtoten Insekten feiern?
1: Moment mal, das ist ein Irrtum. Die kleine Biene ist nicht tot.
2: Macht nichts, die stirbt schon noch.
0: Also feiern mit denen, die noch am Leben sind.
3: Du frecher Kerl!
0: War nur ein Scherz. Alles Gute zum 50.

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1: Ich bin Thomas Bleskin. Bundeskanzler Merz hat die AfD 3 Tage nach ihrem Wahlsieg in Sachsen-Anhalt im Bundestag scharf angegriffen. Er warf der Partei vor, demokratische Institutionen verächtlich zu machen und Deutschland destabilisieren zu wollen. AfD-Chefin Weidel erklärte dagegen, die schwarz-rote Koalition sei politisch am Ende. Während der Rede des Kanzlers kam es immer wieder zu Zwischenrufen aus den Reihen der AfD. Bundestagspräsidentin Klöckner drohte mehreren Abgeordneten deshalb mit einem Ausschluss aus dem Saal. Nach einer Serie von Sabotageangriffen auf das Stromnetz in mehreren Bundesländern kommt der tatverdächtige 48-Jährige in U-Haft. Die Staatsanwaltschaft wirft ihm unter anderem das Herbeiführen einer Sprengstoffexplosion, die Störung öffentlicher Betriebe und die Zerstörung wichtiger Arbeitsmittel vor.
2: Der Verdächtige soll an mehreren Orten in Nordrhein-Westfalen, Brandenburg und Sachsen versucht haben, Stromleitungen in der Nähe von Kohlekraftwerken zu sabotieren. In einigen Fällen ist ihm das gelungen. Mit selbstgebauten Raketen soll er einen Draht über Hochspannungsleitungen geschossen haben. Mindestens 2-mal kam es dadurch zu Kurzschlüssen und einzelne Blöcke von Kraftwerken wurden lahmgelegt. Der 48-Jährige soll Bekennerschreiben in seinem Namen verfasst haben. Sein Motiv: Umweltschutz, der Kampf gegen fossile Energieträger wie eben Kohlekraftwerke. Tine Klimach, Nachrichtenredaktion.
1: Mit dem kommenden Jahr gibt es den Personalausweis für alle, die wollen, auch digital. Am 2. Januar soll die DU-App für Smartphones scharf geschaltet werden. Bundesdigitalminister Wildberger stellte sie heute in Berlin vor.
3: Grün-blau ist die App gehalten, mit einem schwarz-rot-goldenen Streifen an der Seite. Damit können sich deutsche Bürger quasi ihren Personalausweis-Zwilling aufs Handy laden. Perspektivisch dann auch andere Papiere, wie etwa den Führerschein. Der große Vorteil: es wird einfacher, sich online auszuweisen, ohne komplizierte Identverfahren. Direkt am 2. Januar geht es los mit 40 Anbietern, wie der Post, verschiedenen Banken und einigen Strom- und Telefonanbietern oder auch Hochschulen, Kommunen und Bundesländern. Tanja Wagner, Nachrichtenredaktion.
1: 1,5 Wochen vor der Abgeordnetenhauswahl in Berlin ermittelt die Staatsanwaltschaft Hannover gegen den SPD-Spitzenkandidaten Krach. In Hannover und Berlin wurden insgesamt 3 Objekte durchsucht, darunter nach Medienberichten auch die Berliner SPD-Zentrale. Zu den konkreten Vorwürfen äußerte sich die Staatsanwaltschaft nicht. Krach lässt die Anschuldigungen zurückweisen. Und das waren die Nachrichten mit Thomas Bleskin.
4: Das Wetter.
5: Es war das kleine Anherbsten heute. Ein bisschen Regen und Wind kann es auch noch über den Abend und die Nacht geben, aber nach und nach lockert es dann auf und morgen ist es ganz schön nach einem nebligen Start. Dann mal Sonne, mal Wolken bei bis 22 Grad.
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5: Da waren es noch 2. Stau Nummer 1 auf der A4 Aachen Richtung Köln zwischen Eschweiler West und Eschweiler Ost. 2 Kilometer, 6 Minuten mehr. A59 Köln Richtung Bonn zwischen Flughafen Köln-Bonn und Köln-Wahn. 1 Kilometer, knappe 10 Minuten obendrauf. Und das war's. Eine gute Fahrt. Sebastian Pugli hier. Ich gebe zu, ich verstehe, dass meine Aussage zum Herbstthema Suppe vielleicht verkürzt, populistisch und auch ein bisschen provokativ war. Aber ich hätte nicht damit gerechnet, einen derartigen Hass der Suppen-Community auf mich zu ziehen. Ich habe gesagt, Achtung, Suppe ist für mich keine Mahlzeit, Suppe ist ein Getränk. Und ich wurde derart beschimpft in der Redaktion, dass ich heiße Tränen weinen musste. Die habe ich in der Schüssel gesammelt und damit 3 Suppenfreunde komplett satt gemacht. Wir hören diese halbe Stunde mal, wie ihr zum Thema steht. Suppe, Mahlzeit oder Getränk. Schönen Abend, guten.
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0: sprechen wir über ein Thema, das ist überraschenderweise genauso aufgeheizt wie das Subjekt, um das es geht. Suppe.
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0: Ich habe folgende Aussage getätigt. Suppe ist für mich keine Mahlzeit, sondern ein Getränk. So, und ich war wirklich überrascht, wie viel ernsthafte Wut und Hass und Verletzung ich damit unter den Suppenfreunden im Kollegium erzeugt habe. Die sind sehr reizbar, weil sie nicht satt sind. Aber ein paar von euch stimmen mir zu. Kollegin Maya Döpper hat mal rumgefragt, Suppe, ja oder nein?
2: Flüssige Nahrung, mag ich nicht. Ich brauche was Bissfestes, was zwischen den Kiemen.
3: Das ist schon ganz cool, ne? Wenn du im Winter reinkommst und dann so eine leckere Suppe isst, die dich aufwärmt.
4: Was sagst du zu Leuten, die sagen, Suppe ist kein richtiges Essen?
3: Kenne ich von meinem Mann. Jeden Winter eine Diskussion.
5: Ja, also ab und zu mal eine Suppe ist okay, aber man braucht auch mal was Richtiges.
6: Kommt drauf an, welche Suppe.
4: Und bei welcher Suppe freust du dich nicht so?
6: Buchstabensuppe, weil die schmeckt sehr nach Salz.
7: Ich finde auch, man kann ja dazu noch was essen. Und vor allem, wenn man so zwei Schalen isst, dann passt das schon eigentlich.
8: Suppe geht ganz sehr, vor allem Eintöpfe.
4: Und was sagst du zu Leuten, die sagen, Suppe macht nicht satt?
8: Dann kochen die falsch. Ein guter Eintopf hat richtig Material drin, davon wird man noch satt.
0: Na gut, also bevor die Suppenfreunde vor Wut die Löffel wetzen, ich gebe zu, diese Suppendiskussion, die ist eigentlich genau wie Suppe selbst. Aufgeheizt, voller Würze und vielleicht ein bisschen substanzlos. Schönen Abend.

0: Das Wetter.
1: Heute ein bisschen halbherbstlich gewesen, kann jetzt auch noch ein bisschen Regen und Wind geben über den Abend und die Nacht. Aber es klart jetzt nach und nach mehr auf. Und morgen nach einem nebligen Tagesstart kriegen wir dann schön entspannt mal Sonne, mal Wolken. Das wird ganz nett bei bis 22 Grad.
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1: Bis eben war ruhig, jetzt haben wir ein paar Neuzugänge. Einmal die Staus ab 4 Minuten. A4 Aachen-Köln zwischen Eschweiler-West und Eschweiler-Ost, 1 Kilometer, 6 Minuten. A42 Dortmund-Kamp-Lindfort zwischen Gelsenkirchen-Bismarck und Schalke, 1 Kilometer, 4 Minuten. A46 Hemer Richtung Hagen zwischen Kreuzhagen und Ausbauende A46, 7 Minuten obendrauf. Und A59 Köln-Bonn zwischen Flughafen Köln-Bonn und Köln-Bahn, 1 Kilometer, 10 Minuten plus. Gute Fahrt, kommt gut durch. Sebastian Plie hier und Vertigo. Das ist für die Älteren unter euch natürlich der Titel des fantastischen Alfred Hitchcock-Films von 1958 über eine verstorbene Frau, deren absolutes Ebenbild plötzlich wieder auf Erden wandelt. Für die Jüngeren ist es der Titel des neuen Songs von Tiffany Harris, der 28-jährigen Hamburger Musikerin, und bedeutet schlicht und einfach Schwindel. Gibt's jetzt hier. Schönen Abend euch.
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0: Maya hat runden Geburtstag und es gibt noch jemanden heute, der unser inneres Kind bedient.
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0: Und zwar Adam Sandler, der ist 60 geworden heute. Ein Mann, der gefühlt nie wirklich erwachsen geworden ist. Und das ist gut so. Kinoexperte Jörg Albrecht über das Kind im Manne.
2: Taylor, I love you, you know.
3: Und Taylor, also natürlich Taylor Swift, liebt anscheinend auch ihn. Sonst hätten sie und ihr Travis sich bestimmt nicht von Adam Sandler trauen lassen. Swiftie Sandler hat nämlich durch die Hochzeitszeremonie am 3. Juli geführt. Spötter sagen, als Trauredner sei er besser gewesen als in den meisten seiner Filme. Für viele sind Adam Sandler-Komödien die absoluten Tiefpunkte. Ich meine, vielleicht schreiben manche Leute, wenn sie über mich berichten, über meine Tiefpunkte. Aber ich habe gar keine. Ich liebe jeden meiner Filme. Ich habe während meiner ganzen Karriere noch nie etwas halbherzig gemacht. Trotzdem bereiten einem Filmgurken wie Little Nicky oder Jack und Jill körperliche Schmerzen. Aber Adam Sandler hat sein Publikum. Viele lieben seinen infantilen Humor. Mit Anfang 20, da wollte er so sein wie Eddie Murphy. Doch es hat gedauert mit dem Durchbruch. Sandler ist Ende 20 und gerade nach 5 Jahren bei der Comedy-Show Saturday Night Live vor die Tür gesetzt worden, als er als Billy Madison nochmal die Schulbank drückt.
4: Billy ist Nummer 1! Juhu!
5: Ein Hoch auf die Schule, ein Hoch auf mich!
3: When I first started, als ich angefangen habe, war Jim Carrey der absolute Hammer. Ben Stiller, Mike Myers, es wurden jede Menge alberne Filme gedreht. Und ich habe es verdammt nochmal geliebt, dabei mitzumachen. Ich habe mir vorgestellt, wie die Kids darüber lachen. Das hatten wir im Hinterkopf, als wir es gemacht haben. Zuletzt hat Adam Sandler auch ein paar Ausflüge ins ernste Fach gewagt. Aber natürlich bleibt er der Comedy treu. Sandler bereitet gerade einen 3. Teil von Kindsköpfe vor. Und wenn ihn im Kino wirklich keiner mehr sehen will, dann kann er ja immer noch Trauredner werden.
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1: Ich bin Katrin Müller. Bundeskanzler Friedrich Merz hat sich skeptisch zu einem möglichen Verbotsverfahren gegen die AfD geäußert. Die rechtlichen Hürden seien sehr hoch, sagte der Chef der CDU. Zudem lasse sich das Problem seiner Ansicht nach nicht durch ein Verbot der Partei lösen. Merz hatte die AfD nach ihrem Wahlsieg in Sachsen-Anhalt im Bundestag scharf angegriffen. In der Generaldebatte warf der CDU-Chef der Partei vor, demokratische Institutionen zu verachten und Deutschland destabilisieren zu wollen. Was vor der Wahl galt, gilt in diesem Punkt auch nach der Wahl. CDU, SPD, Grüne und Linke lehnen eine Zusammenarbeit mit der AfD in Sachsen-Anhalt weiterhin ab. Vertreter der vier Parteien haben Gesprächsangebote über eine Regierungsbildung ausgeschlagen.
2: Nach wie vor ist also offen, wie es politisch in Sachsen-Anhalt weitergeht. Wenn es keine Überläufer von anderen Fraktionen gibt, könnte die AfD wohl nur auf das BSW als möglichen Partner hoffen. Man sei grundsätzlich bereit, mit allen Parteien zu sprechen, sagte BSW-Spitzenkandidat Thomas Schulze zuletzt. Und er kritisierte die anderen Parteien, dass sie nicht dazu bereit sind. Die AfD gewann 39 der insgesamt 83 Mandate. Damit fehlen ihr für eine absolute Mehrheit 3 Stimmen. Tine Klimach, Nachrichtenredaktion.
1: Mit dem kommenden Jahr gibt's den Perso für alle, die wollen, auch digital. Am 2. Januar soll die DU-App für Smartphones scharf geschaltet werden. Bundesdigitalminister Carsten Wildberger hat sie in Berlin vorgestellt.
3: Grün-blau ist die App gehalten, mit einem schwarz-rot-goldenen Streifen an der Seite. Damit können sich deutsche Bürger quasi ihren Personalausweis-Zwilling aufs Handy laden. Perspektivisch dann auch andere Papiere, wie etwa den Führerschein. Der große Vorteil, es wird einfacher, sich online auszuweisen, ohne komplizierte Identverfahren. Direkt am 2. Januar geht es los mit 40 Anbietern, wie der Post, verschiedenen Banken und einigen Strom- und Telefonanbietern oder auch Hochschulen, Kommunen und Bundesländern. Tanja Wagner, Nachrichtenredaktion.
1: Stundenlanger Stillstand dort, wo normalerweise Zehntausende von Autos langfahren. Nach einem Sprengstoffverdacht an der deutsch-schweizerischen Grenze ist der Übergang Rheinfelden-Autobahn erst am Abend wieder geöffnet worden. Gefährliche Stoffe wurden aber nicht gefunden, hieß es von der Polizei. Deshalb konnte die Autobahn wieder freigegeben werden. Und das waren die Nachrichten mit Katrin Müller.
4: Das Wetter.
5: Ja, Herbst ist angelaufen heute, wenn auch nur auf halber Kraft. Und morgen schaltet er sogar nochmal einen Gang zurück. Dann ganz entspannt, mal Sonne, mal Wolken, bei bis 22 Grad, durchgehend trocken. Jetzt über den Abend hier und da noch Regen möglich, klart dann aber im Laufe der Nacht langsam auf, kann nur hier und da mal nebelig werden.
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5: Nur Reste noch, die A42 Dortmund-Kamp-Lindfort haben wir zwischen Herne-Wanne und Gelsenkirchen-Schalke. Dichter Verkehr, 4 Minuten. Und A59 Köln Richtung Bonn zwischen Flughafen Köln-Bonn und Köln-Wahn. 1 Kilometer sind 8 Minuten. Gute Fahrt. Hallo, Sebastian Pulli hier, selbst aufgewachsen auf dem Dorf. Und ihr? Wo sind sie, die Dorfkinder? Im Wald, in den Mäulern verschiedener Wölfe. Nein, wir wissen, Dorf ist Lifestyle. Wie war der Spruch? Du kriegst das Dorf nicht aus dem Dorfkind und das Dorfkind nicht aus dem Dorf, weil der Bus nicht kommt. Atze Schröder, der hatte jetzt ein paar Auftritte in den Außenbezirken. Hört ihr gleich, was er darüber sagt.
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0: Rivers, Flüsse, das ist was, was wir hatten auf dem Dorf.
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0: Na gut, es waren eher Bächlein. Ansonsten Schützenfest, viel tröstlichen Alkohol und ein Tinder-Zyklus, wo man nach dreimal Vision wieder am Anfang angekommen ist. Atze Schröder hatte vor einer Weile Auftritte im tiefsten Dorf. Da erzählt er jetzt von, während er da noch auf den Bus wartet.
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3: Ja, nee, ist klar. Ich habe ja letzte Woche zwei Open Airs gespielt. Einmal in Oldenburg auf dem Schlossplatz und dann im Rahmen des NRW-Festes auf dem Domplatz in Münster. Beides ein Riesenspaß. Die beste Veranstaltung war aber letzten Samstag und das war privat. Die Familie meiner Perle hat Wiedersehen gefeiert. Auch Nachbarn, Freunde, Bekannte meiner Perle waren dabei und haben so eine große Reunion-Party gemacht. Und zwar im Kreis Dithmarschen, nördlich von Wacken. Noch weit hinterm Nordostseekanal. Wenn ich jetzt sage, das war auf dem Dorf, dann ist das stark untertrieben. Das war nämlich so richtig auf dem Dorf. Um ehrlich zu sein, ich wusste gar nicht, dass man so in den Kalamuckis leben kann. Also dagegen ist das Sauerland Los Angeles, mindestens Manhattan. Also heißt ja in der Schleswig-Holstein-Werbung immer der echte Norden. Aber das war wirklich so. Im Prinzip Neues aus Büttenwarde, aber das Original. Fuchs und Hase, das Musical. Ich glaube, die haben nicht mal einen Friedhof, die haben Geier. So ein richtiges Dorf war das. Echt, mit Dorfdeich, daneben eine Saufhütte und Achtung, sogar ein kleines Freibad. Am Tor zum Freibad hängt original ein Schild, wenn geschlossen, könnt ihr den Schlüssel bei Maggie abholen. Ich poste da gleich mal, sonst glaubt ihr mir nicht. Wie lautet die Bauernregel dazu? Ist die Viehzucht aufgegeben, heißt es vom Tourismus leben.
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0: Das Wetter.
1: Heute war in Teilen mal so ganz leicht angeusselt. Das lassen wir morgen direkt wieder. Kann noch hier und da ein bisschen regnen über den Abend, aber dann klart es auch auf. Über die Nacht kann nur ein bisschen nebelig werden. Und morgen gibt es dann wieder einen ganz entspannten Mix aus Sonne und Wolken bei bis 22 Grad.
0: NRW Verkehr.
1: Achtung, die A42 ist dicht. Dortmund-Kamp-Lindfort zwischen Gelsenkirchen-Bismarck und Gelsenkirchen-Schalke nach einem Unfall komplett gesperrt. Da aktuell dichter Verkehr über 6 Minuten. Dann noch die weiteren Staumeldungen über 4 Minuten Wartezeit mindestens. A57 Nimwegen Krefeld zwischen Kreuz-Mörs und Mörs-Kapellen 1 Kilometer 25 Minuten. Und A59 Köln-Bonn zwischen Flughafen Köln-Bonn und Köln-Wahn dichter Verkehr 6 Minuten. Gute Fahrt, kommt gut durch. Sebastian Pulli hier und gleich gibt's, lang nicht mehr gehört, Stand By Me, allerdings nicht das Original, nicht der Klassiker von 61 von Ben E. King, sondern die 90er-Variante von For The Cause, die den Song nochmal aufgelegt haben mit der ganzen lebensbejahenden Konfetti-Energie einer überzuckerten Highschool-A-Cappella-Gruppe. Gibt's gleich hier, aber erstmal Kato and John, schönen Abend.
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1: Ich bin Katrin Müller. Nach einer Serie von Sabotageangriffen auf das Stromnetz in mehreren Bundesländern kommt der tatverdächtige 48-Jährige in Haft. Es wurde Haftbefehl gegen den Mann erlassen. Die Staatsanwaltschaft wirft ihm unter anderem das Herbeiführen einer Sprengstoffexplosion, die Störung öffentlicher Betriebe und die Zerstörung wichtiger Arbeitsmittel vor.
2: Der Verdächtige soll an mehreren Orten in Nordrhein-Westfalen, Brandenburg und Sachsen versucht haben, Stromleitungen in der Nähe von Kohlekraftwerken zu sabotieren. In einigen Fällen ist ihm das gelungen. Mit selbstgebauten Raketen soll er einen Draht über Hochspannungsleitungen geschossen haben. Mindestens zweimal kam es dadurch zu Kurzschlüssen und einzelne Blöcke von Kraftwerken wurden lahmgelegt. Der 48-Jährige soll Bekennerschreiben in seinem Namen verfasst haben. Sein Motiv: Umweltschutz, der Kampf gegen fossile Energieträger wie eben Kohlekraftwerke. Tine Klimach, Nachrichtenredaktion.
1: Bundeskanzler Friedrich Merz hat sich skeptisch zu einem möglichen Verbotsverfahren gegen die AfD geäußert. Die rechtlichen Hürden seien sehr hoch, sagte der CDU-Chef. Zudem lasse sich das Problem seiner Ansicht nach nicht durch ein Verbot der Partei lösen. Merz hatte die AfD nach ihrem Wahlsieg in Sachsen-Anhalt im Bundestag scharf angegriffen. In der Generaldebatte warf der CDU-Chef der Partei vor, demokratische Institutionen zu verachten und Deutschland destabilisieren zu wollen. Fahnen auf Halbmast nicht nur in Norwegen. Mit einem Trauerzug durch Oslo ist Norwegens verstorbener König Harald V. an seine letzte Ruhestätte geleitet worden. Der Abschied des vom Volk geliebten Monarchen verlief tränenreich.
3: Zehntausende Zuschauer verfolgten den Trauerzug vom Schloss zur Domkirche in Oslo. Andächtige Stille herrschte, als der Sarg von König Harald von einem Auto im Schritttempo durch die Stadt gezogen wurde. Hinter ihm gingen neben der Königsfamilie ein großer Teil des europäischen Hochadels. Sowohl Königin Mette-Marit als auch Kronprinzessin Ingrid Alexandra verdrückten Tränen. Aus Oslo, Julia Weschenbach.
1: Zum Fußball. Der VfB Stuttgart hat zum Auftakt der Champions League einen Heimsieg gefeiert. Dank eines Dreierpacks von Ermedin Demirovic gewann Stuttgart gegen Norwegens Meister Viking Stavanger mit 3:1. Der Stürmer erzielte seine Treffer schon vor der Pause in der 20., 26. und 32. Minute. Und das waren die Nachrichten mit Katrin Müller.
0: Das Wetter.
4: Morgen früh ganz herbsttypisch eine schöne Suppe im Sinne von Nebel, den gibt's stellenweise über den Morgen, in der Nacht auch hier und da schon. Später aber dann morgen im Tagesverlauf ganz entspannt, mal Sonne, mal Wolken bei bis 22 Grad. Das wird schön. Jetzt über den Abend stellenweise noch nass, aber es klart langsam auf im Laufe der Nacht.
0: NRW Verkehr.
4: Die A42 bleibt weiter gesperrt nach dem Unfall. Dortmund Richtung Kamp-Lindfort zwischen Gelsenkirchen-Bismarck und Schalke. Entsprechend Stau. Aktuell zwischen Herne-Wanne und Gelsenkirchen-Bismarck sind 10 Minuten obendrauf, Stand jetzt. A57 Nimwegen-Krefeld haben wir noch zwischen Kreuz-Mörs und Mörs-Kapellen. Da 5 Minuten plus. Und A59 Köln Richtung Bonn zwischen Flughafen Köln-Bonn und Köln-Wahn. Dichter Verkehr 2 Minuten. Gute Fahrt, kommt gut an. Sebastian Pulli hier, ganz liebe Grüße an die Älteren bis Mittelalten, die in der Jugend mit Leidenschaft Musik gesucht und gehört haben und das dann irgendwann unter Alltag und Job und Kindern verloren haben. Wenn ihr früher Radiohead gehört habt, Bon Iver, die Smashing Pumpkins, die Strokes, die richtig gute 90er, 2000er Indie-Ecke, wenn ihr einen neuen Indie-Musiker kennen solltet aktuell, dann ist das Somber. Der hat die nämlich auch alle gehört und deren Geist scheint dann auch in seiner Musik durch. Gibt's jetzt mit Homewrecker Somber. Einen schönen Abend euch.
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0: nach Technologie. Und da sind wir beim neuen iPhone. Hat Apple vorgestellt, ist diesmal faltbar. Ich bin auch eingeklappt beim Preis.
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0: Je nach Speicher 2.300 Euro. Da kann ich bestimmt viermal von tanken gehen. Also Entschuldigung. Untere Mittelschicht kann nur Samsung Galaxy aus der A-Reihe. Ist auch super. Kann man nur im Starbucks nicht so gut mit beeindrucken.
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3: So ein neues iPhone ist auch so spannend wie der Speiseplan in der Kantine, oder? Ich meine, da gibt's ja auch immer das Gleiche. Obwohl in der Kantine bleiben wenigstens die Preise gleich. Ganz ehrlich, da muss doch mal was Neues kommen, statt immer nur noch eine Kamera mehr auf der Rückseite. Keine Ahnung, mach das Ding doch mal rund statt eckig. Als Logo mal statt Apfel eine Birne oder eine Papaya. Und mach richtig geile neue Funktionen, was Praktisches so. Na, wenn du deine Kaffeetasse da drauf stellst, dann wärmt das Handy die von unten. Ey, nie wieder kalter Kaffee, Wahnsinn. Oder Siri mit einem holländischen Akzent. Oder baut so einen kleinen Minisauger ein. Wenn du dir abends auf der Couch so Chips reinpfeifst, dann kannst du einfach die Krümel vom Shirt wegsaugen. Guck mal, ich überlege hier 30 Sekunden und mir fällt mehr ein als ganz Silicon Valley. Naja gut, den Spaß muss jetzt noch einer bauen, aber die Idee ist ja wohl schon mal die halbe Miete. So ein paar Platinen zusammenlöten, das werden die ja wohl auch hinkriegen. Ich kann ja nicht alles machen. Also immer dran denken, das H in iPhone, das steht für Höfer.
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0: Das Wetter.
1: In der Nacht später und für den Tagesstart morgen so ein atmosphärischer Herbstnebel stellenweise, aber der klart im Laufe des Tages morgen auf und dann haben wir einen wirklich schönen Sonne-Wolken-Mix bei bis 22 Grad, sehr entspannt. Heute über den Abend hier und da noch nass.
0: NRW Verkehr.
1: Achtung, es gibt einen Falschfahrer auf der A59 Dienstlaken-Duisburg zwischen Dienstlaken-West und Duisburg-Walsum. Da nicht überholen und möglichst weit rechts fahren. Nochmal A59 Dienstlaken-Duisburg zwischen Dienstlaken-West und Duisburg-Walsum. Ein Falschfahrer. Dann haben wir eine Autobahnsperrung, die A42 Dortmund-Kamp-Lindfort. Die ist dicht zwischen Gelsenkirchen-Bismarck und Schalke. Da hat es einen Unfall gegeben, entsprechend Stau auf der Strecke. Aktuell zwischen Herne-Wanne und Gelsenkirchen-Schalke dichter Verkehr 9 Minuten. Und A57 Nimwegen Richtung Krefeld zwischen Kreuz Mörs und Mörskapellen 1 Kilometer, da 25 Minuten länger. Eine gute Fahrt, kommt gut durch. Oh, Sebastian Pulli hier, kurz nach 11:30, ne? Müde Uhrzeit, wo die Augen schon halb zu sind. Deshalb hier auch ein Musiker, der so singt, als hätte der die Augen vor dem Mikrofon auch durchgehend halb geschlossen. Immer voll drin, immer halb traurig und voll leidenschaftlich. James Arthur gibt's jetzt für euch, Impossible.
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0: dafür gesorgt hat, dass ich bis heute panische Angst vor Frauen mit dem Namen Thekla habe. Ja, gratulieren wir doch mal.
1: Wie guckt man das früher als Kinder? Klar, der Willi, den fand ich immer geil. Dass der immer blöde Sprüche auf Lager hatte.
2: Vor mir müssen Sie keine Angst haben. Ich bin doch nur der Willi, der Freund von Maya.
3: Ich höre nur die Tonis mit meinen Kindern. Die spielen dann Lieder und die Geschichten von Biene Maya.
4: Biene Maya. Die war der Hauptcharakter. Ich fand die toll.
5: Wer ist Maya? Bin ich die Maya? Und warum habt ihr mich die Maya genannt?
6: Ja, liebe Biene Maya, alles Liebe zu deinem 50. Geburtstag. So jung kommen wir nicht mehr zusammen.
7: Alles Gute zum Geburtstag, Maya.
8: Herzlichen Glückwunsch, Biene Maya.
9: Herzlichen Glückwunsch, Biene Maya. Woo.
10: Ich wünsche dir einen schönen Geburtstag.
0: Ist ausgerichtet, vielen Dank. Sie macht sich sicher so einen richtig schönen Wellness-Tag in einem ganz, ganz edlen Insektenhotel. Kommt gut durch die Nacht. Die

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1: Ich bin Katrin Müller. Nach einer Serie von Sabotageangriffen auf das Stromnetz in mehreren Bundesländern kommt der tatverdächtige 48-Jährige in Haft. Es wurde Haftbefehl gegen den Mann erlassen. Die Staatsanwaltschaft wirft ihm unter anderem das Herbeiführen einer Sprengstoffexplosion, die Störung öffentlicher Betriebe und die Zerstörung wichtiger Arbeitsmittel vor. Was vor der Wahl galt, gilt in diesem Punkt auch nach der Wahl. CDU, SPD, Grüne und Linke lehnen eine Zusammenarbeit mit der AfD in Sachsen-Anhalt weiterhin ab. Vertreter der vier Parteien haben Gesprächsangebote über eine Regierungsbildung ausgeschlagen.
2: Nach wie vor ist also offen, wie es politisch in Sachsen-Anhalt weitergeht. Wenn es keine Überläufer von anderen Fraktionen gibt, könnte die AfD wohl nur auf das BSW als möglichen Partner hoffen. Man sei grundsätzlich bereit, mit allen Parteien zu sprechen, sagte BSW-Spitzenkandidat Thomas Schulze zuletzt. Und er kritisierte die anderen Parteien, dass sie nicht dazu bereit sind. Die AfD gewann 39 der insgesamt 83 Mandate. Damit fehlen ihr für eine absolute Mehrheit 3 Stimmen. Tine Klimach, Nachrichtenredaktion.
1: Mit dem kommenden Jahr gibt's den Perso für alle, die wollen, auch digital. Am 2. Januar soll die DU-App für Smartphones scharf geschaltet werden. Bundesdigitalminister Carsten Wildberger hat sie in Berlin vorgestellt.
3: Grün-blau ist die App gehalten, mit einem schwarz-rot-goldenen Streifen an der Seite. Damit können sich deutsche Bürger quasi ihren Personalausweis-Zwilling aufs Handy laden. Perspektivisch dann auch andere Papiere wie etwa den Führerschein. Der große Vorteil, es wird einfacher, sich online auszuweisen, ohne komplizierte Identverfahren. Direkt am 2. Januar geht es los mit 40 Anbietern, wie der Post, verschiedenen Banken und einigen Strom- und Telefonanbietern oder auch Hochschulen, Kommunen und Bundesländern. Tanja Wagner, Nachrichtenredaktion.
1: Zum Fußball. Der VfB Stuttgart hat zum Auftakt der Champions League einen Heimsieg gefeiert. Dank eines Dreierpacks von Ermedin Demirovic gewann Stuttgart gegen Norwegens Meister Viking Stavanger mit 3:1. Der Stürmer erzielte seine Treffer schon vor der Pause in der 20., 26. und 32. Minute.
4: Das Wetter.
5: Es lockert sich so langsam auf. Es regnet nur noch ab und an jetzt in der Nacht und in den frühen Morgenstunden 11 bis 7 Grad. Der Tag heute startet dann erstmal neblig, dann lockert es aber auch hier auf und es bleibt trocken tagsüber heute bis 22 Grad. Morgen ähnlich warm, hier kann es dann aber ab und an regnen.
6: NRW Verkehr.
7: A33 Bielefeld-Brilon zwischen Paderborn-Schloss Neuhaus und Paderborn-Elsen. 1 Kilometer Stau, 5 Minuten Zeitverlust. Und A42 Dortmund-Kamp-Lindfort zwischen Herne-Wanne und Gelsenkirchen-Bismarck. 1 Kilometer stockender Verkehr, 16 Minuten Verzögerung. Wir wünschen allen unterwegs gute Fahrt.
5: Einen wunderschönen Donnerstag wünsche ich euch, denn der ist jetzt angebrochen, auch wenn es noch richtig früh ist. Kommt gut durch die Nacht mit uns und passt auf euch auf.
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5: Und das hier ist jetzt Musik von Temper City, das ist Self-Aware.

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0: Das Wetter.
1: Einige Wolken sind noch unterwegs jetzt in der Nacht, aber regnen soll es jetzt nicht mehr so viel. Zum Morgen hin bildet sich dann Nebel, 11 bis 7 Grad nachts und in den frühen Morgenstunden. Tagsüber heute dann freundlich und warm, bis 22 Grad und trocken. Der Freitag wird dann wieder bewölkter, es kann auch mal regnen, bis 22 Grad auch hier.
0: NRW Verkehr.
2: Zurzeit liegen uns keine Meldungen vor. Wir wünschen allen unterwegs gute Fahrt.
1: Hallo zusammen, hier spricht eure akustische Begleitung durch diese Nacht. Egal, ob ihr gerade auf der Arbeit hängt in der Nachtschicht oder nicht pennen könnt, wir sind bei euch und versorgen euch mit ganz viel Musik. Los geht's.
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1: Und den Anfang macht die großartige Adele, das ist Set Fire to the Rain.

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0: Okay, Momente, in denen du dich so richtig alt fühlst, wenn du hörst, dass die Biene Maya gestern 50 geworden ist. Vor 50 Jahren lief die erste Folge im deutschen Fernsehen. Wir haben uns gefragt, wie sieht das Leben einer Biene aus mit stolzen 50 Jahren? Der Kollege Markus Steinacker gratuliert jetzt nachträglich zum Geburtstag.
1: Bienen ab 50 sind wie Menschen ab 50. Ihre Lieblingsbeschäftigung? Vom Küchenfenster aus die Nachbarschaft kontrollieren.
2: Was ist denn das? Draußen am Blütenblatt krabbelt irgendwas rum?
1: Fliegt man raus, um der Jugend Werte wie Höflichkeit und Respekt beizubringen?
2: Guten Morgen! Hallo, ich hab guten Morgen gesagt.
1: Eine Frechheit, kein Respekt vor dem Alter. Und man muss der Jugend auch ständig die Welt erklären, das mit dem Bestäuben.
2: Wenn wir das nicht machen würden, könnte aus einer Blüte nie eine Frucht werden. Habt ihr das verstanden, ja?
1: So, und Nächte durchfeiern ist ab 50 auch nicht mehr. Noch bevor auf der Party der Honigschnaps ausgepackt wird, will der Bestbienen...
2: Ja?
1: So, und Nächte durchfeiern...

0: gemütlich im kleinen Kreis mit all den anderen halbtoten Insekten feiern?
1: Moment mal, das ist ein Irrtum. Die kleine Biene ist nicht tot.
2: Macht nichts, die stirbt schon noch.
0: Also feiern mit denen, die noch am Leben sind.
3: Du frecher Kalb!
0: War nur ein Scherz. Alles Gute zum 50.
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1: Ich bin Katrin Müller. Nach einer Serie von Sabotageangriffen auf das Stromnetz in mehreren Bundesländern kommt der tatverdächtige 48-Jährige in Haft. Es wurde Haftbefehl gegen den Mann erlassen. Die Staatsanwaltschaft wirft ihm unter anderem das Herbeiführen einer Sprengstoffexplosion, die Störung öffentlicher Betriebe und die Zerstörung wichtiger Arbeitsmittel vor.
2: Der Verdächtige soll an mehreren Orten in Nordrhein-Westfalen, Brandenburg und Sachsen versucht haben, Stromleitungen in der Nähe von Kohlekraftwerken zu sabotieren. In einigen Fällen ist ihm das gelungen. Mit selbstgebauten Raketen soll er einen Draht über Hochspannungsleitungen geschossen haben. Mindestens zweimal kam es dadurch zu Kurzschlüssen und einzelne Blöcke von Kraftwerken wurden lahmgelegt. Der 48-Jährige soll Bekennerschreiben in seinem Namen verfasst haben. Sein Motiv: Umweltschutz, der Kampf gegen fossile Energieträger wie eben Kohlekraftwerke. Tine Klimach, Nachrichtenredaktion.
1: Bundeskanzler Friedrich Merz hat sich skeptisch zu einem möglichen Verbotsverfahren gegen die AfD geäußert. Die rechtlichen Hürden seien sehr hoch, sagte der CDU-Chef. Zudem lasse sich das Problem seiner Ansicht nach nicht durch ein Verbot der Partei lösen. Merz hatte die AfD nach ihrem Wahlsieg in Sachsen-Anhalt im Bundestag scharf angegriffen. In der Generaldebatte warf der CDU-Chef der Partei vor, demokratische Institutionen zu verachten und Deutschland destabilisieren zu wollen. Fahnen auf Halbmast nicht nur in Norwegen. Mit einem Trauerzug durch Oslo ist Norwegens verstorbener König Harald V. an seine letzte Ruhestätte geleitet worden. Der Abschied des vom Volk geliebten Monarchen verlief tränenreich.
3: Zehntausende Zuschauer verfolgten den Trauerzug vom Schloss zur Domkirche in Oslo. Andächtige Stille herrschte, als der Sarg von König Harald von einem Auto im Schritttempo durch die Stadt gezogen wurde. Hinter ihm gingen neben der Königsfamilie ein großer Teil des europäischen Hochadels. Sowohl Königin Mette-Marit als auch Kronprinzessin Ingrid Alexandra verdrückten Tränen. Aus Oslo, Julia Weschenbach.
1: Zum Fußball. Der VfB Stuttgart hat zum Auftakt der Champions League einen Heimsieg gefeiert. Dank eines Dreierpacks von Ermedin Demirovic gewann Stuttgart gegen Norwegens Meister Viking Stavanger mit 3:1. Der Stürmer erzielte seine Treffer schon vor der Pause in der 20., 26. und 32. Minute.
4: Das Wetter.
5: Die Schauer klingen so langsam ab und es bleibt dann meist trocken in der Nacht, 11 bis 7 Grad. Zum Morgen hin kann es dann neblig werden. Wenn der sich dann verzieht, kommt aber auch die Sonne raus heute tagsüber. Nach Regen sieht es nicht aus, heute bis 22 Grad. Morgen auch bis 22 Grad, dazu mehr Wolken und mehr Regen.
6: NRW Verkehr.
7: Zurzeit liegen uns keine Meldungen vor. Wir wünschen allen unterwegs gute Fahrt.
5: Es ist noch richtig früh an diesem Donnerstag, aber ganz ehrlich, komm jetzt. Der Tag noch und dann noch der Freitag und dann ist eigentlich auch schon wieder Wochenende. Wir haben es also bald geschafft. In diesem Sinne, haltet durch und kommt gut durch die Nacht mit uns.
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5: Und das hier ist Musik von der großartigen Holly Humberstone. Der Song heißt To Love Somebody.

0: Und da denkt man sich so, toll, ich bin auch schon oft Aufzug gefahren, aber ich bin nicht weltberühmt geworden. Woran liegt das? Ich weiß es nicht. Vermutlich fehlt mir einfach das Charisma der Elevator Boys. Die haben ja mit so lustigen Videos in Aufzügen angefangen auf Social Media und gehen inzwischen einfach komplett steil, auch international, auch in Sachen Musik und Film alles. Die fünfköpfige Truppe hat vor kurzem ja den Film Back to the 90s rausgebracht. Da spielen sie eine fiktive Boyband und landen aus Versehen wieder in den 90ern und müssen da irgendwie so einen Weg rausfinden. Und passend zum Film gibt's auch den Soundtrack von den Elevator Boys. 1995 heißt der Song. Der wurde jetzt nicht nur von irgendwem geschrieben, sondern tatsächlich von Gary Barlow himself, Leadsänger der Boyband Take That. Und wir haben uns die Elevator Boys natürlich ins Studio geholt und haben mit ihnen über diese neue Zusammenarbeit gequatscht.
1: Das war schon sehr krass. Also er ist eine absolute Ikone. Wir hatten dann die Ehre, auch mal einen Call mit ihm machen zu können und irgendwie über den Song zu quatschen. Und er kam eben mit dem Song hervor und wir durften ihn auch einsingen. Das bedeutet, wir haben den Titelsong gesungen, den er geschrieben hat. Das ist irgendwie sehr Full Circle Moment.
0: Das glaube ich, ist natürlich auch eine mega krasse Erfahrung, mit so einem Star einen Song zu machen. Und deswegen ein bisschen nervös waren sie schon. Ja,
2: zumindest so nervös, dass ich mich in der Endszene leider komplett vertanzt habe. Und es hat es auch leider mit reingeschafft in den Film, wenn man ein bisschen drauf achtet.
3: Aber Gary hat uns auch von vornherein im Hinblick auf den Song ein gutes Gefühl gegeben. Also die Calls, die wir mit dem hatten, die Anrufe, die Telefonate, waren da gesagt, ey, das macht ihr schon, Jungs. Und dementsprechend, glaube ich, hat er uns auch schon den Rücken gestärkt, den Song bestmöglich zu performen. Und ich glaube, er war auch happy damit, dementsprechend. Kann man jetzt gut und stolz darauf zurückschauen.
0: Hervorragend. So, wir hören jetzt mal rein in diesen Song zu ihrem Film Back to the 90s. Hier sind die Elevator Boys mit 1995.
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0: Das Wetter.
1: Es lockert sich so langsam auf. Es regnet nur noch ab und an jetzt in der Nacht und in den frühen Morgenstunden 11 bis 7 Grad. Der Tag heute startet dann erstmal neblig, dann lockert es aber auch hier auf und es bleibt trocken tagsüber heute bis 22 Grad. Morgen ähnlich warm, hier kann es dann aber ab und an regnen.
0: NRW Verkehr.
2: A42 Dortmund-Kamp-Lindfort zwischen Oberhausen-Zentrum und Oberhausen-Buschhausen. 1 Kilometer Stau. Wir wünschen allen unterwegs gute Fahrt.
1: Hallo zusammen, es ist mitten in der Nacht. Wir sind trotzdem wach und begleiten euch in diesen frühen Donnerstag rein. Ich hoffe, euch geht's gut. Egal, wo ihr gerade seid, schön, dass ihr zuhört. Und hallo zusammen. Und ich finde, man kann jetzt auch schon guten Morgen sagen, oder? Ja, ich wünsche einen guten Morgen.
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1: Das hier ist Musik von Owl City, Fireflies. Fireflies, das sind ja Glühwürmchen. Und ich mag den Song deswegen so sehr, weil das, was ihr gerade schon im Hintergrund hört, ne, das klingt wirklich so, als würden Glühwürmchen Geräusche machen, oder? Also wenn die Musik machen könnten, dann würden die auf jeden Fall so klingen.

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1: Ich bin Katrin Müller. Heute Vormittag gibt es wieder einen deutschlandweiten Probealarm. Dabei soll getestet werden, ob Handys, Apps und Sirenen wie vorgesehen funktionieren. Und es geht um die richtige Vorbereitung für mögliche Katastrophen.
2: Selbst ohne eine Warn-App und auch wenn das Smartphone auf stumm geschaltet ist, ertönt ein schriller Ton, sobald der Alarm ausgelöst wird und alles funktioniert. Neu ist beim Warntag diesmal, dass über Cell Broadcasting auch eine Endwarnung gesendet werden soll. Über dieses System können alle eingeschalteten und halbwegs modernen Handys erreicht werden, wenn nötig auch nur in bestimmten Funkzellen. In den vergangenen Jahren hat nicht alles reibungslos funktioniert. Beim Probealarm heute soll es besser laufen. Jan-Henner Reit zur Nachrichtenredaktion.
1: RWE-Chef Markus Kreber fordert nach einer Serie von Sabotageangriffen auf das Stromnetz in mehreren Bundesländern einen besseren Schutz kritischer Infrastruktur. Wir müssen aus den Erfahrungen auch die Lehren ziehen, und zwar schnell, so Kreber. Die Bedrohungslage der Gesellschaft und der lebensnotwendigen kritischen Infrastruktur durch hybride Angriffe könne nicht mehr mit Regeln und bürokratischen Prozessen aus Friedenszeiten bewältigt werden. Nach der Serie von Sabotageangriffen auf das Stromnetz hatte die Polizei einen verdächtigen 48-Jährigen festgenommen. Apple hat am Abend unserer Zeit wieder neue Produkte vorgestellt. Der Konzern steigt ins Geschäft mit aufklappbaren Smartphones ein. Es gibt ein neues aufklappbares iPhone Duo und noch so einige andere Neuheiten.
3: Das neue iPhone Duo ist ungefähr so groß wie ein Reisepass, auf und zugeklappt, und es hat Displays innen und außen. Mit knapp 2.300 Euro ist es das bisher teuerste iPhone-Modell. Auch das neue iPhone 18 Pro ist jetzt auf dem Markt. Es macht bessere Bilder, die nicht manipuliert werden können. In Zeiten von KI-Fakes besonders wichtig. Auch das iPhone 18 Pro ist deutlich teurer als das Vorgängermodell. Die iPhone 18 Standard-Version kommt erst im Frühjahr auf den Markt. Aus den USA, Tina Eck.
1: Zum Fußball. Der VfB Stuttgart ist erfolgreich in die Champions-League-Saison gestartet. Die Schwaben setzen sich gegen den norwegischen Verein Viking Stavanger mit 3:1 durch. Alle drei Treffer für Stuttgart erzielte Ermedin Demirovic.
4: Das Wetter.
5: Einige Wolken sind noch unterwegs jetzt in der Nacht, aber regnen soll es jetzt nicht mehr so viel. Zum Morgen hin bildet sich dann Nebel, 11 bis 7 Grad nachts und in den frühen Morgenstunden. Tagsüber heute dann freundlich und warm, bis 22 Grad und trocken. Der Freitag wird dann wieder bewölkter, es kann auch mal regnen, bis 22 Grad auch hier.
6: NRW Verkehr.
7: A42 Dortmund-Kamp-Lindfort. Zwischen Oberhausen-Zentrum und Oberhausen-Buschhausen 1 Kilometer Stau. Wir wünschen allen unterwegs gute Fahrt.
5: Guten Morgen zusammen. Es ist noch sehr früh und ich finde, das ist der perfekte Zeitpunkt, um einfach mal über Essen zu reden. Und nicht nur über irgendein Essen, sondern über Suppen. Wie steht ihr denn eigentlich zu Suppen? Wir haben hier in der Redaktion seit Tagen einen Streit darüber.